0: und 16 Grad in den Ötztaler Alpen. Am Pfingstsonntag und Pfingstmontag wird es noch etwas heißer mit maximal 24 bis 32 Grad. Dazu gibt es weiterhin bis zu 15 Sonnenstunden täglich und geringe Gewittergefahr.
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1: Im Studio ist Theresa Eder. Es ist 3 Uhr. Die Wirtschaftskammer will in den kommenden Wochen ihr Sparpaket fertigstellen. Bis 2029 geht es in Summe um 100 Millionen Euro, die Unternehmen weniger an Beiträgen zahlen, Volker Obermeier berichtet.
2: Wien hat die Beitragssenkung schon beschlossen. Gut 20 Millionen Euro sollen es werden. In den anderen Bundesländern stehen die Beschlüsse für die niedrigeren Abgaben der Unternehmen bis Anfang Juni an. Insgesamt sollen die Einnahmen der Länder bis 2029 um etwa 60 Millionen Euro sinken. Gespart werde im System, sagt WKO Niederösterreich-Chef Wolfgang Ecker.
3: Wir werden uns anschauen, wo finden wir Synergieeffekte, und wir werden auch untereinander von den Landeskammern schauen, wo können wir uns unterstützen. Wir müssen vielleicht nicht alles in einmal machen.
2: Wo die WKO-Zentrale auf Einnahmen verzichten will, ist noch nicht bekannt. In Summe sollen es an die 40 Millionen Euro sein. Der Fokus beim Sparkurs liegt auf der sogenannten Kammerumlage 2. Sie bringt derzeit etwa 440 Millionen Euro, ein Drittel des Gesamtbudgets.
1: In der Türkei hat Özgür Özel, der Vorsitzende der größten Oppositionspartei CHP, zum Widerstand aufgerufen. Tausende Menschen sind auf seinen Aufruf hin zum Parteisitz in Ankara geströmt. Auch in Istanbul waren mindestens 2 weitere Proteste geplant. Ein Gericht hatte zuvor die Wahl der Parteispitze von 2023 für ungültig erklärt und Özel des Amtes enthoben. Und die Cheops-Pyramide ist eines der 7 Weltwunder der Antike. Rund 4500 Jahre hat sie ohne nennenswerte Schäden überstanden. Und das, obwohl sie mehrfach von Erdbeben erschüttert wurde. Jetzt haben Forscher herausgefunden, woran das liegen könnte. Christina Linduska berichtet.
4: Die Cheops-Pyramide ist ein architektonisches Meisterwerk. Selbst Erdbeben wie jenes von 1992, das im Großraum Kairo schwere Schäden verursacht hat, konnten ihr nichts anhaben. Laut einer Studie im Fachmagazin Scientific Reports liegt das an unterschiedlich hohen Grundfrequenzen innerhalb der Pyramide und dem Boden rund um das Bauwerk. Diese Schwingungsmuster sind so verschieden, dass sie einander kaum verstärken. Das könnte die größte der 3 Pyramiden von Gizeh auch bei Erdbeben schützen, meinen die Forscher. Wechselwirkungen zwischen dem Untergrund und der Pyramide seien aufgrund ihrer Bauweise so weit eingeschränkt, dass sich vermutlich auch Bebenwellen nicht entsprechend auf das Bauwerk übertragen können. Ob das von den antiken Architekten tatsächlich alles so beabsichtigt war, lässt sich heute aber nicht mehr sagen.
1: Jetzt zum Wetter mit Michi Mattern.
5: Heute scheint im Großteil Österreichs wieder von früh bis spät die Sonne. Nur von Oberösterreich bis ins Burgenland ziehen am Nachmittag, so wie gestern, vorübergehend etwas dichtere Quellwolken durch. Bei nur wenig Wind erreichen die Temperaturen sommerliche 22 bis 29 Grad, in Nordtirol vielleicht sogar den ersten 30er des Jahres. Am Pfingstsonntag und Pfingstmontag gibt es weiterhin Sonne pur, nur geringe Gewittergefahr und für Ende Mai außergewöhnlich heiße 24 bis 32 Grad, also perfektes Bade und Bergwetter.
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1: Im Studio ist Theresa Eder. Es ist 4 Uhr. Die Mehrwertsteuer auf bestimmte Grundnahrungsmittel wird ja ab 1. Juli gesenkt. Als eine Gegenfinanzierung will die Regierung eine Paketsteuer einführen. Das sorgt für Kritik, unter anderem von Rechnungshofpräsidentin Margit Kraker.
2: Wir sind unzufrieden, weil wir glauben, dass die Gegenfinanzierungen immer eher ein bisschen aus der Hüfte geschossen kommen. Diese Paketabgabe kompensiert zum ersten nicht vollständig und auf der anderen Seite verteuert sie natürlich auch wieder für die Haushalte. Da sind wir und die Verwaltung ist aufwendig.
1: Sagt die Rechnungshofpräsidentin Margit Kraker. Österreichs Schwalbenbestände sind massiv eingebrochen, in den letzten Jahren um fast 50%, und sehr viele Nester bleiben auch heuer leer. Wolfgang Böhmer, was ist da los?
3: Ja, so bekommt zum Beispiel Katharina Bergmüller von BirdLife auch immer wieder Meldungen und Fragen, wo denn die Schwalben bleiben, gerade zum Beispiel aus Osttirol.
4: Wollen, wo jemand gesagt hat, er beobachtet schon seit Jahren, dass die immer weniger werden und jetzt heuer sind überhaupt keine mehr zurückgekommen.
3: Hauptgrund für den Einbruch sind Kaltwetterfronten im Herbst gewesen, genau als die Tiere in den Süden geflogen sind.
4: Die waren durchnässt, die können nur Fluginsekten fressen, haben natürlich nichts zum Fressen gehabt und es sind Tausende gestorben, am Boden gelegen, eingesammelt worden.
3: Dabei sind Schwalben zentral für unser Ökosystem und fressen nebenbei noch täglich Unmengen etwa an Gelsen.
4: Pro Tag verfüttern sie bis zu 15.000 Insekten.
3: Pro Tag?
4: Pro Tag. Für eine Brut brauchen sie ungefähr ein Kilo. Und da kann man sich schon vorstellen, dass das was ausmacht, wenn sie nicht mehr da sind.
3: Deswegen sollte man zum Beispiel Nistmaterial bereitstellen, heißt nasse Lacken, idealerweise mit Lehm darin und auf keinen Fall Nester entfernen, damit sich die Bestände vielleicht wieder etwas erholen und man wieder öfter Schwalben sieht und vor allem auch hört.
1: In Kalifornien in den USA sind etwa 40.000 Menschen evakuiert worden, nachdem aus einem überhitzten Lagertank gefährliche Chemikalien ausgetreten sind. Die Evakuierungsanordnung ist inzwischen auf 5 weitere Städte im Orange County ausgeweitet worden. Die Behörden befürchten, dass der Tank explodieren könnte. Und kurz vor Mitternacht ist das Formel 1 Sprint Qualifying in Kanada zu Ende gegangen. George Russell hat sich wenig überraschend die Pole Position gesichert. Auf Platz 2 startet Mercedes-Kollege Andrea Kimi Antonelli. In der Startreihe dahinter die beiden McLaren-Piloten Lando Norris und Oscar Piastri auf Platz 3 und 4. Jetzt zum Wetter und zu Michi Mattern.
5: Im Großteil Österreichs geht es heute wieder strahlend sonnig durch den Tag. Das aber nicht überall, denn vor allem von Oberösterreich bis ins Burgenland ziehen am Nachmittag vorübergehend etwas dichtere Quellwolken durch. Die Temperaturen legen weiter zu, Höchstwerte 22 bis 29 in Nordtirol, eventuell sogar 30 Grad und in 2000 Meter hat es zwischen 8 Grad am Schneeberg und 16 Grad in den Ötztaler Alpen. Am Pfingstsonntag und Pfingstmontag wird es noch etwas heißer mit maximal 24 bis 32 Grad. Dazu gibt es weiterhin bis zu 15 Sonnenstunden täglich und geringe Gewittergefahr.
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1: Am Mikrofon Christina Kreuz. Der Sparkurs der Regierung reicht bis in die Wälder. 430 Millionen Euro waren seit 2020 für den sogenannten Waldfonds vorgesehen, um Österreichs Wälder klimafitter zu machen, aber auch Schäden etwa durch Unwetter oder durch den Borkenkäfer auszugleichen. Dieser Fonds ist jetzt fast ausgeschöpft. Ob es frisches Geld für ihn geben wird, ist derzeit noch fraglich. Vielen Wäldern geht es jedenfalls nicht gut. Das zeigt ein Lokalaugenschein in der Steiermark. Viktoria Waldecker berichtet.
2: Ah, schau, da krabbelt der Käfer sogar.
3: Förster Wolfgang Hueber muss nicht lange suchen, um Borkenkäfer zu finden. Weil der Frühling extrem trocken war, sind viele Bäume geschwächt und können den Käfer nicht mehr abwehren, erzählt der Fürstenfelder Bezirksförster.
2: Also es gibt Jahre, da läuft man wirklich den Schäden hinterher, den Borkenkäfern hinterher.
3: Stürme und Schnee haben auch für viele umgestürzte Bäume gesorgt. Ein Paradies für den Borkenkäfer. Um Wälder klimafitter zu machen, brauche es mehr Mischwälder. Das Aufforsten kostet aber. Bisher wurde das vom Waldfonds der Regierung großzügig unterstützt. Jetzt steht ein Sparkurs bevor und der bereitet vielen Sorge, sagt Andreas Pfister von der Steirischen Landesforstdirektion.
4: Es gibt halt dann Waldbesitzer, die sagen, was muss ich mir das überhaupt noch antun? Weil es ist alles so schwierig geworden mit dem Klimawandel, immer wieder habe ich Schadflächen.
3: Derzeit verhandelt die Regierung noch zum Waldfonds, mit deutlichen Kürzungen ist aber zu rechnen.
1: Die USA bereiten Medienberichten zufolge mögliche neue Angriffe auf den Iran vor. Das Nachrichtenportal Axios berichtet, US-Präsident Trump habe gestern eine Sitzung mit seinen engsten Beratern abgehalten. Trump soll die Angriffe erwägen, wenn es keinen Durchbruch bei den Verhandlungen mit Teheran gibt. In Slowenien hat das Parlament Janez Janša erneut zum Regierungschef gewählt. Es ist die vierte Amtszeit des Rechtsnationalisten. Er soll im Juni sein Amt antreten. Eigentlich gewann der Liberale Robert Golob im März die Wahlen mit einem knappen Vorsprung gegen Janšas Partei, scheiterte allerdings an einer Regierungsbildung. Bei dem ukrainischen Drohnenangriff in der fast vollständig von Russland kontrollierten ostukrainischen Region Luhansk sind nach Angaben des russischen Präsidenten Putin 6 Menschen getötet und Dutzende weitere verletzt worden. 15 Menschen werden noch vermisst. Nach Angaben aus Moskau soll eine Schule in der Stadt Starobilsk getroffen worden sein. Kiew widerspricht dem. Das waren die Nachrichten mit Christina Kreuz. Das Wetter.
5: Nachdem die Eisheiligen am vergangenen Wochenende einen Kaltlufteinbruch gebracht haben, breitet sich am kommenden Wochenende Sommerluft aus Spanien bis zu uns nach Österreich aus mit einem Hochdruckgebiet. Spätestens am Pfingstsonntag knacken wir das erste Mal in diesem Jahr die 30-Grad-Marke. Sommerlich wird es schon heute mit 22 bis 29 Grad am Nachmittag, dazu jede Menge Sonnenschein. Ähnlich wie gestern tauchen heute aber vom Mühlviertel ostwärts vorübergehend Quellwolken auf, die sind auch mal dichter und zum Teil macht sich der Nordwind bemerkbar. Und dieses stabile Sommerwetter lädt nicht nur zum Baden ein, sondern auch zu längeren Bergtouren. Die Gewitterwahrscheinlichkeit bleibt nämlich sehr gering. Regen ist generell bis Mitte der kommenden Woche nicht in Sicht und damit wird sich auch an den niedrigen Grundwasserspiegeln in Oberösterreich oder am Niedrigwasser im Bodensee, im Ossiacher See oder am Neusiedlersee so schnell wohl nichts ändern. So viel zum Wetter von Carmen Schüssling.
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1: Die Würde jedes Menschen ist unantastbar. Jeder Einzelne verdient eine würdige Behandlung. Das ist eines der Ideale unserer Gesellschaft, auch wenn es in der Praxis oft etwas anders aussieht. Der Pflegeheimleiter und Theologe Jörg Fuhrmann aus Salzburg hat seine eigenen Gedanken dazu.
2: Vor einiger Zeit bin ich durch Zufall auf ein Projekt aufmerksam geworden, welches sich mit dem Thema Menschenwürde beschäftigt. Wir wissen, dass wir die Welt als einzelne Person nicht verändern können, aber wir können Würde immer wieder zurückgeben. In diesem Projekt geht es um die Königswürde. Die Krone steht für die Würde des Menschen. Ich habe diesen Zugang übernommen, um in meinem Pflegeteam wieder bewusst darauf zu achten, wo wir Würde missachten, vielleicht auch jemanden nehmen oder sogar antasten. Die Würde des Menschen ist unantastbar. Bewohnende in meiner Wohngemeinschaft sind an Demenz erkrankt. Sie sind oft daher entwürdigt, werden fremdbestimmt und ihre Würde oftmals unbemerkt angetastet. Kinder spielen oft Königin und König. Wer hat nicht selbst schon einmal davon geträumt, Königin oder König zu sein? Die Krone als Zeichen der Würde, ein wunderbares Bild. Geben wir uns gegenseitig diese Würde und Königskrone zurück oder richten wir diese wieder gerade? Unsere Gesellschaft braucht mehr gelebte Menschenwürde und Königinnen und Könige. Ich wünsche Ihnen heute eine spürbare Würdigung.
1: Das waren die heutigen Morgengedanken vom Pflegeheimleiter und Theologen Jörg Fuhrmann.

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1: Am Mikrofon Arthur Treinacher. Guten Morgen. In den USA ist die Koordinatorin der Geheimdienste überraschend zurückgetreten. Tulsi Gabbard nennt die Krebserkrankung ihres Mannes als Grund. Zuletzt soll es aber auch zunehmend Differenzen mit US-Präsident Trump gegeben haben. Aus Washington Christoph Kohl.
2: Sie müsse sich aus dem öffentlichen Dienst zurückziehen, um an der Seite ihres Mannes zu sein, der an einem seltenen Knochenkrebs erkrankt sei, schreibt Tulsi Gabbard in ihrem Kündigungsschreiben an Donald Trump. Gabbard stand an der Spitze der US-Geheimdienste und war somit eine wichtige Beraterin des Präsidenten. Als Veteranin und ehemalige Abgeordnete der Demokraten, die 2024 zu den Republikanern gewechselt ist, hat sich Gabbard stets gegen militärische Interventionen im Ausland ausgesprochen. In Sachen Irankrieg war sie mit Donald Trump nicht immer auf einer Linie und daher im Weißen Haus zuletzt etwas im Abseits. Dennoch meint Trump zum Abschied, dass Gabbard eine hervorragende Arbeit geleistet habe.
1: In einer Pflegeeinrichtung in Lindobfelden in Kärnten ist gestern ein Brand ausgebrochen. Rund 20 Menschen sind mit Verletzungen unbestimmten Grades in Krankenhäuser gebracht worden. Weitere Betroffene wurden vom Ort vom Kriseninterventionsteam betreut. Ein Großaufgebot an Einsatzkräften wurde alarmiert. Der Waldfonds zur Unterstützung der heimischen Forstwirtschaft ist nahezu ausgeschöpft. Seit 2020 standen dafür rund 430 Millionen Euro zur Verfügung, um Wälder klimafitter zu machen und Schäden etwa durch Unwetter oder Borkenkäfer auszugleichen. Ob es neue Mittel geben wird, ist derzeit offen. In der Fußball-Bundesliga hat Ried das Play-off-Hinspiel um den 5. Europacup-Startplatz gegen Rapid mit 2:1 gewonnen. Während den Hütteldorfern nun eine Saison ohne internationales Geschäft droht, können die Innviertler weiter vom Europacup träumen. Martin Lang.
3: Das Siegestor für die Rieder durch den 18-jährigen Joris Bogoe fällt in der 77. Minute zum 2:1 und damit haben die Rieder eine Top-Ausgangslage fürs Rückspiel am Montag in Wien. Ried-Kapitän Andi Leitner.
4: Die Tür ist am Spalt noch offen, aber sicher noch nicht ganz offen. Es gilt, alle möglichen Kräfte irgendwie zu aktivieren für Montag.
3: Dreimal in Folge haben die Rieder Rapid besiegt und der Hütteldorfer Trainer Johannes Hoftorup setzt auf das Prinzip Hoffnung fürs Rückspiel und trauert den vergebenen Torchancen in Ried nach.
5: We have one or two very big chances to do it. But
3: wir haben jetzt 48 Stunden Zeit, uns vorzubereiten. Das war jetzt Hälfte 1, jetzt folgt Hälfte 2.
5: Now we have a second half to play.
3: Das Entscheidungsspiel um den 5. Europacup-Startplatz zwischen Rapid und Ried ist am Montag um 17 Uhr in Wien-Hütteldorf.
1: Und kurz vor Mitternacht ist das Formel 1 Sprint Qualifying in Montreal zu Ende gegangen. George Russell hat sich die Pole Position gesichert. Das waren die Nachrichten mit Arthur Treinacher.
6: Und damit zum Wetter.
7: Ja, das wird ein schönes Pfingstwochenende in ganz Österreich. In der Steiermark gibt es viel Sonne, zwischendurch ziehen dichtere Wolken durch, die bleiben heute aber überall harmlos. Es wird leicht windig und warm, die Nachmittagswerte liegen zwischen 22 und 27 Grad. Da geht noch mehr und zwar schon morgen am Sonntag. Sonne scheint morgen den ganzen Tag, Quellwolken gibt es morgen deutlich weniger, bleiben auch über den Bergen eher klein und die Temperaturen legen noch einmal zu, steigen auf 24 bis 29, vereinzelt sogar auf bis zu 30 Grad.
6: Boah, da wird es richtig, richtig warm. Wir schauen zum Radio Steiermark Verkehrsservice.
7: Und da gibt es gute Nachrichten. Sie kommen derzeit überall ohne Probleme voran. Auch am Grenzübergang Spielfeld kommen Sie durch. Kein Problem. Stern 300, unsere Kurzwahl für Ihre Verkehrsmeldungen.
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6: Wie schön ist es, wieder eine Stimme zu haben.
7: Ja, wie war das so ohne? Anstrengend,
6: also
7: oder für dich?
6: Vielleicht haben Sie es ja mitbekommen vor, wie lange war das? Das ist schon über Wochen her, gell?
7: Ja, aber da war sie weg, die Stimme.
6: Da war
7: von
6: sie
7: Thomas.
6: Plötzlich weg und wir zwei haben uns angeschaut und gedacht, na, das wird sie nicht mehr ausgehen. Aber jetzt ist sie wieder da,
7: aber
6: Gott sei
7: Dank. Aber die Frage, wie ist es dir ergangen ohne Stimme?
6: Ja,
7: du
6: gut.
7: Und nicht reden, das ist echt.
6: Also die Hausärztin und alle haben gesagt, bitte, ja, schauen, dass jetzt das Einzige, geben. Was hilft, ist Ruhe geben. Das.
7: Ja, es ist Folter, überstanden. Lass mal das hinter uns.
6: Das ist eine Höchststrafe. Also, das ist. Können wir alles wegnehmen und ich bitte meine Stimme. Aber meine Kinder bitte nicht und meine Frau, das wäre auch ganz schlimm. In dem Fall gehen wir es an. Schönen Samstag, schönes Wochenende, schöne Pfingsten.
7: Ja.
6: Und wenn Sie gerne Ihre Lieblingsmusik hören wollen, dann drehen Sie es laut auf. Gleich hat Chris Watzig für Sie.

0: Chris Watzig, Musik aus der Steiermark und das Motto zum Pfingstwochenende. Gehen wir's an. Es ist 6:11. Guten Morgen.
1: Schönen guten Morgen.
0: Conny Kreins und Thomas Seidel sind da. Radio Steiermark läuft an einem Tag mit zunehmendem Mond.
1: In der Jungfrau, und da kannst du es wirklich angehen. Jungfrau-Mond hilft nämlich immer beim Ordnung machen. Also es wäre heute ein guter Tag zum Ausmisten, Aufräumen, Umräumen, alles.
0: Viel zu schön. Viel zu schönes Wetter.
1: Ja, das stimmt. Es ist draußen eigentlich. Man kann draußen aber auch räumen.
0: Ja, stimmt.
1: Gibt es ja auch Sachen zu tun. Ja. Man ist heute sehr strukturiert und kann sich auch leichter von diversen Dingen trennen.
0: Ich sperre Müll, aber vielleicht passt das ganz gut dazu. Ja. Sollte in einigen, also ich glaube, letztes Wochenende war bei uns Sperrmüll, glaube ich. Es passt ganz gut. 23.05. heute übrigens, 2026, Namenstag von Renate, Desiree und Alma.
1: Alles Gute.
0: Historischer Meilenstein am 23. Mai 1939. United States Navy verabschiedet sich an diesem Tag endgültig vom Brieftaubendienst.
1: Ja, ist lustig, oder?
0: Da gingen dann die ersten Funkanlagen in Betrieb 1939. Und 1934 werden in den USA das berühmt-berüchtigte Verbrecherduo Bonnie und Clyde.
1: Ja, werden erschossen.
0: Erschossen in dem Fall. Also der Rest ist Geschichte eigentlich. Filme, Songs, die sind da richtig schon ja, fast verehrt worden. Mit einem Kult, die beiden, Bonnie und Clyde.
1: Das stimmt, ja.
0: Wir kommen noch zu den Geburtstagskindern des Tages. Wen haben wir heute mit dabei? Lena Meyer-Landrut, 35, gleich alt übrigens wie ich. Die Lena ist ja mehr Mama jetzt aktuell. Hat sich aus der Öffentlichkeit
1: hört wenig von ihr, ja.
0: Ein bisschen zurückgezogen. Ist ja mit Mark Forster weiterhin zusammen und ist eher ein bisschen im Hintertreffen. Rubens Barrichello, wenn wir schon von der Formel 1 heute schon gehört haben, mit 54, brasilianischer Formel 1-Fahrer, ehemaliger Wotan Wilke Möhring.
1: Das ist ein schwieriges Wort.
0: Wahnsinn. Wotan Wilke Möhring, deutscher Schauspieler, wird 59. Und wenn Sie heute Geburtstag feiern, dann alles, alles Gute. Gehen wir's an, oder?
1: Ja, hätte ich auch gesagt.
0: Ja. Hilft eh nix.
1: Hilft eh nix. Samstag. Let's go, girls.

0: Es muss nicht Paris sein, es reicht auch schon. Bella Italia, einen schönen Samstag.
1: Schönen guten Morgen.
0: Conny Kreins und Thomas Seil sind da von Radio Steiermark. Pfingsten, und damit geht's für viele an die Adria, oder?
1: Und das zahlt sich aus, Wetter spielt mit, wird super. Wassertemperatur 17 Grad aktuell, ein bisschen frisch.
0: Ja, würde ich sagen.
1: Ja, aber gut alles.
0: Das ist Planschbecken zu Hause dann doch auch ein bisschen wärmer. Wobei, was machen Sie denn zu Pfingsten? Das muss ja nicht immer nur, unter Anführungszeichen, nach Litschi und Co. gehen.
2: Also zum Pfingsten bin ich daheim, da gehe ich wandern.
3: Am langen Wochenende werde ich viel lernen und schauen, dass ich für Studium alles zusammenkriege. Aber wenn es es ergibt, werde ich viel draußen sein mit meinem Hund und mit meinen Verwandten und Bekannten.
4: Spazieren in der Natur sein einfach. Ja.
5: Ich bleibe eigentlich zu Hause, ich mache nur hin und wieder Ausflüge.
6: Also am Pfingstwochenende fahren wir vielleicht in die Therme oder in den Family Park.
7: Zum Pfingstwochenende besuche ich meine Eltern und da haben wir es immer recht lustig.
0: Ja, vor allem, weil das Wetter auch bei uns zu Hause mitspielt. Das ist
1: man kann es auch in der Steiermark, man kann alles nach draußen verlagern.
0: Morgen wie viel?
1: Höchstwerte bis zu 30.
0: Puh, na ja dann. Also
1: Badewetter.
0: Wahnsinn. Ich würde mal sagen, an alle Fleischerinnen und Fleischer da draußen, ihr könnt euch jetzt schon zusammenrichten. Es wird, glaube ich, einen Ansturm geben, was die Griller betrifft. Viel Spaß jetzt schon.

0: Vintage Mineralmusik aus der Steiermark. 6.30 Uhr. Guten Morgen.
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2: Das heurige Pfingstwochenende bringt Badewetter. Das Kuratorium für Verkehrssicherheit warnt aber vor den Unfallgefahren, denn im Jahr trinken in Österreich mehr als 40 Menschen. Details von Fanny Sedlnitzki.
3: Die meisten Ertrinkungsopfer gibt es mit 8 Fällen im Jahr im Schnitt in Niederösterreich. Die Steiermark befindet sich laut Kuratorium mit 4 Fällen im Jahr im hinteren Drittel. 19% der Opfer sind Kinder, die Hälfte zwischen 15 und 64 Jahre alt. Neben Ertrinkungsunfällen gibt es aber viele weitere Unfallursachen, die oft unterschätzt werden. Allein in den Hallen und Freibädern verunglücken laut Kuratorium für Verkehrssicherheit jährlich mehr als 4000 Menschen so schwer, dass sie im Spital behandelt werden müssen. Vor allem durch Stürze auf nassen Böden. Auch Verletzungen an Beckenrändern, bei Leitern oder Metallkanten sind häufig. In einer Studie hat das Kuratorium erhoben, dass jeder Vierte in Österreich seine eigenen Schwimmkenntnisse als unsicher oder nur mittelmäßig einschätzt. Fehlender Schulschwimmunterricht und auch zu wenig Schwimmerfahrung innerhalb der Familie zählen zu den Hauptgründen für die mangelnden Schwimmkenntnisse. Die Expertinnen und Experten empfehlen, die Schwimmfähigkeiten nach dem Winter im Wasser aufzufrischen und bei längeren Schwimmstrecken zum Beispiel eine Boje mitzunehmen. Das Kuratorium rät auch, vor allem beim Schwimmen im freien Gewässer, nie allein zu sein und in Sichtweite anderer zu bleiben. Vor allem Kinder sollten in der Nähe von Gewässern niemals unbeaufsichtigt sein.
2: Das frühsommerliche Wetter bringt an diesem Wochenende nicht nur das erste Badevergnügen. In vielen Gärten und auf vielen Terrassen in der Steiermark werden auch die Griller angeworfen. Und wie beim Baden lauern auch rund um die Grillerei einige Gefahren, die es zu beachten gilt. Und darüber berichten wir dann im Radio Steiermark Journal in einer Stunde. Mit Beginn des Pfingstreiseverkehrs häufen sich auch nicht nur die Staumeldungen, sondern auch die Unfallmeldungen auf den steirischen Straßen. Vor allem im Bereich der Motorradunfälle hat es da gestern einige gegeben. In St. Stephan im Rosental zum Beispiel ist ein 60-Jähriger bei einem Überholmanöver mit seinem Motorrad auf ein Straßenbankett geraten, gestürzt und schwer verletzt worden. In Pingau im Bezirk Hartberg-Fürstenfeld prallte ein 22-Jähriger in einem Baustellenbereich auf der B54 gegen eine Betonleitwand. Er wurde schwer verletzt. Laut Polizei war der Mann zu schnell unterwegs. Und in St. Georgen ob Judenburg prallten zwei Motorradfahrer zusammen. Die beiden Oberösterreicher fuhren hintereinander. Einer musste verkehrsbedingt abbremsen. Der zweite prallte auf das stehende Motorrad. Einer der beiden wurde schwer verletzt. In der Fußball-Bundesliga der Frauen wahrt St. Pölten die Chance auf den 11. Meistertitel in Serie. Die Niederösterreicherinnen gewinnen gestern gegen Sturm Graz mit 3:2 und rücken jetzt bis auf einen Punkt in der Tabelle an die Wiener Austria heran. Und im Halbfinale der Handballliga mussten sich die BT Füchse in Bug an der Mur gegen die Margareten Fivers knapp mit 30:29 geschlagen geben. Auch Bad Vöslau startete mit einem Sieg gegen SC Verlach in das Handballliga-Halbfinale. Die Wettersicht mit Conny Krenz.
4: Viel Sonne gibt es heute in der gesamten Steiermark. Allerdings ganz ohne Wolken geht es nicht. Zwischendurch ziehen auch dichtere Wolken durch. Es wird leicht windig und warm. Die Nachmittagswerte liegen zwischen 22 und 27 Grad. Die Frühwerte liegen aktuell zwischen 8 Grad in Zeltweg und 13 Grad in Hartberg. Morgen am Pfingstsonntag viel Sonne im ganzen Land. Die Quellwolken bleiben morgen selbst über den Bergen eher klein. Und die Temperaturen legen zu, steigen auf 24 bis 29, vereinzelt sogar auf bis zu 30 Grad.
0: 6.34 Uhr, einen wunderschönen guten Morgen am Samstag, Sie haben das Radio Steiermark Verkehrsservice.
4: Ja, und der Pfingstreiseverkehr hat jetzt eingesetzt, spürt man auf der A9 der Pürnautobahn. Da dauert es nämlich am Autobahngrenzübergang Spielfeld aktuell 15 Minuten bei der Ausreise.
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0: STS zum Aufstehen am Samstag, 6.41 Uhr.
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0: Und das passiert heute in der Oststeiermark.
2: Ja, bitte.
0: Spricht da der Herr Buswald?
2: Ja.
0: Der ist super. Das ist super. Ja, das Geburtstagskind ist dran, oder?
2: Ja.
0: Das ist super. Conny Kreins und Thomas Seidel von Radio Steiermark sind da. Einen wunderschönen guten Morgen.
2: Moment.
3: Was ist jetzt?
2: Ja, es geht aber nicht aus, ja.
0: Okay. Sollen wir es nochmal sagen, wenn wir es haben, oder haben Sie schon gehört?
2: Ja.
3: Herr Buswald, alles Gute zum 60er.
2: Danke.
0: Ja, was läuft? Was ist schon los? Was ist da los bei Ihnen?
2: Oh, da ist schon viel los.
0: Ja, geht schon viel um. Wann waren Sie schon da?
2: Wann waren Sie da? Die ersten waren um 17:30 schon da.
0: Okay, das ist schon relativ
3: das
0: zeitig.
3: Geht.
0: Ich glaube, ja. Das ist jetzt nicht so schlimm. Mehr. Aber da ist ja noch, wird noch einiges zu tun sein im Buch bei Hartberg. Johann Buswald aus Oberbuch. Schwager, gelernter Maurer, war am Bau tätig und geht in nächster Zeit in Pension. Hilfsbereit, Freunde hat er gute, Verwandte hat er super tolle. Und für die Vereine, insbesondere im Fußballverein im Ort, ist er immer da.
2: Ja, ein bisschen was muss man tun, ne?
0: Ja, so schaut's aus. Größte Leidenschaft, ja. Conny?
3: Waldarbeiten?
0: Ja, das stimmt auch. Großer Profi. Je größer der Baum, desto besser. Was machen Sie da genau?
2: Bisschen umschneiden. Aber ja, das ist. So viel Wald haben wir nicht.
0: Okay, passt. Das heißt, warten, bis er groß wird und dann umschneiden. Sehr gut.
2: Ja.
0: So läuft es. Darf ich noch fragen, weil es mir fußballmäßig interessiert, was für ein Fußballverein ist es?
2: Buch St. Magdalena.
0: Buch St. Magdalena. Ihr Spitz, was ist das? Gebietsliga?
2: Gebietsliga.
0: Ja, genau. Gebietsliga Ost. Ja, ja. Hab ich im Kopf. Habe ich im Kopf. Super. Ja, dann viel Spaß. Viel Spaß beim Feiern. Ich hoffe, das Pfingstwochenende wird gut ausgenutzt und alles Gute noch einmal.
2: Ja, danke vielmals.
3: Schönen Geburtstag.
2: Okay. Dankeschön.
3: Tschüss, Baba.

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1,42 Millionen Mal ist dieser Song verkauft worden. Ein Stern, der deinen Namen trägt, Nick P. & DJ Ötzi, weltbekannt im deutschsprachigen Raum. Ein Welthit dagegen ist nur 1,3 Millionen Mal verkauft worden. Den kennt man auf der ganzen Welt, nur so als Einordnung, wie groß dieser Song von Nick P. & DJ Ötzi war. Und der, den ich angesprochen habe, der kommt jetzt. Ah, nicht schlecht, oder? Schönen Samstag.

0: Bryan Adams. Auf Radio Steiermark am Samstag. Gleich geht's hier weiter mit ihrer Lieblingsmusik, die beste zum Aufstehen und vor allem fürs Pfingstwochenende. Die Proclaimers sind mit dabei, auch Musik aus Salzburg ist am Start. Mattea mit dem Superhit und auch Katrina and the Waves. Das alles und noch viel mehr gibt's gleich. Radio Steiermark ist da. Schönen Samstag.
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2: Am Mikrofon Arthur Treinacher. Guten Morgen. Für die Universitäten wird es vorerst doch keine drastischen Milliardeneinsparungen geben. Das Budget für 2028 wird allerdings nicht an die Teuerung angepasst. Wie es danach weitergeht, will die Regierung erst im Herbst entscheiden. Die grüne Wissenschaftssprecherin Sigrid Maurer sieht darin kein gutes Zeichen.
3: Ich kann mich nicht erinnern, dass es in den letzten Jahren jemals so einen großen Aufschrei gegeben hat. Und ich habe auch jetzt noch mit Rektoren und mit Wissenschaftlerinnen und so weiter telefoniert. Die sind alles andere als beruhigt. Es wird jetzt auf den Herbst verschoben, aber damit sind die Kürzungen ja nicht vom Tisch. Und wenn man sich anschaut, welche Prioritäten die Regierung setzt, es wurde ja gesagt, Wissenschaft und Forschung ist keine Priorität, das zeigt sich. Aber wir haben damals bei den Demonstrationen, hatte ich ein Schild, im nächsten Leben werde ich Tunnel. Und das werde ich jetzt wieder ausgraben für die nächsten Demos, weil für den Lobautunnel, da hat man 6 Milliarden übrig, um die in einem Naturschutzgebiet zu verbetonieren. Aber für die Unis nicht, das kann es nicht sein.
2: Sagt Sigrid Maurer von den Grünen am Abend in der ZIP 2. Die USA könnten Medienberichten zufolge neue Angriffe auf den Iran vorbereiten. Das Portal Axios berichtet, US-Präsident Trump habe darüber gestern mit engen Mitarbeitern gesprochen. Demnach zieht Trump Militärschläge in Betracht, falls Gespräche mit Teheran scheitern. Eine endgültige Entscheidung gebe es aber noch nicht. Trump sagte außerdem seine Teilnahme an der Hochzeit seines ältesten Sohnes wegen, Zitat, Umständen ab. Nach der Absetzung des CHP-Vorsitzenden Özgür Özel haben in der Türkei tausende Menschen protestiert. Vor der Parteizentrale in Ankara rief Özel zum Widerstand auf. Demonstranten skandierten, sie werden gehen, wir bleiben. Die Oppositionspartei CHP spricht von einem Justizputsch. Özel kündigte an, die Parteizentrale nicht mehr zu verlassen. An diesem Wochenende wird auf Österreichs Straßen wieder mit starkem Reiseverkehr gerechnet. Viele Menschen nutzen die freien Tage für Kurzurlaube oder Ausflüge. Die Polizei kündigt verstärkte Kontrollen an, so auch in Niederösterreich. Theresa Freudenthaler informiert.
4: Über Pfingsten liegt das Hauptaugenmerk der Beamtinnen und Beamten laut Polizei auf Geschwindigkeitsübertretungen und Drogen- und Alkoholenkern. Außerdem kündigt man technische Kontrollen an und will vor allem zweirädrige Kraftfahrzeuge wie Motorräder auf besonders beliebten Strecken unter die Lupe nehmen.
5: Da geht es um oft überhöhte Geschwindigkeit, die Fahrsicherheit an diesen Strecken und wir sind dort entsprechend mit unseren Kräften präsent zur Überwachung.
4: Sagt Matthias Grabner von der Landesverkehrsabteilung. 1000 Polizistinnen und Polizisten werden im Einsatz sein. Die Einsatzkräfte sind jedes Jahr über Pfingsten gefordert.
2: Die österreichische Regisseurin Sandra Wollner hat bei den Filmfestspielen von Cannes den Hauptpreis der Sektion A Certain Regard gewonnen. Ausgezeichnet wurde ihr Drama Every Time. Das Festival geht heute Abend mit der Vergabe der Goldenen Palme zu Ende. Das waren die Nachrichten mit Arthur Treinacher.
0: Und damit zum Wetter.
6: Sommerlich wird das Wochenende in ganz Österreich. Damit der Blick in die Landeshauptstädte. Da hat es in Wien aktuell 14 Grad, Eisenstadt 15, St. Pöltenmühle 13, in Linz 12, in Salzburg 9, Klagenfurt 11, Innsbruck 10, Bregenz 12 und Graz meldet ebenfalls 12 Grad. Ja, in der Steiermark gibt es heute viel Sonne. Zwischendurch ziehen allerdings auch dichtere Wolken durch. Es wird leicht windig und warm. Die Nachmittagswerte liegen heute zwischen 22 und 27 Grad. Und morgen am Pfingstsonntag viel Sonne im ganzen Land. Die Quellwolken bleiben morgen auch über den Bergen eher klein. Temperaturen, die legen sogar noch zu, steigen auf 24 bis 29, vereinzelt sogar auf bis zu 30 Grad.
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6: Mit guten Nachrichten, da kommen Sie eigentlich auf unseren Straßen überall ohne Probleme voran, nur am Autobahngrenzübergang Spielfeld, da warten Sie aktuell 20 Minuten bei der Ausreise aus Österreich.
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0: Ja, es klingt schon gut, oder?
6: Sehr gut sogar.
0: Es klingt richtig nach Sommer.

0: 263 Kilometer pro Stunde fliegt der Ball beim
1: Schnell.
0: Tennis, genau. Bei Squash 281 km/h schnell. Das sind die Weltrekorde bei Tennis und Squash.
1: Ja.
0: Es gibt aber noch eine Sportart, wo es noch ein bisschen schneller zugeht.
1: Noch schneller?
0: Noch schneller als Tennis und Squash, und zwar in dem Fall bei einer Schlägersportart.
1: Aha.
0: Was glaubst du? Badminton. Formhalber, alle sagen daheim wie ein Federball, wenn man
1: ja,
0: spielt,
1: genau, Federball.
0: Badminton, also richtig Sport, Badminton-Sport, 565.
1: Geh hör auf.
0: 565 Kilometer pro Stunde. Weltrekord im Schnitt, im regelmäßigen Turnieren, 400 km/h schnell fliegt dieser Federball durch die Gegend. Und das sieht man hautnah live aktuell in diesem Wochenende in Graz beim Raiffeisen Sportpark. Dort gibt es die Austrian Badminton Open, das größte Turnier in Österreich mit der heimischen Elite. Luca Braber, das ist ein ehemaliger Olympiateilnehmer aus Tokio 2021, ist mittlerweile Sportkoordinator. Wie läuft's?
2: Wir haben uns sehr gut vorbereitet. Wir haben jetzt schon sehr gute Leistungen gesehen von unseren Nationalteamspielern und Spielerinnen. Und ich hoffe, es geht so oder noch besser weiter. Und ja, habe Hoffnungen, dass wir in manchen Bewerben weit kommen im Turnier.
0: Mit dabei auch Wolfgang Knett, der hat gestern die erste Runde überstanden und trifft jetzt auf eine etwas härtere Nuss.
3: Ja, schwierig, die Nummer 1 steht an der nächste Runde. Ich kenne ihn nicht, ein Kanadier, aber er ist unter den Top 100, also rein vom Ranking her ist auf jeden Fall eher der Favorit. Ich bin eh gerne in der Außenseiterrolle, also mal schauen, was möglich ist.
0: Übrigens, 300 Millionen Menschen spielen weltweit wettbewerbsmäßig Badminton.
1: Schau, ganz schön viele. Du, sieht man den Federball überhaupt, wenn er so schnell ist?
0: Ja,
1: das ist ja
0: schon.
1: Wahnsinn.
0: Also ich war gestern dort im Raiffeisen Sportpark für den Sport, für den ORF dort. War richtig, richtig cool. Besten Bilder sieht übrigens auch auf ORF on, gestern aus Steiermark heute. Und mit dabei auch Collins Philemon, das ist die Nummer 1 aus Österreich. Der war bei Olympia in Paris mit dabei. Und auch der ist eine Runde weiter, spielt heute ab 9 Uhr in dem Fall im Achtelfinale mit. Und der bereitet sich auch schon vor.
4: Das ist eine gute Vorbereitung. Wir haben so viele gute Spieler von Dänemark, auch Indien hier. Und ja, ist eine gute Vorbereitung für mich.
0: Ja, für die Weltmeisterschaft dann im August in Neu-Delhi. Also da geht es richtig zur Sache. Sehr, sehr cool. Ab 9 eben mit den Spielen Mixed. Doppeldamen, Doppelherren, Einzelherren, Einzeldamen. Da geht es richtig, richtig rund. 6 Plätze nebeneinander. Also ja.
1: Du bist infiziert.
0: Ich bin Badminton infiziert.
1: Du könntest jetzt nach deiner Laufkarriere Badminton spielen anfangen.
0: Habe ich sogar schon mal gespielt. Ja, aber die 400 km/h kennt sich noch nicht aus. Das Beton liegt auf noch. Guten Morgen.

So, vorbei. Raus aus dem Bett und ab ins lange Wochenende mit diesem Mega-Hit. Radio Steiermark läuft. 7.19 Uhr. Hier sind die Proclaimers. Guten Morgen. 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

0: 7 vor halb 8, Zeit für Tutto Gas. Schönen Samstag. Schon langsam aber sicher rollt die Blechlawine in Richtung Lignano.
1: Ist schon unterwegs.
0: Ja, ich weiß, es heißt Lignano. Aber ja, es wird ein bisschen rund gehen dort, denn viele Jugendliche und Junggebliebene geben Gas am langen Pfingstwochenende an der oberen Adria.
2: Boah, wir sind schon richtig motiviert. Also wir fahren am Freitag runter und dann gehen wir da vorne ein bisschen einkaufen und dann machen wir uns hoffentlich ein gutes Wochenende.
3: Und das Wetter wird traumhaft, ein bisschen baden gehen. Ja, Daydrinking ist natürlich auch immer lustig. Deswegen glaube ich, dass wir uns einfach eine gute Zeit machen.
0: Ja, es klingt gut. Wie läuft's bei dir?
2: Bei mir ist das erste Mal, dass ich da runterfahre und ich habe schon echt viel von meinen Freunden und so gehört. Deswegen haben wir gedacht, ich probiere das mal aus, fahre mal runter und schaue mir das mal an. Ich bin gespannt, wie es mit den neuen Regeln wird. Ich habe gehört, man muss irgendwie eine Schwimmweste oder so tragen, falls man zu viel getrunken hat. Ich hoffe einfach, das trifft nicht auf mich zu.
0: Ich meine, es gibt ja Badeverbot.
1: Genau, für alle Fälle ein Badeverbot, nämlich von 22 Uhr bis 6 Uhr in der Früh, damit eben nichts passiert.
0: Und das Wetter?
1: Ja, besser kann es nicht sein. Traumhaft schönes Pfingstwochenende auch in Litschi. Strahlender Sonnenschein. Wassertemperatur finde ich ein bisschen frisch. 17 Grad, aber draußen bis zu 30 Grad.
0: Also, da ist der Backer Stausee ja schon fast warm dagegen. Also, muss ja nicht unbedingt Lignano sein. Die steirischen Buschenschenke haben wir zum Beispiel auch geöffnet. Also, warum nicht? Viele Festel sind in der Steiermark rund ums Pfingstwochenende. Also, wer jetzt noch sich gerade überlegt, soll ich runterfahren? Geh! Let's go! Ist ja viel

0: Mattea, Musik aus Österreich. Zum Start in den Samstag, 7.30 Uhr. Guten Morgen.
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2: Österreich muss sparen und die Bundesregierung lotet geradeaus, in welchen Bereichen in den kommenden Jahren Ausgaben reduziert werden könnten. Mitte der Woche wurde ja bekannt, dass bei den Universitäten und Hochschulen gespart werden soll. Die Ärztekammer Steiermark fürchtet jetzt, dass sich dies unmittelbar, aber auch langfristig auf die Gesundheitsversorgung im Land auswirken könnte, berichtet Rainer Liebig.
3: Rund 600 Ärztinnen und Ärzte der Meduni Graz sind am LKH-Universitätsklinikum tätig, in der Notaufnahme, auf den Stationen und auch in Operationssälen. Wird das Budget der Meduni gekürzt, gibt es auch weniger Personal im LKH Graz und damit eine schlechtere Versorgung der Patientinnen und Patienten, fürchtet Gerhard Posch von der Ärztekammer Steiermark. Wer Stellen kürze, kürze auch die Versorgung am Bett, in der Nacht und im Notfall, so Posch. Das wären die möglichen unmittelbaren Auswirkungen einer Budgetkürzung. Längerfristig würde aber auch die Ausbildung der Mediziner der Zukunft leiden, meint Meduni-Rektorin Andrea Kurz.
4: Meduni Graz ist der Hauptausbilder junger Ärzte. Die Studienzeit könnte sich verlängern, die Ausbildungszeit wird sich ebenfalls verändern, weil müsste man wirklich Stellen abbauen, dann haben wir nicht mehr so viele Ausbilder. Und das kann unter Umständen das Gesundheitssystem hier sehr negativ beeinflussen.
3: Denn auch der niedergelassene Bereich sei betroffen, wenn weniger Mediziner ausgebildet werden, sagt Michael Sacherer, Präsident der Ärztekammer Steiermark.
5: Einsparungen bei der ärztlichen Ausbildung wirken sich langfristig natürlich nicht nur auf den Angestelltenbereich, sondern auf den gesamten niedergelassenen Bereich aus und erhöhen dadurch die Problematik mit schwer bis nicht besetzbaren Stellen im allgemeinmedizinischen und sachärztlichen Bereich.
3: Was an der Universität nicht ausgebildet wird, fehle später in den Arztpraxen. Einsparungen im Bereich der medizinischen Universitäten würden demnach Auswirkungen auf die gesamte Gesellschaft haben, warnen Ärztekammer und MedUni.
2: In einem Sägewerk in Lassing im Bezirk Liezen hat sich ein 46 Jahre alter Arbeiter schwer verletzt. Er war in der Parkettierungshalle mit beiden Beinen in eine Maschine geraten und wurde eingeklemmt. Drei Arbeitskollegen fanden ihn und aktivierten die Rettungskette. Die Feuerwehr befreite den 46-Jährigen mit einem Seilzug und einem hydraulischen Spreizgerät. Anschließend wurde er mit dem Rettungshubschrauber ins Krankenhaus gebracht. Die Ermittlungen ergaben, dass eine Kette aus der Führungsschiene der Maschine gedrückt worden sein dürfte. Diese Maschine stürzte dann um und klemmte den Arbeiter ein. Eine Stichflamme durch brennendes Fett und wochenlange Verbandswechsel nach Verbrennungen. An dieses schmerzhafte Martyrium denkt keiner, wenn er jetzt in die Grillsaison startet. Aber 800 Menschen verletzen sich österreichweit beim Grillen so schwer, dass sie im Krankenhaus behandelt werden müssen. Und die Zahl der Brandopfer ist in den vergangenen 10 Jahren um das Doppelte gestiegen. Nicht zu vernachlässigen, die Versicherungen decken nicht alle Schäden bei Grillunfällen ab. Mehr von Bettina Zeierts.
6: Unachtsamkeit, Hektik oder Ablenkung sind oft schuld daran, dass eine gemütliche Grillerei auf der plastischen Chirurgie endet.
7: Und das reicht von kleineren Kontaktverbrennungen bis großflächigen Verbrennungen, wo dann Gesicht, Hände, Oberkörper mit inkludiert sind.
6: Sagt der Vorstand der Universitätsklinik für Chirurgie in Graz, Lars-Peter Kamholz. Durch flüssige Brandbeschleuniger und 1000 Grad heiße Stichflammen können Gäste, auch Kinder, großflächige Verbrennungen erleiden. Die Heilung kann Jahre dauern.
7: Bis zur Narbenreifung kann dann auch mal ein Jahr vergehen oder auch noch länger. Es reicht aus, wenn eine Hand verbrannt ist und die nicht adäquat behandelt wird, dass der Patient Zeit seines Lebens daraus Folgen tragen kann.
6: Grillunfälle können nicht nur Schmerzen verursachen, sondern auch hohe Kosten, sagt Wolfgang Wachschütz, Wirtschaftskammerobmann. Man der Versicherungsmakler, wenn
8: jemand, der einen Schaden erlitten hat, jemanden sucht, der für diesen Schaden aufkommen muss, ob es jetzt gerechtfertigt oder ungerechtfertigt sind, die Ansprüche, dass hier die Kosten vom Haftpflichtversicherer getragen werden.
6: Und eine Feuerversicherung zahlt laut Wachschütz nicht, wenn eine Hausfront nur versenkt oder verrußt wird. Auch den Mietvertrag oder die Hausordnung sollte man genauestens durchlesen, ob Grillen überhaupt erlaubt ist. Laut einer aktuellen Studie des Kuratoriums für Verkehrssicherheit ist Grillen nach wie vor Männersache. Denn 8 von 10 Verletzten, die nach dem Grillen im Krankenhaus landen, sind männliche Brandopfer.
2: Und mit dem schönen Wetter zu Pfingsten ist nicht nur die Grill-, sondern auch die Badesaison eröffnet. Das Kuratorium für Verkehrssicherheit warnt vor den Gefahren. Mehr als 40 Menschen ertrinken jährlich in Österreich bei Badeunfällen. Mehr als 4000 verletzen sich so schwer, dass sie im Krankenhaus behandelt werden müssen. Die meisten Ertrinkungsopfer gibt es im Schnitt mit 8 Fällen in Niederösterreich. In der Steiermark sind es durchschnittlich 4 im Jahr. In einer Studie hat das Kuratorium erhoben, dass jede vierte in Österreich seine eigenen Schwimmkenntnisse als unsicher oder nur mittelmäßig einschätzt. Und die frühsommerlichen Wetteraussichten hat jetzt Conny Kreins für Sie.
9: Ja, überwiegend sonnig geht es durch den heutigen Tag, allerdings ziehen immer wieder auch dichtere Wolken durch, wie jetzt gerade im Grazer Raum. Die Wolken lockern aber auch auf. Das bedeutet, es bleibt überwiegend sonnig und das in der gesamten Steiermark. Zudem wird es leicht windig und die Nachmittagswerte liegen heute zwischen 23 und 27 Grad. Morgen am Pfingstsonntag bleibt es dabei. Viel Sonne in der ganzen Steiermark. Ein paar harmlose Wolken gibt es morgen am Nachmittag, vor allem in und ums Bergland. Und die Temperaturen legen noch zu und steigen auf 24 bis 30 Grad.
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9: Ja, da gibt es eine aktuelle Grenzwartezeit und zwar am Autobahngrenzübergang Spielfeld warten Sie aktuell 20 Minuten bei der Ausreise.
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0: Und der Bendl Mich ist auch dabei.
2: Schönen guten Morgen.
0: Guten Morgen, schönen Samstag.

0: Draußen bekommt es an diesem Wochenende wie viel, Conny? Wie viel Grad?
1: Ja, bis zu 30 Grad an diesem Wochenende in
0: Wahnsinn.
1: Der Steiermark und auch in sonst überall.
0: Da bekommt man richtig Lust aufs Eishockey spielen, oder?
1: Wie passend, gell?
0: Wie passend. Schönes Wochenende, schönen Samstag, guten Morgen, gerade Steiermark ist da, Conny Kreins und Thomas Seidel. Ja, nebenbei 30 Grad und viele fahren Richtung Süden. Aber wir konzentrieren uns heute auch auf Eishockey und tun Daumen drücken für unsere Jungs bei der Eishockey-WM in der Schweiz. Nach einem 5:2 gegen Großbritannien, einem 4:2 gegen Ungarn, einem unglaublichen 3:1 gegen Lettland gab es dann ein 0:9 gegen die Schweiz. Wie ist die Stimmung, Dominik Zwerger?
2: Sehr gut, die Stimmung ist gut, die Burschen haben dann Spaß. Wie gesagt, arbeiten hart, aber haben trotzdem einen Spaß dabei und es ist eine sehr gute Stimmung und es macht Spaß, in der Mannschaft zu sein.
0: Ja, Sie haben jetzt ein paar Tage frei bekommen, einmal Abstand von der Halle, war da doch ein bisschen anstrengend und kräfteraubend, die ersten Partien. Und jetzt geht's gegen Deutschland heute Abend um den Einzug ins Viertelfinale, denn ein Sieg würde da schon reichen.
2: Wir wissen, wie gut die Deutschen sind. Sie sind definitiv der Favorit. Wir sind der Underdog. Aber in der Rolle fühlen wir uns wohl und werden wir alles geben, um das Beste rauszuholen.
0: Und der Klassiker, da kommt am Schluss der Trainer, der sagt natürlich dann immer, na bitte nicht zu groß reden vom Viertelfinale, sondern wir tun ein bisschen tief stapeln, oder Roger Bader?
3: Ja, natürlich kann man jetzt davon reden, dass wir ins Viertelfinale kommen wollen, weil der nächste Sieg uns das mitbringen würde. Aber selbst im Team reden wir nicht von dem Begriff Viertelfinale, äußern wir gar nicht, sondern unser Ziel ist einfach ein Sieg gegen Deutschland. Wir wollen morgen gewinnen, wir konzentrieren uns nur auf dieses kleine Foto, Deutschland schlagen und dann würde sich dann automatisch das ergeben,
1: ja. Ja, wir drücken die Daumen, los geht's um 20.20 Uhr live in ORF 1.
0: Yes! Und nebenbei da vorne vielleicht ein bisschen den Pool springen und dann am Abend besser geschaut.
1: Abkühlen.
0: Ja, so schaut's aus.

19 Tage, 14 Stunden, 4 Minuten und 43 Sekunden. Oh ja, es geht dann bald los. Mit der Fußball-WM, dazu passend, Thorsten Einerson mit Allee. Schönen Samstag. 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

0: schönen Samstag. Gleich geht's ja weiter mit ihrer Lieblingsmusik. Die beste Musik zum Aufstehen, auch am Samstag. Und vor allem fürs lange Wochenende.
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8: Am Mikrofon Arthur Treinacher. Die geplante Beleglotterie kommt nun doch nicht. Eigentlich wollte das Finanzministerium damit gegen Steuerbetrug vorgehen und Menschen dazu motivieren, Kassenzettel mitzunehmen. Sebastian Rosenauer informiert.
9: Für jede Rechnung, die man online einreicht, hätte man 2.500 Euro gewinnen können. Pro Jahr hätte das den Staat rund 4 Millionen Euro gekostet. Das war vielen offenbar zu teuer. Wirtschaftskammer und Industriellenvereinigung, aber auch manche Bundesländer haben die geplante Lotterie scharf kritisiert. Tirol spricht von einem falschen Signal angesichts des großen Spardrucks. Und auch Oberösterreich kritisiert den Gesetzesentwurf als nicht wirtschaftlich und nicht zweckmäßig. Das Finanzministerium will jetzt andere Maßnahmen prüfen, um die Verwendung von digitalen Rechnungen zu fördern und Steuerbetrug zu bekämpfen.
8: Die befürchteten Einsparungen an den Universitäten wird es vorerst nicht geben. Wie das Uni-Budget für die Jahre 2028 bis 2030 aussehen soll, will die Regierung erst im Herbst entscheiden. Die grüne Wissenschaftssprecherin Sigrid Maurer warnt jedoch, dass Kürzungen noch nicht vom Tisch seien. Die Regierung setze mit ihrer Sparpolitik die falschen Prioritäten, so Maurer am Abend in der ZIP2. Bei einem schweren Grubenunglück in China sind mindestens 82 Bergleute ums Leben gekommen. Nach einer Gasexplosion in einem Kohlebergwerk in der Provinz Shanxi wurden zahlreiche Verschüttete nicht mehr lebend geborgen, berichten staatliche Medien. 9 Menschen werden noch vermisst. Die Suche nach Überlebenden hält an. Zum Zeitpunkt des Unglücks befanden sich fast 250 Arbeiter in der Mine. Die EU hat ein Freihandelsabkommen mit Mexiko geschlossen. Damit wollen beide Seiten unabhängiger von den USA und der Zollpolitik von Präsident Trump werden. Der Vertrag umfasst unter anderem Dienstleistungen, Investitionen, digitalen Handel und Agrarprodukte. Österreichs Schwalbenbestände sind massiv zurückgegangen. In den vergangenen Jahren hat sich ihre Zahl fast halbiert. Auch heuer bleiben viele Nester leer. Wolfgang Böhmer.
10: Und so bekommt zum Beispiel Katharina Bergmüller von BirdLife auch immer wieder Meldungen und Fragen, wo denn die Schwalben bleiben, gerade zum Beispiel aus Osttirol.
11: Wo jemand gesagt hat, er beobachtet schon seit Jahren, dass die immer weniger werden und jetzt heuer sind überhaupt keine mehr zurückgekommen.
10: Hauptgrund für den Einbruch sind Kaltwetterfronten im Herbst gewesen, genau als die Tiere in den Süden geflogen sind.
11: Die waren durchnässt, die können nur Fluginsekten fressen, haben natürlich nichts zum Fressen gehabt und es sind Tausende gestorben, am Boden gelegen, eingesammelt worden.
10: Dabei sind Schwalben zentral für unser Ökosystem und fressen nebenbei noch täglich Unmengen etwa an Gelsen.
11: Pro Tag verfüttern sie bis zu 15.000 Insekten.
10: Pro Tag?
11: Pro Tag. Für eine Brut brauchen sie ungefähr ein Kilo. Und da kann man sich schon vorstellen, dass das was ausmacht, wenn sie nicht mehr da sind.
10: Deswegen sollte man zum Beispiel Nistmaterial bereitstellen, heißt nasse Lacken, idealerweise mit Lehm darin und auf keinen Fall Nester entfernen, damit sich die Bestände vielleicht wieder etwas erholen und man wieder öfter Schwalben sieht und vor allem auch hört.
8: Das waren die Nachrichten mit Arthur Treinacher. Zum Wetter.
12: Überwiegend sonnig heute in ganz Österreich. In der Steiermark ist es jetzt strahlend sonnig. Dabei bleibt es bis Mittag. Am Nachmittag ziehen dann auch wieder dichtere Wolken durch. Die bleiben heute aber überall harmlos. Es wird leicht windig und warm. Die Nachmittagswerte liegen zwischen 23 und 27 Grad. Aber da geht noch mehr. Und zwar schon morgen am Pfingstsonntag. Es wird wieder überwiegend sonnig. Am Nachmittag gibt es ein paar harmlose Wolken. Und die Höchstwerte am Sonntag 24 bis 30 Grad.
13: 3 nach 8, Sie an das Radio Steiermark Verkehrsservice.
12: Mit einer aktuellen Autobahngrenzwartezeit, und zwar in Spielfeld auf der A9, warten Sie derzeit 20 Minuten bei der Ausreise aus Österreich.
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13: Und das verlängerte Wochenende ist auch noch mit dabei. Das ist absoluter Wahnsinn. Wir freuen uns sehr drauf auf richtig schönes Wetter. Hoffe, Sie können es genießen. Und wenn Sie arbeiten, auch kein Problem. Wir sind da. Zumindest ich. Also du hast frei,
12: ich, oder? Auch. Also nein, du bist morgen und übermorgen auch noch da. Schön. Du bist ein fleißiger Mann.

7 nach 8. Guten Morgen am Samstag. Bereit? Anschnallen, festhalten und mitfahren. Ab ins verlängerte Wochenende.

0: Na. Was für ein toller Song. Was, na?
1: Bitte nicht.
0: Taugt er nicht?
1: Nein, das Song schon.
0: Aber, also das Mitziehen. Also, Entschuldigung. Entschuldigung.
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0: Ich höre schon auf. Je wärmer die Temperaturen, desto kühler das Getränk.
1: Ja, und da gibt es besonders erfrischende Getränke im Moment in der Steiermark. Zum Beispiel ein Fruchtsaft aus der Heimat.
0: Äpfel, Marille, Johannisbeer, das gibt's alles am Strand von Florian und Roswitha Taucher am Bauernmarkt Hasnerplatz in Graz.
1: Ja, und unsere Nina Gölz war dort und hat ein paar Köstlichkeiten für uns alle probiert.
0: Das ist aber fein.
3: Ah, fruchtig, säuerlich und vor allem knallrot. So sieht ein ganz besonderer Apfelsaft aus, hergestellt aus einem ganz besonderen Apfel, erzählt mir Roswitha Taucher.
4: Red Moon ist ein Apfel, der hat ein ganz rotes Fruchtfleisch, ist recht säuerlich, aber wird von den Kunden total gut angenommen und auch von Kindern, weil er eben so toll ausschaut. Und der Saft ist natürlich total gut, also ein total guter, uriger Apfelsaft.
3: Wie auch alle anderen 21 Fruchtsäfte der Familie Taucher wird der rote Apfelsaft am Kohlbauerhof in Höfbrebach hergestellt und abgefüllt.
4: Wir haben unsere eigenen Bioäpfel, die wir dazu verwenden und dazu saisonell eigentlich Früchte, die jetzt dazu passen. Zum Beispiel zur Zeit, wenn die Riewiesel kommen, dann machen wir einen Apfel-Johannisbeersaft. Wenn die Erdbeer kommen, Apfel-Erdbeer oder im Herbst wird natürlich Apfelkarotte, Apfelrote Rübe hergestellt.
3: Der herrliche Geschmack der Säfte entsteht dabei ganz von Natur aus.
4: Ich finde einfach, das ist sehr wichtig, dass die Leute einfach ein Produkt, in dem Fall unsere Säfte trinken, die sind wirklich ohne Zucker, die sind wirklich hausgemacht, die kann man verdünnen. Das ist ein ganz anderes Getränk, als wenn man irgendwie so zuckerhaltige Sachen kauft. Gell? Total erfrischend, man kann es auch total viel verdünnen, ohne dass er die Qualität verliert.
3: Für alle, die es gern fruchtig haben, gibt es am Kohlbauerhof auch Marmeladen, Schnäpse, Essig und natürlich das frische Bio-Obst aus eigenem Anbau. Und da kommen auch Naschkatzen nicht zu kurz.
4: Frische Stritzel, da einfach die frische Marmelade drauf, ist richtig gut.
0: Das passt perfekt für den Samstagmorgen. Guten Morgen.

0: Es ist 8:45. Wunderschönen guten Morgen.
1: Ich bin's, Bertel Bär. Kommt ihr nach Mautern zu mir her? Erlebt die Tiere, den Spielpark, Mountaincards und mehr am Wildenberg in Mautern.
0: Melissa, bitteschön, leg los. Und Ihnen einen schönen Tag, schönes Wochenende.

0: Renate, Desiree und Alma, liebe Grüße, zweiter Namenstag.
1: Alles Gute.
0: Am 23. Mai 2026, 7 Minuten schon, 8:30, Radio Steiermark ist da, Conny Kreinz und Thomas Seidel und auch ein zunehmender Mond, der motivierend ist, würde ich mal sagen.
1: Genau, und das ist nämlich, weil er in der Jungfrau steht, der ist motivierend, was Ordnung machen betrifft, ausmisten, aufräumen, umräumen, all das geht heute gut. Wir sind nämlich sehr strukturiert und man kann sich leicht von Sachen trennen.
0: Perfekt für alle, die gerade in der Gemeinde Sperrmüll haben.
1: Zum Beispiel.
0: Einfach einmal sagen, nein, brauche ich nicht mehr. Oder für den guten Zweck spenden. Das alles möglich mit dem zunehmenden Mond in der Jungfrau.
1: Genau.

0: 8.30 Uhr, Samstag.
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2: An diesem Pfingstwochenende könnte es in so manchen steirischen Gärten und auf den Terrassen heiß werden. Die Grillsaison hat endgültig begonnen. Pro Grillerei geben die Österreicher im Schnitt 47 Euro aus. Das hat der Handelsverband errechnet. Doch schnell kann dieses Grillvergnügen umschlagen. Denn so fein es für viele auch ist, so gefährlich kann es auch sein. Die Zahl der Brandopfer hat sich in den vergangenen 10 Jahren verdoppelt. Nicht zu vernachlässigen, die Versicherungen decken nicht alle Schäden bei Grillunfällen ab. Berichtet.
3: Unachtsamkeit, Hektik oder Ablenkung sind oft schuld daran, dass eine gemütliche Grillerei auf der plastischen Chirurgie endet.
4: Und das reicht von kleineren Kontaktverbrennungen bis großflächigen Verbrennungen, wo dann Gesicht, Hände, Oberkörper mit inkludiert sind.
3: Sagt der Vorstand der Universitätsklinik für Chirurgie in Graz, Lars-Peter Kamholz. Durch flüssige Brandbeschleuniger und 1000 Grad heiße Stichflammen können Gäste, auch Kinder, großflächige Verbrennungen erleiden. Die Heilung kann Jahre dauern.
4: Bis zur Narbenreifung kann dann auch mal ein Jahr vergehen oder auch noch länger. Es reicht aus, wenn eine Hand verbrannt ist und die nicht adäquat behandelt wird, dass der Patient Zeit seines Lebens daraus Folgen tragen kann.
3: Grillunfälle können nicht nur Schmerzen verursachen, sondern auch hohe Kosten, sagt Wolfgang Wachschütz, Wirtschaftskammer Obmann der Versicherungsmakler. Wenn
5: jemand, der einen Schaden erlitten hat, jemanden sucht, der für diesen Schaden aufkommen muss, ob es jetzt gerechtfertigt oder ungerechtfertigt sind, die Ansprüche, dass hier die Kosten vom Haftpflichtversicherer getragen werden.
3: Und eine Feuerversicherung zahlt laut Wachschütz nicht, wenn eine Hausfront nur versenkt oder verrußt wird. Auch den Mietvertrag oder die Hausordnung sollte man genauestens durchlesen, ob Grillen überhaupt erlaubt ist. Laut einer aktuellen Studie des Kuratoriums für Verkehrssicherheit ist Grillen nach wie vor Männersache. Denn 8 von 10 Verletzten, die nach dem Grillen im Krankenhaus landen, sind männliche Brandopfer.
2: Bei einer Explosion ist am Abend eine 38 Jahre alte Frau im Bezirk Liezen verletzt worden. Passiert ist der Vorfall im Nebengebäude eines Einfamilienhauses in Irdning-Donnersbachtal, der als Hobby- und Freizeitraum genutzt wird. Die Kleidung der Frau fing Feuer. Sie konnte sich zu den Nachbarn retten, die erste Hilfe leisteten, die brennende Kleidung entfernten und die Rettung alarmierten. Anschließend wurde die 38-Jährige mit dem Rettungshubschrauber ins Krankenhaus gebracht. Was zur Explosion geführt hat, ist noch unklar und wird derzeit ermittelt. Dass die Bundesregierung im Hochschulbereich den Sparstift ansetzen wird, das hat diese Woche bei den steirischen Universitäten die Alarmglocken schrillen lassen. Jetzt klingt sich auch die Ärztekammer Steiermark ein. Die Ärzteschaft befürchtet massive Auswirkungen auf die Gesundheitsversorgung und damit auch auf die Patientinnen und Patienten, berichtet Rainer Liebig.
6: Rund 600 Ärztinnen und Ärzte der Med-Uni Graz sind am LKH-Universitätsklinikum tätig, in der Notaufnahme, auf den Stationen und auch in Operationssälen. Wird das Budget der Med-Uni gekürzt, gibt es auch weniger Personal im LKH Graz und damit eine schlechtere Versorgung der Patientinnen und Patienten, fürchtet Gerhard Posch von der Ärztekammer Steiermark. Wer Stellen kürze, kürze auch die Versorgung am Bett, in der Nacht und im Notfall, so Posch. Das wären die möglichen unmittelbaren Auswirkungen einer Budgetkürzung. Längerfristig würde aber auch die Ausbildung der Mediziner der Zukunft leiden, meint MedUni-Rektorin Andrea Kurz.
7: MedUni Graz ist der Hauptausbilder junger Ärzte. Die Studienzeit könnte sich verlängern, die Ausbildungszeit wird sich ebenfalls verändern, weil müsste man wirklich Stellen abbauen, dann haben wir nicht mehr so viele Ausbilder. Und das kann unter Umständen das Gesundheitssystem hier sehr negativ beeinflussen.
6: Denn auch der niedergelassene Bereich sei betroffen, wenn weniger Mediziner ausgebildet werden, sagt Michael Sacherer, Präsident der Ärztekammer Steiermark.
8: Einsparungen bei der ärztlichen Ausbildung wirken sich langfristig natürlich nicht nur auf den Angestelltenbereich, sondern auf den gesamten niedergelassenen Bereich aus und erhöhen dadurch die Problematik mit schwer bis nicht besetzbaren Stellen im allgemeinmedizinischen und sachärztlichen Bereich.
6: Was an der Universität nicht ausgebildet wird, fehle später in den Arztpraxen. Einsparungen im Bereich der medizinischen Universitäten würden demnach Auswirkungen auf die gesamte Gesellschaft haben, warnen Ärztekammer und MedUni.
2: Mit Beginn des Pfingstreiseverkehrs häufen sich nicht nur die Staumeldungen, dazu später im Radio Steiermark Verkehrsservice, sondern auch die Unfallmeldungen von den Straßen. Vor allem im Bereich der Motorradunfälle hat es da gestern einige gegeben. In St. Stephan im Rosental etwa ist ein 60-Jähriger bei einem Überholmanöver mit seinem Motorrad auf ein Straßenbankett gekommen, gestürzt und verletzt worden. In Pingau im Bezirk Hartberg-Fürstenfeld prallte ein 22-Jähriger in einem Baustellenbereich auf der B54 gegen eine Betonwand. Auch er wurde schwer verletzt. Laut Polizei war der Mann zu schnell unterwegs. In St. Georgen ob Judenburg prallten zwei Motorradfahrer zusammen. Die beiden Oberösterreicher fuhren hintereinander. Einer musste abbremsen. Der zweite prallte dann auf das stehende Motorrad. Einer der beiden Männer wurde ebenfalls schwer verletzt. Die Wetteraussichten jetzt von Conny Kreins.
0: Überwiegend sonnig geht's durch den heutigen Tag. Zwar ziehen immer wieder dichtere Wolken durch, vor allem am Nachmittag. Die bleiben aber harmlos. Dazu wird es leicht windig und die Nachmittagswerte liegen zwischen 23 und 27 Grad. Entschuldigung. Warum lacht ihr jetzt?
9: Weil die Musik so laut war.
10: Also ich hab so bam, bam, bam, bam, bam.
9: Erschreckt jetzt. Ja, eben ja selber. Das ist mir auch ups.
0: Entschuldigung,
9: der Regen war zu weit oben.
0: Entschuldigung. Sonntag? Viel Sonne in der gesamten Steiermark. Ein paar Wolken am Nachmittag, die bleiben aber harmlos und die Höchstwerte legen sogar noch zu und steigen auf 24 bis 30 Grad.
9: So, jetzt Achtung.
0: Sehr sanft.
9: Ein bisschen, ja, genau. Wir kommen zum Radio Steiermark Verkehrsservice, 8.36 Uhr.
0: Mit guten Nachrichten, da kommen Sie eigentlich weitgehend ohne Probleme voran, außer am Autobahngrenzübergang Spielfeld. Da dauert es aktuell 20 Minuten länger bei der Ausreise aus Österreich.
9: Wenn ihr in einen Buschenschank geht, was bestellt ihr zum Essen? Was ist so der Klassiker, wenn es einfach immer
10: der
9: geht?
10: Der Klassiker ist immer so irgendein so Bauernsalat.
0: Käferbohnensalat.
10: Ja, Bauernsalat ist gut.
9: Ah, alles gut.
0: Und
9: ja,
0: du?
9: Ist gut. Brettli aus, klassisch. Ich brauche nicht mehr. Und dazu ein gutes Glas steirischen Wein. Viel Spaß, Sie brauchen nirgendwo hinfahren. Bleiben Sie da.

0: Einen wunderschönen guten Morgen. 8.42 Uhr. Samstag. Conny Kreins und Thomas Heil sind da.
1: Pfingstferien quasi in der Steiermark.
0: Ja, und was machen Sie?
2: Am Samstag die Begrüßung der Gastgarten vom Zeltfest anschauen. Und Sonntag dann ist im Zeltfest mit Frühschoppen. Und Montag, Dienstag werden wir uns dann ausrasten.
3: Ich werde schwimmen gehen, rauf nach Damsweg.
4: Ich werde zu Hause sein und die Zeit mit meiner Familie verbringen, also mit Oma, Opa und meinen Ureltern und Geschwistern. Wir sind die meiste Zeit draußen und sonst sind wir im Stall auf dem Bauernhof.
5: Ich werde Rollerskaten, Waveboard fahren, Radfahren zu Hause.
6: Wir fahren mal in Randen das Pfingstfest. Da rucken die Schützen aus für Randen und da fahren wir in einem großen Zelt.
0: Liebe Grüße in die Obersteiermark und viel Spaß beim Feiern generell. Sehr, sehr viele Pfingstfeste da. Besuchen Sie, besuchen Sie, besuchen Sie. Die freuen sich sicher.

0: gemütliche Start in den Samstag. Und er geht auch so weiter mit ihrer Lieblingsmusik. Dürfen natürlich nicht fehlen. Bonnie M. gleich mit dabei, so wie auch er hier. George Michael. Was für ein großartiger Song. Und Stefanie Werger. Austropop vom Feinst natürlich auch mit dabei. Zum Einstimmen aufs verlängerte Wochenende. Gleich auch das Beste zum Wetter und zum steirischen Verkehr. Einfach dranbleiben.
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2: Am Mikrofon Arthur Treinacher. Der Rechnungshof hat in einem 40-seitigen Papier Vorschläge für eine große Gesundheitsreform vorgelegt. Eine zentrale Stoßrichtung ist es, Patientinnen und Patienten stärker von den Spitälern in die Primärversorgung und den niedergelassenen Bereich zu lenken. Auch Selbstbehalte müssten angedacht werden, sagt Rechnungshofpräsidentin Margit Kraker.
3: Wenn ich an die Finanzierung denke, dann muss ich natürlich auch zum Teil, wo ja Bereitschaft besteht, private Mittel mit einbeziehen. Und diese privaten Mittel können Selbstbehalte sein, kann natürlich auch eine Ambulanzgebühr sein. Das ist ein zusätzlicher Anreiz, ein zusätzliches Steuerungsinstrument.
4: Die Regierung hat nun eine Reformarbeitsgruppe am Laufen, die bis Herbst Ergebnisse bringen soll. Wie optimistisch sind Sie eigentlich, dass da Großes herauskommt und nicht am Ende einfach nur, es heißt, wir bauen die Hotline 1450 aus und das ist es dann?
3: Ja, das würde ich schlimm finden. Und ich finde, singuläre Maßnahmen retten unser Gesundheitssystem nicht mehr. Und deshalb muss man zeitgerecht eingreifen,
2: sagt Rechnungshofpräsidentin Kraker im ORF-Radio. Die geplante Beleglotterie kommt nun doch nicht. Damit wollte die Regierung Steuerbetrug bekämpfen und mehr Menschen dazu bringen, Rechnungen digital einzureichen. Vorgesehen waren Geldpreise von bis zu 250.000 Euro. Kritik kam zuletzt aus Wirtschaft, Industrie und einigen Bundesländern. Sie sprachen von einem falschen Signal in Zeiten des Spardrucks. Der Rechtspopulist Janez Janša ist gestern zum Ministerpräsidenten Sloweniens gewählt worden. Er soll nun eine neue Regierung bilden. Janša war bereits 3-mal Premier. Seine Amtszeiten waren von Korruptionsvorwürfen und Angriffen auf Medien überschattet. Christian Lieninger.
5: Janez Janša ist ein politischer Freund von Donald Trump und des abgewählten ungarischen Premiers Viktor Orban. Er polarisiert, ist in seinen früheren Amtszeiten gegen die Medien und die Justiz vorgegangen. Es gab Korruptionsskandale. Janša musste sogar kurz ins Gefängnis. Aber er ist ein Mann mit großem politischen Geschick, konnte nun eine 5-Parteien-Koalition schmieden, die zwar keine Mehrheit hat, aber von der Rechtsaußen-Impfgegnerpartei Riesnitzer unterstützt wird und so gestern im Parlament die Wahl zum neuen Ministerpräsidenten gewinnen konnte. Heute wurde ein bedeutender Schritt gesetzt für ein wohlhabenderes und freieres Slowenien, jubelt Janša. Der scheidende liberale Premier Robert Golob, der im Wahlkampf Zielscheibe einer von israelischen Ex-Geheimdienstlern gemanagten Schmutzkampagne war, sieht das anders. Sie sind die größte Gefahr für die Souveränität und die Demokratie in Slowenien, wirft der Janša vor.
2: Wegen eines drohenden Chemieunglücks sind in Kalifornien zehntausende Menschen zur Evakuierung aufgefordert worden. In Garden Grove bei Los Angeles ist an einem Tank mit entzündlicher Flüssigkeit ein Leck aufgetreten. Die Behörden warnen vor einer möglichen Explosion und giftigen Dämpfen. Rund 40.000 Menschen sollen ihre Häuser verlassen, viele blieben jedoch vor Ort. Das waren die Nachrichten mit Arthur Treinacher.
0: Und damit zum Wetter.
6: Ja, Sommerwetter heute und in den nächsten Tagen in Österreich, so auch bei uns in der Steiermark. Es ist und bleibt überwiegend sonnig, zwar ziehen immer wieder dichtere Wolken durch, die bleiben heute aber harmlos. Es wird tagsüber leicht windig und am Nachmittag erreichen die Temperaturen 23 bis 27 Grad. Morgen am Pfingstsonntag wieder viel Sonne im Land, auch morgen gibt es ein paar harmlose Wolken, vor allem am Nachmittag in und ums Bergland. Und die Temperaturen legen noch zu und steigen am Sonntag auf 24 bis 30 Grad.
0: Wahnsinnswetter, perfekt auch natürlich für das Pfingstwochenende und trotzdem fahren viele in Richtung Süden, obwohl es bei uns so schön ist.
6: Ja, da gibt es eine aktuelle Autobahngrenzübergang-Wartezeit, nämlich in Spielfeld dauert es derzeit 25 Minuten länger bei der Ausreise aus Österreich.
0: Autobahngrenzübergang-Wartezeit, ein wunderschönes Wort.
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0: Ja, was es also gibt. Wie heißt das Spiel? Scrabble, oder? Da, ja, genau. Da wärst richtig stark.
6: Ja, wie viele Worte waren das? Ab

0: bei dir.
1: Tim Bensko auf Radio Steiermark. Schönen Samstag.
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1: Das Team rund um Doris Rudloff-Gareis ist beschäftigt und zwar diesmal mit einem Tier, das wirklich gar keinen so guten Ruf hat.
3: Ja, schuld daran ist die gefürchtete Bettwanze, die auch andere Artgenossen in Verruf bringt und das eigentlich ganz zu Unrecht, wie uns Reporter Maxi und Theo hören lassen werden.
1: Ja, sie haben den Biologen Thomas Fries vom Öko-Team Graz besucht und erfahren, dass es auch viele sehr nützliche Wanzen gibt.
4: Thomas, welche Wanzen sind denn nützlich?
5: Es gibt unterschiedliche Wanzen, die aus unserer Sicht nützlich sind. Das heißt, die fressen oder stechen andere Tiere an, die für uns schädlich sind. Das heißt, die oft an Gemüse- oder Obstsorten sind oder an Ziersträuchern. Und diese nützlichen Wanzen sind natürlich alle räuberisch. Und das sind in aller Regel sehr kleine Wanzenarten.
4: Was rauben denn die Raubwanzen?
5: Ja, die Raubwanzen sind fleischfressend. Sie haben einen kräftigen Stechsaugrüssel. Damit werden weichhäutige Tiere, vor allem Raupen, Käfer oder auch Schlupfwespen, andere Tiere angestochen und ausgesaugt.
4: Wie saugt denn die kleine Wanze diese große Raupe aus?
5: Ja, die Wanze sticht eben die Raupe an. Teilweise können die Arten auch die Raupe anheben, dass die Raupe nicht mehr fliehen kann, also nicht wegkrabbeln kann. Dann kommen Stechborsten der Wanze durch den Stechsaugrüssel in den Körper der Raupe und dann wird die Flüssigkeit der Raupe ausgesaugt.
4: Wo kommen überhaupt die nützlichen Wanzen vor?
5: Ja, diese nützlichen Raubwanzen oder Blumenwanzen leben fast überall in der Wiese, im Gebüsch und auf Bäumen, kommen also in der Natur recht zahlreich vor. Bestimmte Arten kann man sogar kaufen beim Nützlingszüchter. Zum Beispiel, wenn man Tomaten hat oder Paprika im Foliendundel, kann man sich diese Nützlinge tatsächlich kaufen und die bekämpfen dann im Foliendundel schädliche Insekten.
4: Können Wanzen denn auch bei anderen Orten nützlich sein?
5: Ja, natürlich. Ja. Sie brauchen nur ein bisschen Lebensraum. Irgendwo einen Wiesenstreifen, einen Blühstreifen, sogenannte Landschaftselemente wie Hecken und Sträucher. Und wenn daneben benachbart zum Beispiel Getreidefelder sind, Gemüsefelder sind oder ähnliche Kulturen, die angebaut werden, können diese räuberischen Wanzen dort auch helfen, Schädlinge in der Landwirtschaft zu bekämpfen, ohne dass man Spritzmittel einsetzen muss.
4: Können diese Wanzen von den Pflanzen auch ins Haus hineingehen und dann lästig sein?
5: Sie sind nicht lästig und schon gar nicht gefährlich oder giftig. Sie bleiben im Prinzip draußen in der Natur. Die Wanzen, die bei uns überleben, dauerhaft in Zimmern, das ist die bekannte Bettwanze, die ist tatsächlich sehr, sehr lästig. Die möchte man nicht haben, aber die räuberischen Wanzen, die tun uns Menschen gar nichts.
4: Thomas, gibt es auch schöne Wanzenarten?
5: Ja, für mich sind viele schön, aber es ist tatsächlich so, viele sind bunt, sind blau oder rot mit schönen Mustern, so wie ein Ritterwappen oder ähnliches. Also ich würde sagen, es gibt sehr viele bunte, schöne Arten.
4: Danke, Thomas, für das Interview.
5: Gerne. War sehr schön, dass ihr da wart und euch interessiert habt.
1: Sehr, sehr cool, das Kinderreporter-Team. Nächsten Samstag wieder damit unterwegs.

Guten Morgen, 9.19 Uhr. Achtung, Welthit-Alarm jetzt hier am Samstag. George Michael.

0: Cause I gotta have faith. Weltklasse-Song zum Aufstehen, zum Reinstarten ins lange Wochenende. Schönen Samstag, das war George Michael auf Radio Steiermark. Conny Kreinz und Thomas Seil sind da.
1: Schönen guten Morgen.
0: Nach dem Sieg gegen Großbritannien, nach dem Sieg gegen Ungarn und nach dem unfassbaren Sieg gegen Lettland hat unser österreichisches Eishockey-Nationalteam die ganze Eishockey-Welt eigentlich schon beeindruckt. Dann der kleine Dämpfer, das 0:9 gegen die Schweiz. Ja. Und jetzt das große Match gegen Deutschland.
1: 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Live in ORF 1, 20:20.
0: Genau. Die große Frage, wie ist nach der 0:9 Niederlage gegen Schweiz die Stimmung, Dominik Zwerger?
2: Sehr gut, die Stimmung ist gut, die Burschen haben dann Spaß. Wie gesagt, arbeiten hart, aber haben trotzdem einen Spaß dabei und es ist eine sehr gute Stimmung und es macht Spaß, in der Mannschaft zu sein.
0: Das ist schon mal wichtig. Stimmung passt. Sie haben sich jetzt auch ein paar Tage frei gegeben, weg von der Halle, um ein bisschen den Kopf frei zu bekommen, um sich bestmöglichst auf diese nächste große Chance vorzubereiten. Denn ein Sieg gegen Deutschland und das Viertelfinale wäre perfekt. Der Teamchef Roger Bader stapelt aber ein bisschen tiefer.
3: Ja, natürlich kann man jetzt davon reden, dass wir ins Viertelfinale kommen wollen, weil der nächste Sieg uns das mitbringen würde. Aber selbst im Team reden wir nicht von dem Begriff Viertelfinale, äußern wir gar nicht, sondern unser Ziel ist einfach ein Sieg gegen Deutschland. Wir wollen morgen gewinnen, wir konzentrieren uns nur auf dieses kleine Foto, Deutschland schlagen und dann würde sich dann automatisch das ergeben. Ja.
0: Genau, das Interview war ja gestern, also hat er heute gemeint. Roger Bader, heute geht's los. Noch einmal Conny für alle Eishockey-Fans.
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0: Yes, los geht's, viel Spaß.

0: 9:30 Uhr, halb 10 am Samstag. Guten Morgen.
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2: Mit dem schönen Wetter am Pfingstwochenende ist auch die Badesaison eröffnet. Das Kuratorium für Verkehrssicherheit warnt aber auch vor den Gefahren. Mehr als 40 Menschen ertrinken jährlich in Österreich bei Badeunfällen. Die meisten Ertrinkungsopfer gibt es im Schnitt mit 8 Fällen pro Jahr in Niederösterreich. 4 sind es in der Steiermark. Etwa 4.200 Menschen verletzen sich im Jahr so schwer, dass sie nach Badeunfällen im Krankenhaus behandelt werden müssen. In einer Studie hat das Kuratorium erhoben, dass jeder Vierte in Österreich seine eigenen Schwimmkenntnisse als unsicher oder nur mittelmäßig einschätzt. Ein Insekt ist gestern indirekt Auslöser für einen schweren Verkehrsunfall im Bezirk Weiz gewesen. Ein 19 Jahre alter Autolenker verriss seinen Wagen zwischen Birkfeld und Ratten. Er dürfte von einer Hummel oder Biene im Fahrzeuginneren irritiert worden sein. Der Wagen stieß gegen den PKW einer im 19 Jahre alten entgegenkommenden Frau aus Weiz. Der Wagen der Frau wurde über eine Böschung auf eine Wiese geschleudert. Sie erlitt leichte Verletzungen. Der Unfalllenker wurde im Wagen eingeklemmt, mittels Bergeschere von der Feuerwehr befreit und schwer verletzt mit dem Rettungshubschrauber ins Krankenhaus gebracht. Der Pfingstreiseverkehr erreicht heute zwischen 9 und 15 Uhr seinen Höhepunkt. In der Steiermark gibt es da einige Stellen mit großem Staupotenzial, etwa Baustellen auf der A9 zwischen Weblinger Kreis und Schwarzelsee oder auf der A2 bei Gleisdorf. Stauen kann es sich in den nächsten Stunden auch vor den beiden Gradkorntunnel, bei der Mautstelle Kleinalm oder auch am Grenzübergang Spielfeld im Süden. Wie es aktuell auf den steirischen Straßen aussieht, hören Sie gleich im Anschluss im Radio Steiermark Verkehrsservice. Zuvor noch das Pfingstwochenende. Wochenendwetter mit Conny Grenz.
3: Ja, das geht eigentlich relativ schnell. Viel Sonne in der gesamten Steiermark und das heute und auch morgen am Pfingstsonntag. Ein paar Wolken ziehen durch, die bleiben aber überall harmlos. Es wird leicht windig, die Nachmittagswerte heute 23 bis 27, morgen am Sonntag dann sogar bis zu 30 Grad.
0: Das Stauorakel Michael Pendl hat gesprochen und es staut sich.
3: Ja, 25 Minuten Wartezeit besteht derzeit am Autobahngrenzübergang Spielfeld bei der Ausreise aus Österreich.
0: Vielleicht hat das gewusst.
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0: seid's los. Olé, schönen Samstag und was für ein verlängertes Wochenende. Bist du wahnsinnig? Da geht's ja richtig rund. Und wir reden jetzt nicht von Tutto Gasi, Lignano, wir reden von uns in der Steiermark. Kellerstöckl, Hormsuchen in Fähringen, Weinblütenfest in Tieschen, Pfingstfest in Sveti Du, Heiliggeist. Und auch Conny, die Landjugend feiert.
1: Ja, in Obdach feiert die Landjugend 75 Jahre, die Eckersdorfer Landjugend ebenfalls. Dazu noch das Spring Break in Anfels der Landjugend. Also da feiert die Jugend in der gesamten Steiermark.
0: Und wer Pfingstfest mit Fußball kombinieren möchte, ist beim legendären FC Geiger Pfingstfest in Brodersdorf gut aufgehoben. Wunderschönen guten Morgen, Patrick Reisdorfer.
2: Ja, guten Morgen, lieber Thomas.
0: Patrick, habe ich das richtig verstanden? Du hast vorher gerade ein Zelt in der Hand gehabt. Seid ihr gerade beim Aufbauen?
2: Das ist richtig. Die Aufbauarbeiten für unser 40. Pfingstfest sind voll im Gange. Das Wetter wird mitspielen, die Getränke sind kühl. Ja, das Fest ist mittlerweile sehr bekannt und mittlerweile schon traditionell. Wir haben tagsüber ein Fußballturnier, ein Kleinfeldturnier und haben das ganze Fest aber als Ganztages-Event, als Familienfest aufgezogen. Es gibt ein Kinderspielprogramm, es gibt andere Rahmenaktivitäten, gutes Essen, gutes Trinken und am Abend eine sehr, sehr große Verlosung, wo wir Preise im Wert von 15.000 Euro verlosen.
0: Inklusive natürlich dem Fußballturnier. Welche Granden haben sich da aus der Region so angesagt?
2: Ja, das ist natürlich ein paar Top-Geheimkandidaten sind dabei, die darf ich noch nicht nennen, aber es werden ein paar Hochkaräter morgen um 8.30 Uhr im Sportplatz eintreffen.
0: Habt ihr einen Top-Moderator auch wieder dabei?
2: Top-Moderator und Hauptorganisator Karl Kreisdorf ist natürlich mit an Bord.
0: Sehr gut. Der läuft da mit Headset herum und begrüßt jede einzelne Person, die da kommt. Also wirklich, das ist schon einzigartig, was da passiert. Viel Spaß dabei und schönen Pfingsten.
2: Alles Liebe. Tschüss.

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Mit Riesenschritten geht es in Richtung Samstagvormittag. Da dann für Sie am Regler Christina Guzellig und die spielt Ihnen Hits, ich sag's Ihnen. Perfekt zum Rein.

0: Naja.
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2: Am Mikrofon Arthur Dreinacher. Der Waldfonds zur Unterstützung der heimischen Forstwirtschaft ist fast ausgeschöpft. Seit 2020 standen dafür 430 Millionen Euro etwa für klimafitte Wälder und Schäden durch Borkenkäfer oder Unwetter zur Verfügung. Ob es neue Mittel geben wird, ist offen. Wie schlecht es vielen Wäldern geht, zeigt ein Lokalaugenschein in der Steiermark.
3: Ah, schau, da krabbelt der Käfer sogar.
4: Förster Wolfgang Hueber muss nicht lange suchen, um Borkenkäfer zu finden. Weil der Frühling extrem trocken war, sind viele Bäume geschwächt und können den Käfer nicht mehr abwehren, erzählt der Fürstenfelder Bezirksförster.
3: Also es gibt Jahre, da läuft man wirklich den Schäden hinterher, den Borkenkäfern hinterher.
4: Stürme und Schnee haben auch für viele umgestürzte Bäume gesorgt. Ein Paradies für den Borkenkäfer. Um Wälder klimafitter zu machen, brauche es mehr Mischwälder. Das Aufforsten kostet aber. Bisher wurde das vom Waldfonds der Regierung großzügig unterstützt. Jetzt steht ein Sparkurs bevor und der bereitet vielen Sorge, sagt Andreas Pfister von der Steirischen Landesforstdirektion.
5: Es gibt halt dann Waldbesitzer, die sagen, was muss ich mir das überhaupt noch antun? Weil es ist alles so schwierig geworden mit dem Klimawandel, immer wieder habe ich Schadflächen.
4: Derzeit verhandelt die Regierung noch zum Waldfonds, mit deutlichen Kürzungen ist aber zu rechnen.
2: Viktoria Waldecker hat berichtet. Für die Sommerschule haben sich heuer bisher rund 48.000 Schülerinnen und Schüler angemeldet, deutlich mehr als im Vorjahr. Erstmals ist die Teilnahme für Kinder in Deutschförderklassen verpflichtend. Laut Bildungsministerium fehlen bei den Anmeldungen aber noch rund 1.800 verpflichtende Schülerinnen und Schüler. In einer Schiffswerft in New York ist es zu einem Feuer mit anschließender Explosion gekommen. Bei dem Vorfall im Bezirk Staten Island kam mindestens ein Mensch ums Leben, 36 weitere wurden verletzt. Die Explosion ereignete sich laut Behörden bei Löscharbeiten in einem Metallgebäude am Quai. Bürgermeister Mamdani kündigte eine Untersuchung der Ursache an. In Montreal in Kanada steht heute das Formel 1 Sprintrennen an. Modefarbe in Startreihe 1 bleibt Silber. Theresa Eder.
6: Es war wenig überraschend ein knappes Duell zwischen den beiden Mercedes. Am Ende setzt sich dann aber doch der Vorjahressieger George Russell durch.
7: I knew this would suit me better as it was last year, so it was kind of nice to get that validation.
6: Neben ihm Teamkollege Kimi Antonelli und apropos Modefarbe, die Startaufstellung ist, könnte man sagen, in Farben sortiert. Startreihe 2 ist orange mit Lando Norris auf Platz 3, daneben Oscar Piastri im McLaren. Dahinter Lewis Hamilton und Charles Leclerc in Ferrari Rot. Auf Platz 5 und 6. Max Verstappen nur auf Startplatz 7. Der Niederländer beschwert sich, sein Red Bull würde zu viel herumspringen.
8: I mean, I'm not surprised. My feeling in the car was not very good. I was struggling a lot with just the ride of the car. Actually, my feet were even flying off the pedals, so it just made it very difficult to be consistent.
6: Sprintbeginn ist um 18 Uhr.
2: Das waren die Nachrichten mit Arthur Dreinacher. Zum Wetter.
9: Die Sonne scheint jetzt am Vormittag im ganzen Land. Nach und nach kommen Quellwolken dazu und die können phasenweise recht dicht werden in und rund um Niederösterreich. Am späteren Nachmittag lösen sich die meisten Wolken aber wieder auf. Es wird jeden Tag wärmer, heute werden es 22 bis 29, im Westen vielleicht sogar 30 Grad. Morgen dann am Sonntag 31, am Montag 32 und am Dienstag sind sogar bis zu 33 möglich, aber nur ganz vereinzelt. Dazu weiterhin viel Sonnenschein und nur selten ein kurzer Schauer. So viel zum Wetter von Daniel Stanker.
10: Weiter zum Radio Steiermark. Verkehrsservice läuft ganz gut. Nur am Autobahngrenzübergang Spielfeld hier 25 Minuten Wartezeit bei der Ausreise aus Österreich. Stern 300 für Ihre Meldungen. Bitte anrufen kostenlos.
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10: Christine Gutzelnik hier, hallo. Der Frühsommer sagt auch hallo auf bis zu 27 Grad heute. Dazu lockere sommerliche Musik wie der hier, Fairground Attraction, Find My Love.

0: Wenn einer eine Reise tut, dann kann er was erzählen. Vor allem, wenn man ein abenteuerliches Land bereist, wie derzeit viele Radio Steiermark-Hörerinnen und Hörer. Die sind mit Erich Fuchs in Albanien. Das kleine Balkanland hat sich nach der Befreiung aus dem Kommunismus zum gut ausgebauten Urlaubsland entwickelt. Was begeistert unsere ORF-Reisegruppe?
1: Wir gehen aufs Boot, auf Korfu.
2: Das ist schön. In 7-8 Tagen, wenn man da überall hinkommt, ist es gigantisch, gell?
3: Wo sind wir jetzt hier?
4: Im Beratstadt der sogenannten 1000 Fenster.
5: Das kann man nachzählen.
2: Ja. Mal was anderes, ne?
5: Burgen und Festungen sind schon beeindruckend.
6: Super, aber ich habe gesagt, ich möchte die Fenster nicht, müsste nur mehr Fenster putzen.
7: Eins, was mir fasziniert ist, das bei dem Wetter, bei der Temperatur, dass die Berge alles so grün sind.
8: Das ist eigentlich der Sinn des Ganzen gewesen, dass ich da mitfahre, dass ich die Landschaften ein bisschen kennenlerne.
5: Fantastisch. Die Berge da hinten schauen aus wie ein Salzburger Nockerl in groß. Also überhaupt von der Geologie gefällt es mir total gut. Das ist unglaublich, ja. Und diese wahnsinnig schönen Olivenbäume.
9: Und vor allem diese schönen Schafherden mit den Hirten und die Tiere, der Esel, alles läuft darum, die Natur pur.
5: Ist einmal ganz was anderes. Ich war schon sehr viel unterwegs. Bleibt in Erinnerung.
10: Wenn man schon mal die Lexizität ausschaut, das, weil das Bundesheim ist, die schalten alles so, da kriegen wir gar nichts, da sitzen wir an den Strand.
11: Ja, die sind wirklich kriminell.
12: Ich bin schon überwältigt, was es da für Differenzen und Unterschiede gibt. Touristisch sind sie natürlich voll auf der Überholspur, aber mir kommt vor, fast zu schnell.
13: Also es ist nicht nur jetzt das Land der fast unberührten Landschaft, sondern auch das Land der vielen Baukräne.
12: Das Land der vielen Baukräne und was mich auch sehr wundert, das Land der vielen Ruinen.
14: Ja, die Straßen da muss man loben. Also, das würde man in dem Land nicht vermuten.
15: Dass wir da so hoch hinaufgefahren sind und dann wieder runter.
13: Auch hin und wieder die Augen zugemacht?
15: Ja, ab und zu, wenn es ein bisschen schlimm war, ist ja.
11: Wenn du da fast 2000 Meter und dann schaust aufs blaue Meer hinunter, sensationell.
16: Die Panoramastraße war spitze, nur für mich zu steil.
8: Naja, als Bergler macht dann das wenig.
16: Einfach zu steil, weil ich Höhenangst habe und nicht direkt angeschossen.
17: Könnte mir vorstellen, dass ich wiederkomme. Ja? Bleib mir einfach überrascht, das, was man da sieht.
13: Jetzt haben wir den vorletzten Tag. Freut man sich ja wieder aufs Nachhausekommen.
17: Ja, das ist auf alle Fälle. Hat der Hammer es daheim.
0: Ja, kommt's alle gut zurück. Schöne Zeit euch noch in Albanien.

0: Samstagvormittag, 10.30 Uhr.
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2: 48.200 Schülerinnen und Schüler sind bisher für die heurige Sommerschule angemeldet worden, die für Kinder in Deutschförderklassen in diesem Jahr erstmals verpflichtend ist. Die meisten Anmeldungen mit 13.700 gibt es in Wien, 5.600 sind es in der Steiermark. Davon müssen 1.500 Kinder die Sommerschule verpflichtend besuchen, die restlichen haben sich freiwillig angemeldet. Lehrer dürfte es für die Sommerschule laut Bildungsministerium genug geben. Bisher haben sich 6.800 und Lehrkräfte gemeldet, die heuer an einer Sommerschule unterrichten wollen. In einem Sägewerk in Lassing im Bezirk Liezen hat sich ein 46 Jahre alter Arbeiter schwer verletzt. Er war gestern in der Parkettierungshalle mit beiden Beinen in eine Maschine geraten und wurde eingeklemmt. Arbeitskollegen fanden den Mann und aktivierten die Rettungskette. Die Feuerwehr befreite den 46-Jährigen mit einem Seilzug und einem hydraulischen Spreizgerät. Er wurde mit dem Rettungshubschrauber ins Krankenhaus gebracht. Die Ermittlungen ergaben, dass eine Kette aus der Führungsschiene der Maschine gedrückt worden sein dürfte, die Maschine dann umstürzte und den Arbeiter einklemmte. Einen Wechsel gibt es in der Chefetage der Steirischen Landwirtschaftskammer. Dort gibt es nämlich einen neuen Direktor. Horst Jauschneck folgt Werner Bruckner nach. Bruckner geht mit Anfang kommenden Jahres nach 17 Jahren im Amt in den Ruhestand. Horst Jauschneck bringe tiefes Verständnis für die Bäuerinnen und Bauern auf und verfüge über hohe fachliche Kompetenz und Engagement, lobte Landwirtschaftskammerpräsident Andreas Steinecker den künftigen Direktor der Landwirtschaftskammer. Das gesamte Pfingstwochenende wird sonnig und von Tag zu Tag wärmer. Heute bei Höchstwerten zwischen 22 und 27 Grad, morgen 24 bis 29 und am Pfingstmontag bis zu 31 Grad. Vor allem morgen und übermorgen ist es in der Steiermark oft strahlend sonnig, mit kaum einer Wolke am Himmel. Aber vor allem im Bergland kann es stellenweise recht windig sein.
0: Einiges los auf unseren Straßen. Am Grenzübergang Spielfeld warten Sie an die 40 Minuten bei der Ausreise aus Österreich. Stern 300, sollte Ihnen noch was auffallen, bitte anrufen, kostenlos. Kommen Sie gut an, gute Fahrt.

0: Also man muss ja nicht bei allen Trends dabei sein und mitmachen, aber bei Sag's ins Mikro machen wir gerne mit. Das ist wirklich lustig. Wie funktioniert das? Man geht mit dem Mikro zu einer Person hin, hält ihr kommentarlos das Mikrofon vors Gesicht und wartet, was sie sagt. Mit diesem Satz oder Wort oder irgendwelchem Ausruf, was da halt kommt, geht man dann zur nächsten Person wieder unkommentiert, hält das Mikro hin und so weiter und so fort. Mario Fellner hat die ORF Steiermark-Variante gemacht.
1: Sag's ins Mikro, ich sag's weiter. Birgit Zeisberger.
2: Birgit. Servus.
1: In der Nachrichtenredaktion Angelika Offner.
2: Servus.
3: Ich tue da gerade telefonieren.
1: Social Media Team Theresa K.
2: Ich tue da gerade telefonieren.
3: Wie bitte?
1: Aus der Redaktion Christoph Kainz.
2: Wie bitte?
4: Was?
1: Dein Ernst jetzt? Ich weiß schon, zu wem jetzt gehe ich. Jetzt zum Hannes Kagel. Hannes?
5: Was? Ich kann gerade nicht.
1: Telefoniert. Zu guter Letzt zur Chefin Sigrid Roch.
6: Sigrid?
7: Hi.
1: Ich kann gerade nicht.
8: Ja, nicht. Guten Morgen.
0: Herrlich, oder? Ah, das ist echt einmal ein lustiger Trend. Die Eurythmics jetzt auf Radio Steiermark. It's alright. Baby's coming back.

0: für mich. Mark Forster mit 194 Länder.
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0: Ja, da ist gut lächeln, ha, bei so einer Musik. Janice auf Radio Steiermark, I love your smile. Neugierig wie ich bin, spechtel ich schon mal auf die nächste Stunde. Was habe ich denn da alles Feines mit dabei? Aha, aha, I like it. Reinhard Fendrich hängt in der Telefonwarteschleife fest.
1: Tut uns leid.
0: Die Warteschleife. Und Madonna ist mit Into the Groove mit dabei. All das und noch mehr in der nächsten Stunde.
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3: Am Mikrofon Arthur Treinacher. In Los Angeles haben sich rund 40.000 Menschen wegen eines Lecks in einem Lagertank in Sicherheit bringen müssen. Es besteht Explosionsgefahr, ein Chemieunfall droht. Mehr von Sebastian Rosenauer.
4: Der Tank enthält ein hochgiftiges und leicht entzündliches Acrylharz. Die Feuerwehr konnte den Behälter wegen eines kaputten Ventils bisher nicht entleeren. Finden die Einsatzkräfte keine andere Lösung, wird die Chemikalie entweder großflächig austreten oder explodieren. Feuerwehrkommandant Craig Covey:
3: Ich bin seit 32 Jahren Feuerwehrmann und es ist das gefährlichste Ereignis, das ich je erlebt habe.
4: Bei Kontakt zu Menschen führt das Harz zu massiver Reizung von Nase und Lunge. Die Auswirkungen einer Explosion sind völlig unklar. Die Behörden empfehlen, das evakuierte Gebiet unbedingt zu meiden. Der Lagertank befindet sich auf dem Gelände eines Luft- und Raumfahrtunternehmens. Das Acrylharz wird zur Herstellung von Kampfflugzeugen verwendet.
3: Bei einem ukrainischen Drohnenangriff in der weitgehend von Russland kontrollierten ostukrainischen Region Luhansk sind nach russischen Angaben 10 Menschen getötet und fast 40 weitere verletzt worden. Demnach soll eine Schule in der Stadt Starobilsk getroffen worden sein. Das ukrainische Militär weist die Vorwürfe zurück und erklärt, eine russische Drohnen-Eliteeinheit ins Visier genommen zu haben. Der Waldfonds zur Unterstützung der heimischen Forstwirtschaft ist nahezu ausgeschöpft. Seit 2020 standen dafür rund 430 Millionen Euro zur Verfügung, um Wälder klimafitter zu machen und Schäden etwa durch Unwetter oder Borkenkäfer auszugleichen. Ob es neue Mittel geben wird, ist derzeit offen. Im Parlament in Wien ist die Bildergalerie der Nationalratspräsidentinnen und Präsidenten unvollständig. Es fehlen etwa Wolfgang Sobotka und Elisabeth Köstinger, die aber nur kurz im Amt war. Beide wollen sich noch in der Galerie verewigen lassen. Stefan Kappacher.
5: Elisabeth Köstinger war Nationalratspräsidentin, nur für 38 Tage. Ein Porträt, das allen in diesem Amt zusteht, will sie immer noch, obwohl sie fast 9 Jahre nichts dazu getan hat. Parlamentssprecher Karl-Heinz Grundböck:
6: Bisher gibt es weder von Elisabeth Köstinger noch von Wolfgang Sobotka die Nominierung einer Künstlerin oder eines Künstlers für dieses Porträt.
5: Sobotka war 7 Jahre Präsident. Er will in naher Zukunft entscheiden, von wem er sich malen lasse, heißt es in seinem Büro. Von der dritten Präsidentin, Doris Bures, gibt es schon ein Bild. Man weiß aber auch nicht, wer es gemalt hat. Name und Bild werden erst enthüllt, wenn Bures nicht mehr Abgeordnete ist. Sie wurde 2014 als Nachfolgerin der verstorbenen Barbara Brammer zur Präsidentin gewählt. Brammer war die erste Frau im Präsidentenamt. Ihr Porträt ist das vorläufig letzte in der Ahnengalerie.
3: Das waren die Nachrichten mit Arthur Treinacher. Zum Wetter.
7: Etwa 24 Grad hat es jetzt schon in Bludenz und die Temperaturen legen noch deutlich zu. 22 bis knapp 30 Grad werden es heute Nachmittag, die 30 am ehesten in Tirol. Dazu gibt es viel Sonnenschein und mit der Zeit auch ein paar Quellwolken. Die können sich in und rund um Niederösterreich vorübergehend verdichten. Zum Abend hin lösen sich die meisten Wolken aber wieder auf. Morgen am Pfingstsonntag wird es noch wärmer mit 24 bis 31 Grad. Am Montag bis zu 32 und am Dienstag vereinzelt 33 Grad. So viel zum Wetter von Daniel Stanker.
0: Zum Radio Steiermark Verkehrsservice, Autobahngrenzübergang Spielfeld. 40 Minuten Wartezeit bei der Ausreise aus Österreich. Wir wünschen allen unterwegs gute Fahrt.
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0: Ja, Die Musik muss schon passen an diesem frühsommerlichen Pfingstwochenende. Und sie passt aber sowas von. Da geben sich die Stars die Klinke in die Hand. Hits von Elton John, Andreas Gabalier, Celine Dion, Ross Anthony. Prächtig, einfach prächtig. Mit Casey and the Sunshine Band geht's auch schon los. That's the way I like it. Christine, mein Name. Hi.

0: Middle of the Road, Twiddledee, Twiddledum.
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0: Nach Der Teufel trägt Prada 2 und dem Jackson-Blockbuster Michael gibt's jetzt mit Star Wars wieder Nachschub aus der weit, weit entfernten Galaxis. The Mandalorian and Grogu ist der erste Star Wars-Kinofilm seit 7 Jahren. Da begegnen sich Kopfgeldjäger Din Djarin und sein kleiner Yoda-Stützling auf eine Schnitzeljagd quer durchs Universum. Sie wollen den mysteriösen Commander Coin zur Strecke bringen.
2: Wir werden jeden Schurken in diesem Kartenspiel ausschalten.
3: Hier geht es nicht um Rache. Es geht darum, einen weiteren Krieg zu verhindern.
2: Schnall dich an.
0: Actionreich auch der neue Thriller von Starregisseur Guy Ritchie. Im Film In the Grey schickt er ein Team von Elite-Agenten auf eine trickreiche Mission. Es geht um Geld, sehr viel Geld.
4: Überlasst nichts dem Zufall.
5: Nutzt jede Sekunde.
4: Schmiert jedes Rad.
5: Checkt jeden Reifen.
4: Und lernt jeden Millimeter kennen, bis diese Routen uns gehören. Wir müssen Salazar immer einen Schritt voraus sein.
5: Wir müssen jede seiner Aktionen kennen, all seine Gespräche mithören.
4: Wir brauchen Ohren in der Penthouse-Suite.
5: Das können wir nur erledigen, bevor er weiß, dass wir auf seiner Insel sind.
0: Star Wars and the Mandalorian and Grogu und der Action-Thriller In the Grey. Neu in unseren Kinos. Der hier ist nicht neu, aber super gut. Eric Clapton, Promises.
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0: Loving Spoonful. Mit Daydream.
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0: Elton John auf Radio Steiermark, es ist 11.30 Uhr.
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2: Der Pfingstreiseverkehr erreicht heute seinen Höhepunkt. In der Steiermark gibt es einige Bereiche mit großem Staupotenzial, etwa die Baustellen auf der A9 zwischen Weblinger Kreis oder Schwarzelsee oder auch auf der A2 bei Gleisdorf. Stauen kann es sich in den nächsten Stunden auch vor den beiden Gratkorntunnel bei der Mautstelle Kleinalm oder am Grenzübergang Spielfeld. Wie es aktuell auf den steirischen Straßen aussieht, hören Sie gleich im Radio Steiermark Verkehrsservice. Vater und Sohn sind bei einem Arbeitsunfall in Birkfeld verletzt worden. Der 67-Jährige und der 35-Jährige schlichteten Holzbretter auf einen 4 Meter hohen Stapel. Dabei stürzte erst der 67-Jährige von der Leiter. Sein Sohn, der auf dem Holzstapel stand, wollte ihn noch festhalten, verlor aber das Gleichgewicht und stürzte ebenfalls 4 Meter ab. Beide Männer mussten ins Krankenhaus gebracht werden. Die Landwirtschaftskammer hat den Bauernhof des Jahres gekürt. Dieser Titel geht heuer an den Biomasthuhnbetrieb von Erhard und Eva Greinix aus Edelschrott in der Weststeiermark. 9600 Biomasthühner werden hier gehalten. 96% des gesamten Stromverbrauchs für die Landwirtschaft und den Wohnbereich kommen vom eigenen Dach. Den zweiten Platz belegen David und Bernadette Hausleitner aus Markt Hartmannsdorf. Wir kommen zu den Wetteraussichten. Insgesamt scheint heute oft die Sonne, vorübergehend tauchen aber auch Quellwolken auf und es ist eine Spur wärmer als gestern mit 22 bis 27 Grad. Am morgigen Pfingstsonntag wird es dann noch sonniger und die Temperaturen steigen meist auf 24 bis 29 Grad.
0: Zum Radio Steiermark Verkehrsservice. Ja, es war schon mal weniger los auf unseren Straßen. Eine Autobahngrenzwartezeit haben wir in Spielfeld. 30 Minuten Wartezeit bei der Ausreise aus Österreich. Fahren Sie vorsichtig, kommen Sie gut an. Hier ist Brian Ferry. Let's stick together.

0: Ciao e buongiorno und buon appetito, sag ich, an diesem verlängerten Pfingstwochenende. Da holen wir uns jetzt Italien in die Küchen. Wir schauen jetzt in den Topf und in die Pfannen von Franco Zucca. Er ist Chef vom Pepino in Graz. Franco, es gibt einen Italo-Klassiker, Pasta mit Bolognese. Die braucht Zeit, die braucht viel Zeit.
1: 6 Stunden musst du mindestens die Bolognese bei uns kochen. 6 Stunden. Und es ist, die reduziert selber und da bin ich mit der Reduktion. Keine Mehl, Zwiebel, Karotte, Sellerie, gewürfelt, angeröstet in Öl, okay? Ein bisschen, und da wird angeröstet, dann wird das Fleisch dazu geröstet.
0: Okay, also gemischtes, faschiertes, Karotten, Sellerie und Tomaten kommen rein in Francos Bolognese-Topf.
1: Wiederhole. Gemüse, Sellerie, Karotte, Zwiebel angeröstet mit dem Fleisch, abgeschlossen mit Rotwein, dann wird die Tomate reingegeben, 5 bis 6 Kilo geschälte Tomate passiertes, okay, und 2 große Löffel Tomatenmark, Olivenöl ab und zu, oder Öl drauf, so ein bisschen, er muss kochen, 5 bis 6 Stunden für diese Menge. Für zu Hause vielleicht in 2 Stunden, aber es gibt keine Bolognese in 20 Minuten fertig, das geht ja nicht aus.
0: Okay, also abgeschmeckt wird mit Salz und Pfeffer. Das originale Ragout à la Bolognese ist dann locker 4 bis 5 Tage im Kühlschrank haltbar. Dazu gibt es dann eben Nudeln, also Pasta nach Wahl.
1: Es wird die Pasta alle Minute gekocht, okay? Und oft ist das Problem, für dich auch das Problem. Oft die Leute warten nicht lange, warum es ist. Und das Pasta al dente zu serviert, es ist als erstes schmeckt besser, zumindest das ist meine Meinung, und es ist gesund. Für die Verdauung ist es schon besser. Die Pasta, natürlich, al dente ist besser, ja.
0: Okay, also bis fest, al dente. Wenn das schmeckt, wie es klingt, wird's fantastisch. Franco, grazie. Buon appetito.
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0: Was für ein Musikmix nach Ross Anthony, Celine Dion. Mit That's the Way It Is. Gleich hier bei uns.
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0: Wer starke Popsongs aus den 80ern gut findet, ist bei uns genau richtig. Maniac, in der nächsten Stunde mit dabei.
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0: Auch Westwind, na, ist doch einfach. Mit dem besten Musikmix gleich nach Mittagsglocken und unserem Journal.
2: Es ist 12 Uhr, Sie hören die Glocken der Pfarrkirche von Horizon.

0: Der alte Weinbauort Horicson liegt im mittleren Burgenland nahe der ungarischen Grenze, inmitten eines freundlichen Hügellandes. Die Pfarrkirche wird erstmals 1469 urkundlich erwähnt. Zur Zeit der Türkenkriege und der Reformation ging Horicson als selbstständige Pfarre unter und wurde erst im Jahre 1696 wiedererrichtet. Zu Ende des Zweiten Weltkrieges wurde die Pfarrkirche neuerlich zerstört. Das heutige, der heiligen Margareta geweihte Gotteshaus wurde in den Jahren 1947 bis 1949 im Ortszentrum neu aufgebaut.
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2: Rechnungshof fordert höheres gesetzliches Pensionsalter. Technologieunternehmen investiert Millionen in Everding in Oberösterreich. Zum Mittagsjournal begrüßt sie Paul Kerker. Nach den Vorschlägen zur Gesundheitsreform setzt der Rechnungshof bei den Pensionen an. Gestern hat sich der Rechnungshof im Gesundheitswesen dafür ausgesprochen, dass Patienten weg vom Spital hin zu niedergelassenen Ärzten verschoben werden und Selbstbehalte eingeführt werden. Bei den Pensionen fordert heute Rechnungshofpräsidentin Margit Kraker ebenfalls Reformen, vor allem das gesetzliche Pensionsalter anzuheben.
3: Wir erleben das ja auch im Gesundheitsbereich. Da ist ein wichtiger Kostentreiber natürlich die demografische Entwicklung. Und bei den Pensionen haben wir eben auch diese demografische Situation. Und es geht um einen großen Brocken, der natürlich für den Haushalt relevant ist. Auch hier muss man zeitgerecht Reformen machen, Pensionsalter erhöhen.
4: Also das Antrittsalter.
3: Natürlich, das ist auch irgendwie logisch.
2: Sagt Rechnungshofpräsidentin Kraker im Interview mit Klaus Webhofer. In wirtschaftlich schwierigen Zeiten sind gute Nachrichten wie diese selten. Die oberösterreichische Kleinstadt Everding erlebt eine Millioneninvestition. Das Technologieunternehmen Coil Innovation investiert 35 Millionen Euro. Das Werk in Everding ist ausgebaut worden und soll weiter wachsen. Aus Oberösterreich Christoph Kienast.
5: Gebaut werden in Everding Luftdrosselspulen. Sie sorgen zum Beispiel dafür, dass Stromnetze stabil sind. Weltweit gibt es nur wenige Unternehmen, die sie herstellen können, darunter eben Coil Innovation in Everding. Der Geschäftsführer Stefan Hofer.
6: Eine Produktion im Ausland nur wegen Kostenthemen kommt für uns nicht in Frage. Wir haben Qualität, die wir unseren Kunden garantieren und die können wir im Prinzip in dieser Form aus unserer Sicht nur in Oberösterreich herstellen.
5: 200 Menschen arbeiten aktuell in dem Unternehmen. Durch die Investitionen sollen weitere 75 Arbeitsplätze entstehen. Und das Unternehmen will weiter wachsen, denn weltweit wird immer mehr Strom gebraucht und damit auch stabile Stromnetze.
2: Der bekannte Wiener Dompfarrer Toni Faber wird nächstes Jahr mit 65 Jahren in Pension geschickt. Der Wiener Erzbischof Josef Grünwiedel hat vor kurzem bestätigt, dass die Amtszeit Fabers als Dompfarrer Mitte nächstes Jahr endet, kurz nach seinem 30-Jahr-Jubiläum. Grünwiedel und Faber versichern, sie seien weiter in guten Gesprächen. Faber ist zuletzt häufig in weiblicher Begleitung aufgetreten, was kirchenintern Kritik ausgelöst hat. Stress kann Gedächtnis und Konzentrationsfähigkeit beeinträchtigen. Das empfinden viele Menschen so und wissenschaftliche Studien bestätigen, dass starker Druck oder nervenaufreibende Situationen die kognitive Leistungsfähigkeit verschlechtern. Ein internationales Forschungsteam hat nun herausgefunden, dass bestimmte Hirnareale dann nicht richtig funktionieren. Marlene Nowotny informiert.
7: Kommt es zu akutem Stress, etwa durch eine Gefahr im Straßenverkehr, unerwartete Schmerzen, Prüfungsangst oder kurzfristige Deadlines, schüttet der Körper Stresshormone aus. Das treibt den Puls nach oben, beschleunigt die Atmung und, das zeigt die aktuelle Studie, beeinflusst den Hippocampus, also jene Hirnregion, die für Informationsverarbeitung und Gedächtnisbildung zuständig ist. Hier lasse die Aktivität unter akutem Stress nach, sagt der Hirnforscher Kai Schüren von der Universität Hamburg. Das könne etwa bei Menschen, die unter Stress lernen, bedeuten?
8: Dass man vielleicht nicht Zugriff auf die Informationen hat, die man im Vorhinein schon gelernt hat und dann vielleicht nicht so gut das Neugelernte integrieren kann mit alten Informationen.
7: Hier können Atem- und Achtsamkeitsübungen helfen, sagt Schüren, also Entspannungstechniken, die die Ausschüttung von Stresshormonen bremsen.
2: Der vierfache niederländische Weltmeister Max Verstappen dementiert Abschiedspläne aus der Formel 1. Verstappen sagt, er fahre auf jeden Fall auch 2027 in der Formel 1. Verstappen hat sich mehrmals verärgert gezeigt über das neue Reglement beim Antrieb der Autos. Zuletzt ist er mehrmals bei Sportwagenrennern gestartet. Das war das Mittagsjournal mit Paul Kranke. Und nun zum Wetter.
7: Mit viel Sonne geht es in den nächsten Stunden weiter. Eine Zeit lang können aber auch größere Quellwolken abschatten. Einzelne Schauer oder Gewitter können am ehesten zwischen dem Rätikon und den Tauern sowie den Karnischen Alpen entstehen. In den meisten Regionen bleibt es aber durchwegs trocken. Der Wind kommt aus Nord bis Ost und bläst auf den Bergen und im Osten und im Süden mit Böen bis 40-50 km pro Stunde. Und die Temperaturen erreichen 23 bis 30 Grad, bis zu 30 vereinzelt in Tirol und in Kärnten. Zurzeit in Wien 22 bis 24 Grad, Eisenstadt und St. Pölten 23, Linz, Salzburg und Innsbruck 24, Bregenz 20 und Graz und Klagenfurt 24 Grad. Morgen am Pfingstsonntag stehen uns 24 bis 31 Grad bevor und 30 Grad und mehr sind fast in jedem Bundesland irgendwo möglich. Und am Pfingstmontag dann sogar noch heißer mit 25 bis 32 Grad. So viel zum Wetter mit Gunda Schuller.
4: Wo sind meine Flipflops? Das Radio Steiermark Verkehrsservice mit der Autobahn Grenzwartezeit für Spielfeld 30 Minuten. Wartezeit derzeit bei der Ausreise aus Österreich.
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4: Oh, ist das nicht ein schöner Tag? Ob jetzt bei Ihnen gerade ein paar Wolken durchziehen oder nur die Sonne scheint, sommerlich warm ist es überall. Heiß eigentlich, gell? Und die 28 Grad heute noch. A lovely day. Von mir gibt es den Soundtrack dazu. Christine Gutzelnik, mein Name. Schön, dass

0: Soulful Dynamics mit Mademoiselle Ninette.
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0: Mo, Günther Mokic auf Radio Steiermark mit Smile. Es ist 12.30 Uhr.
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2: Die Steiermark ist das waldreichste Bundesland Österreichs. Fast zwei Drittel der Fläche sind mit Wäldern bedeckt. Seit 2020 gibt es für ganz Österreich den sogenannten Waldfonds. Der war mit 430 Millionen Euro befüllt, um Österreichs Wälder klimafitter zu machen, aber auch um Schäden auszugleichen, die etwa durch Unwetter oder den Borkenkäfer entstanden sind. Dieser Fonds ist jetzt fast ausgeschöpft. Aktuell wird das Budget für die Jahre 2027 und 2028 verhandelt und das Tauziehen der Regierung läuft auch um den Wald. Und von dort, nämlich von einem Wald aus der Südoststeiermark, berichtet jetzt Viktoria Waldecker.
3: Der Boden staubt, wenn Förster Wolfgang Hueber durch einen Wald bei Fürstenfeld geht. Der März und der April waren extrem trocken. Der kurze Regen der letzten Woche hat kaum geholfen. Die Bäume sind geschwächt. Ein Paradies für den schädlichen Borkenkäfer. 35 Jahre ist Hueber bereits Förster. Dass der Wald leidet, sei deutlich zu sehen.
4: Also es gibt Jahre, da läuft man wirklich den Schäden hinterher, den Borkenkäfern hinterher. Da markierst du 20 Bäume, nach 14 Tagen gehst du kontrollieren, ob die entfernt sind. Dann sind die zwar weg, aber du hast 30 neue, ja, weil sich einfach das so rasch entwickelt.
3: Dazu kommen immer mehr Extremwetterereignisse wie Stürme. Im Waldstück liegen überall entwurzelte Bäume. 50% Schadholz seien das neue Normal, heißt es von den Bundesforsten. Um die Wälder klimafitter und widerstandsfähiger zu machen, muss aufgeforstet werden. Das heißt mehr Durchmischung bei den Bäumen, bekräftigt Bezirksförster Wolfgang Hueber.
4: Wir haben da eigentlich mehr oder minder einen reinen Fichtenwald. In Wirklichkeit sollte da natürlich ein Eichenmischwald sein. Und es wird nicht viel was anderes helfen, als diese Wälder sukzessive umzuwandeln. In erster Linie Laubhölzern.
3: Das Aufforsten kostet aber Geld und Zeit. Bisher wurde das großzügig mit dem Waldfonds von der Regierung gefördert. Jetzt soll dort aber gespart werden, erzählt Andreas Pfister von der Landesforstdirektion der Steiermark.
5: Es gibt halt dann Waldbesitzer, die sagen, was muss ich mir das überhaupt noch antun? Weil es ist alles so schwierig geworden mit dem Klimawandel. Es fallen mir ständig die Bäume um, immer wieder habe ich Schadflächen. Das ist halt schwierig, dann auch die Waldbesitzer zu motivieren. Ja.
3: In der Regierung laufen die Verhandlungen zum Waldfonds derzeit noch. An einer Kürzung führt angesichts der Budgetlage aber wohl kaum ein Weg vorbei.
2: Im Bezirk Kitzen ist es gestern in einem Gebäude zu einer Explosion gekommen. Eine Frau wurde dabei schwer verletzt, ihre Kleidung stand in Flammen. Michael Bendl berichtet.
6: Die 38-Jährige hält sich gestern Abend in einem Nebengebäude eines Einfamilienhauses in Irdning-Donnersbach-Tal auf. Gegen 21.30 Uhr dann ein Knall, Nachbarn schrecken hoch. In dem Gebäude, das als Hobby- und Freizeitraum genutzt wird, ist etwas explodiert. Die Nachbarn sehen die Frau brennend aus dem Haus laufen. Sie zögern keine Sekunde, reißen ihr die Kleider vom Körper, beginnen mit der ersten Hilfe und alarmieren die Rettungskräfte. Laut Polizei litt die 38-Jährige teils schwerere Verletzungen. Sie war dank der schnellen Hilfe der Nachbarn aber ansprechbar. Die Frau wurde mit dem Rettungshubschrauber ins Krankenhaus gebracht. Details zu ihrem Gesundheitszustand gibt es noch keine. Die 38-Jährige war zum Zeitpunkt der Explosion alleine in dem Raum. Durch die Detonation wurde die Dachkonstruktion aus der Mauerverankerung gehoben. Das Gebäude ist schwer beschädigt. Was die Explosion ausgelöst hat, ist noch unklar. Sachverständige haben die Ermittlungen aufgenommen.
2: In dieser Woche hat die Landesregierung den Rechnungsabschluss für das vergangene Jahr präsentiert. Dabei hat sich herausgestellt, dass das Land deutlich weniger neue Schulden gemacht hat als ursprünglich geplant. Dennoch ist die Steiermark das Bundesland mit dem höchsten Schuldenstand je Einwohner. Um die Budgetsituation in den Griff zu bekommen, hat Finanzlandesrat Willibald Ehrenhöfer Anfang des Monats eine Expertengruppe um ihre Analyse gebeten. Ein Mitglied darin ist der Chef des Wirtschaftsforschungsinstituts Gabriel Felbermayr. In unserem heutigen Samstaggespräch erklärt er, warum ausgerechnet die Steiermark finanziell so schlecht dasteht.
7: Die Herausforderungen, kann man sagen, sind in dem Industrieland Steiermark größer als sonst wo. Aber es sind sicher Fehler gemacht worden. Also wenn man sieht, wie sich die Ertragsanteile entwickelt haben in den letzten Jahren, die sind um etwa 30% gestiegen, also um 30% mehr Geld, das man aus dem Finanzausgleich in der Steiermark zur Verfügung hat. Aber die Personalkosten sind um fast 50% gestiegen. Also da hat man sicherlich einen Trend, der sozusagen sich angebahnt hat, nicht frühzeitig erkannt und muss jetzt stärker als andere Bundesländer das Ruder herumreißen.
8: Jetzt hat der Bund ein Budget vorgelegt mit durchaus harten Einschnitten in dem einen oder anderen Bereich. Wo könnte sich denn das Land den Bund als Vorbild nehmen bei der Budgeterstellung?
7: Ich würde der Steiermark schon raten, ambitionierter zu sein als das Minimum, denn wir wissen nicht, wie die nächsten Jahre aussehen werden. Wenn wir eines gelernt haben seit 2019 ist, dass wir eine ganze Sequenz von Krisen gesehen haben und wir müssen die öffentlichen Finanzen krisenfest machen. Und deswegen würde ich dafür plädieren, nicht nur das Minimum zu tun, sondern bei der Konsolidierung wirklich Spielräume zu schaffen, die man, falls es in 2-3 Jahren notwendig sein sollte, die man dann auch nutzen kann, wenn wieder breitflächig irgendeine Sache passiert, die Beschäftigung, Einkommen bedrohen, wie das in der Corona-Krise der Fall war oder auch rund um die Gasknappheit 2022.
2: Mit dem Wirtschaftsforscher hat Chefredakteur Wolfgang Schaller gesprochen. Eine Langversion des Gesprächs können Sie bei uns online unter steiermark.orf.at nachhören. Noch zum Sport. Vizemeister Sturm hat sich die Dienste von Tormann Amar Helac gesichert. Der 27-jährige Linzer erhält einen langfristigen Vertrag in Graz. Er kommt ablösefrei von Ligarivalen Hartberg. Wir kommen noch zu den Wetteraussichten. Insgesamt scheint heute oft die Sonne. Vorübergehend tauchen aber auch ein paar Quellwolken auf. Es ist eine Spur wärmer als gestern mit 22 bis 27 Grad. Und auch morgen am Pfingstsonntag wird es noch sonniger und die Temperaturen steigen auf bis zu 29 Grad.
0: Zum Radio Steiermark Verkehrsservice. An sich läuft es ganz gut, auch wenn viel los ist. Eine Grenzwartezeit gibt es für Spielfeld. 30 Minuten derzeit warten Sie bei der Ausreise aus Österreich. Stern 300. Wenn Sie was entdecken, kostenlos anrufen. Gute Fahrt wünschen wir.

0: Lässig, lässig, knappe Viertelstunde noch, dann geht's los mit dem Radio Steiermark Live Wurlitzer, heute mit Bettina Zeyerz. Grüß dich, Bettina.
1: Ja, hallo liebe Christine, du, eine indiskrete Frage, hast du eh schon die Sommerreifen oben?
0: Ja, freilich.
1: Ja, dann passt sie. Aber ich könnte dich sonst heute einladen zum Reifenwechseln. Wir haben nämlich heute ein Familienfest, kann man sagen, 70 Jahre Traditionsreifenhändler und auch Werkstatt Räder Neist in der Buchstraße in Graz, genauer gesagt in der Buchstraße 172. Aber wie ich heute hergekommen bin, man kann es nicht übersehen, es ist ein Wahnsinn, was da aufgestellt worden ist. Wir haben ein Zelt, wir haben schon Live-Musik gehabt. Es gibt so Bobbycar-Rennen, man kann auf der Autorennbahn fahren. Und ich hoffe, dass die Leute zwischendurch Zeit haben, ab 13 Uhr mit den Musikwünschen zu mir auf die Bühne zu kommen. Es ist ein lustiger Wurlitzer, wir werden sozusagen so ähnlich wie in Lignano, werden wir hier auch das Motto Tutto Gas feiern.
0: Lässig, wir freuen uns auf euch.

Mayerin und Michael Russ, vor ein paar Tagen noch zu Gast bei uns in Hallo Steiermark. Sehr sympathisch, das ist ihr erstes gemeinsames Duett, Freund sein. So, meine Lieben, jetzt mache ich hier Platz für unseren Radio Steiermark Live-Wurlitzer mit Bettina Zeierts. Christine Gutzelnik, das ist mein Name. Wir hören uns morgen ganz in der Früh wieder, gut aufgelegt, gell? Und am Pfingstmontag auch nochmal.

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1: Am Mikrofon Paul Kranke. Der bekannte Wiener Dompfarrer Toni Faber wird in seiner Funktion nicht verlängert. Der Wiener Erzbischof Josef Grünwiedel hat nach einem Gespräch mit Faber bestätigt, dass dieser als Dompfarrer mit 65 Jahren in Pension geschickt wird. Faber ist immer wieder in weiblicher Begleitung gesehen worden, was kirchenintern Kritik ausgelöst hat. Andreas Mittendorfer berichtet.
2: Ein Hauptvorwurf aus dem Bericht, der am Donnerstag diese Woche...
3: Verzeihung, das war der falsche Beitrag. Wir werden den richtigen Beitrag in einer Sekunde einsetzen. Er sollte jetzt dann gleich loslaufen.
4: Ungefähr Mitte nächsten Jahres soll die Amtszeit von Dompfarrer Toni Faber als Dompfarrer enden, so der Wiener Erzbischof Josef Grünwiedel.
5: Ich bin Toni Faber sehr dankbar, dass er meinen Wunsch auch respektiert, dass ich mit seinem 30-jährigen Dienstjubiläum im Sommer 2027 auch überlege, einen neuen Dompfarrer zu suchen und diesen Posten neu zu besetzen.
4: Zur Frage, ob der Lebensstil Fabers ein wesentlicher Grund für diese Entscheidung gewesen sei, meint Grünwiedel eher aus. Es habe mehrere Gründe gegeben, vor allem aber das Pensionsalter von 65. Dompfarrer Faber meint, der Zeitpunkt jetzt kam für ihn schon überraschend, hält aber zugleich fest.
6: Ich bleibe am Stephansplatz, das ist geregelt. Ich bleibe hier auch in der Domkirche Seelsorger und City-Seelsorger. Ich habe keine Sorge, dass mir da die Arbeit ausgeht.
4: Seinem Nachfolger wünsche er schon jetzt alles Gute.
1: Der Rechnungshof spricht sich für ein höheres gesetzliches Pensionsalter aus. Präsidentin Margit Kracker sagt, Pensionen seien im Budget ein großer Brocken. Es gäbe immer weniger Kinder, die Menschen lebten länger. Daher sei es logisch, das gesetzliche Pensionsalter zu erhöhen. Das Pensionsalter bei Männern in Österreich ist gesetzlich 65 Jahre. Bei Frauen wird es seit 2 Jahren schrittweise um jeweils ein halbes Jahr erhöht. 2033 liegt es auch bei 65 Jahren. Die britische Polizei weitet ihre Ermittlungen gegen Andrew Mountbatten Windsor, den Bruder von König Charles, aus. Neben des Verdachts des Amtsmissbrauchs wird wegen möglicher sexueller Vergehen ermittelt. Die Behörden rufen Zeugen und mögliche Opfer auf, sich zu melden. Aus London, Jörg Winter.
7: Ein schwer mitgenommen wirkender ehemaliger Prinz im Fond einer Luxuslimousine, zusammengekauert am Rücksitz mit starrem Blick. Die Aufnahme eines Fotoreporters nach der vorübergehenden Festnahme von Andrew Mountbatten Windsor, sie ist zum Sinnbild geworden für den tiefen Fall eines einst hochprivilegierten Mannes. Die britische Polizei ermittelt, ob Jeffrey Epstein, der Sexualserienstraftäter, seinem langjährigen Freund Andrew junge Frauen zugeführt hat und ob die gegen ihren Willen Sex mit dem Prinzen hatten. Ermittelt wird auch, ob Andrew als Sonderbeauftragter der Regierung vertrauliche Wirtschaftsinformationen an den Milliardeninvestor Epstein weitergegeben hat. Dass Andrew diesen Job aufgrund des Drängens seiner Mutter von Queen Elizabeth bekommen hat, steht mittlerweile fest. Andrew bestreitet alle Vorwürfe, sieht sich als Opfer. Die britische Polizei weitet ihre Ermittlungen, wie es aussieht, jedoch aus.
1: Das waren die Nachrichten mit Paul Kranke. Und nun zum Wetter.
8: In den Landeshauptstädten momentan 21 bis 26 Grad, 26 Grad in Innsbruck und vor allem in Tirol werden wir heute noch an die 30 Grad herankommen. Es gibt viel Sonne, aber auch einige größere Quellwolken und vor allem recht lebhaften Wind aus Nord bis Ost. Morgen am Pfingstsonntag werden es 24 bis 31 Grad und am Pfingstmontag wird es noch heißer mit bis zu 32 Grad. So viel zum Wetter mit Gunda Schuller.
9: Das Radio Steiermark Verkehrsservice um 13.03 Uhr. Es ist nicht viel los auf den Straßen, nur wenn Sie in Richtung Süden wollen, haben wir leider eine Wartezeit auf der A9 der Bühnenautobahn beim Grenzübergang Spielfeld. 15 Minuten dauert es dort länger. Ansonsten gute Fahrt.
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9: Also ich möchte mir gar nicht vorstellen, was jetzt alles in Lignano los ist. Da werden die Leute wahrscheinlich wie die Sardinen nebeneinander liegen und vielleicht so die eine oder andere Lärmbelästigung vom Liegestuhl daneben haben. Wir haben es heute viel gemütlicher. Es ist wirklich fast wie ein Familienfest hier. 70 Jahre Redernais und eine Neueröffnung. Wir sind ja in Graz in der Buchstraße um 37 und es ist so lustig, wenn es herumgesagt hat, Chef, du den kenne und der ist schon lang Kunde etc. Jetzt habe ich den Nikolaus bei mir. Der Chef hat mir verraten, wie alt du bist, weil du bist schon seit 38 Jahren hier Kunde.
10: Genau, also bin schon seit 38 Jahren Kunde und uns verbindet nicht nur eine geschäftliche, sondern auch eine wirklich freundschaftliche Beziehung. Also Kunde bin ich eigentlich seit 20 Jahren, aber das erste Mal war ich, glaube ich, mit meinem Vater vor 38 Jahren bei der Firma Nice.
9: Also mit 2 Jahren hast du mal reinschnuppern können. Das hat dich wahrscheinlich auch fasziniert, so viele Gummireifen, so große Reifen etc. Und heute wieder da, einfach um Hallo zu sagen, um Danke zu sagen für die Geschäftspartnerschaft.
10: Genau, diesmal bin ich mit deinem Sohn da.
9: Der Leopold sitzt da auf den Schultern, der Hund ist auch dabei, hier ist jeder herzlich willkommen. Bis 15 ist immer noch da. Und welches Lied dürfen wir denn wünschen?
10: Von der Spider-Murphy-Gang, Skandal im Sterbezirk, bitte.
9: Das macht doch Stimmung hier. Danke vielmals, viel Spaß noch beim gemeinsamen Feiern. Danke, Leopold, hat der Papa gut gemacht, gell?

0: Also bei diesem Lied geht das Reifenwechsel wahrscheinlich noch ein bisschen schneller, noch ein paar Sekunden. Aber es geht natürlich nicht nur ums Reifenwechsel und die Schnelligkeit, sondern auch, dass man die richtigen Reifen findet. Und das ist die Kerstin gerade bei mir. Du bist aber jetzt nicht von Graz hier, sondern du bist aus der Weststeiermark.
1: Genau, von Frauendal.
0: Und du kennst dich auch aus beim Reifenwechseln?
1: Ich habe Vulkaniseurin gelernt, ja.
0: Was macht man als Vulkaniseurin, bitte?
1: Reifenwechseln, Reifen reparieren.
0: Du bist wirklich eine Profi-Frau, du kannst sozusagen ein bisschen fachsimpeln heute bei dieser Feier.
1: Ein bisschen, ja.
0: Welches Lied brauchst du jetzt sozusagen, damit der nächste Reifen wirklich gut auf dem Auto ist und dann können wir Gummi machen?
1: Die Nockis, das kleine Haus am Meer.
0: Das ist was Entspannteres. Viel Spaß, danke vielmals. Eine richtige Vulkaniseurin habe ich jetzt hier kennengelernt. Was es alles gibt. Vielleicht ein zweiter Bildungsweg für mich.

0: Vom kleinen Haus am Meer zur großen Eröffnung hier bei Reda Nice. Eigentlich haben sie schon im Oktober angefangen, aber jetzt mittlerweile weiß schon jeder, dass ihr in der Buchstraße seid. Und wen ich hier getroffen habe, Efi Fischer, die Lottofee und natürlich auch bekannt von Radio Steiermark, aus Radio Steiermark, mit den Yoga-Übungen. Warum bist du hier, frage ich jetzt einfach.
1: Also heute werden wir noch Yoga machen, das weiß der Bernhard aber noch nicht. Wir werden das hier gemeinsam, nein, Scherz. Nein, ich kenne den Bernhard, seitdem ich 2 Jahre alt bin. Seine Oma war meine Tagesmutter.
2: Na.
1: Ja, genau. Und jetzt war das natürlich ein Ja von meiner Seite aus, wenn er mich fragt, ob ich da nicht dabei sein mag bei dieser wunderbaren Eröffnung und bei diesem 70-Jahr-Jubiläum.
0: Kann ja nichts falsch gehen oder schief laufen, wenn wir 2 ORF-Moderatorinnen da haben. Bernhard, Yoga willst du nichts machen, aber ich habe gerade gesehen, du hast mit deiner Frau gerade eine heiße Sohle da aufs Parkett gelegt. Das heißt, du bist immer aufgewärmt, weil du dann selber noch Reifen wechselst und dann kannst du zwischendurch noch tanzen?
3: Ja, das habe ich früher mal gemacht. Einmal herzlichen Dank, dass der ORF das macht. Ich möchte mich auch begrüßen, alle Steiermark-Hörer, Steiermark-Grünhörer. Und freut mich, dass ihr zu Gast seid, die ganze Steiermark bei mir in der Buchstraße. Es sind so viele Freunde und Familie gekommen, ja, und das ist meine Ehre. Das freut mich ja, Bettina, du bist der Kundschaft, dein Chef ist Kunde, wir haben so viele ORF-Freunde und ihr seid heute da und das ist schön. Und die Evelyn hat schon gesagt, und ich kann mir nur ein Lied wünschen, ein Lied von der Evelyn. Da, da, da.
0: Wir sind da, aber jetzt muss ich dich fragen, ihr wart jetzt erst einmal in der Straßganger Straße, weil angefangen hat dieses Familienunternehmen ja mit dem Papa und der ist heute da, du bist da ganz stolz, gell?
3: Ja, der Opa hat angefangen und das ist der Otto Neis Junior. Er schaut halt nicht mehr wie ein Junior aus. Aber er lacht gerade drüber, schau.
0: Aber wir lassen heute halt die anderen Reifen wechseln.
3: Ja, der Papa, nein, das wird er nicht machen. Aber weißt du, wie Bettina, es ist ja schön, er hat auch schon bald einen runden Geburtstag, aber der junge Frau, ja, das ist wichtig, gell?
0: Ja, dann bitte tanzen zu Evi Fischer. Da, da, da. Danke vielmals. Ich hoffe, du wirst dir noch ein Eis gönnen oder italienische Speisen.

0: Es ist jetzt kurz vor halb zwei, genauer gesagt 13:18 Uhr, aber ich schaue nur deswegen auf die Uhr, weil ich mir denke, der Manfred steht jetzt schon ein paar drei Minuten da bei mir auf der Bühne beim Reda Nice. Aber du hast deinen Eisladen jetzt einfach sträflich vernachlässigt.
1: Nein, ich bin mit meiner lieben Frau, mit der Uschi hier und mit dem köstlichen Charlie Demmel Eis. Dürfen wir heute hier sein bei der 70-Jahr-Feier von der Firma Nice. Ja, und es ist für jeden ein köstliches Eis dabei. Hab schon.
0: Ja. Ist jetzt mit so einem Auto unterwegs? Was ist, wenn du heute einen Botschen hast?
1: Ich habe genug Eis mit, dass wir trotzdem alle versorgen können.
0: Also ich habe noch keins gekriegt, gell, Manfred?
1: Ja, ich werde eins aufheben. Welches ist dein Lieblingseis?
0: Vanille.
1: Vanille habe ich genug mit.
0: Und für dieses tolle Angebot kriegst du natürlich jetzt von mir einen Musikwunsch. Für wen dürfen wir das Lied spielen?
1: Ich glaube, es ist für jeden dabei, von der Nena Wundergeschenk. Also das passt für jeden.
0: Mit dieser Musik sind wir aufgewachsen, gell? Danke vielmals, Manfred. Ich sehe den Eisladen.
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0: Nina darf natürlich auch nicht fehlen bei so einem richtigen Familienfest. Die Linda und die Linde und der Karl Heider sind jetzt gekommen aus Hitzendorf. Was bringt euch da heute her?
1: Ja, nachdem wir schon langjährige Kunden sind von Bernhard und Freunde und er auch Kunde bei uns ist, muss man natürlich zu so einem großen Jubiläum gratulieren kommen.
0: Jetzt muss ich mal anfangen. Herr Karl, Sie haben vorher ein Geschenk übergeben, gell? War das was Hochprozentiges oder war das ein steirisches Kernöl?
2: Nein, es war was Hochprozentiges aus eigener Produktion.
0: Aha, ja, da werden wir wahrscheinlich nicht erfahren, was es ist. Es muss nicht alles jetzt irgendwie öffentlich gemacht werden, aber es ist wirklich ganz nett, dass viele, viele Stammkunden herkommen und einfach Geschenke bringen. Jetzt gibt's ein Lied für euch.
1: Die Tante Emma von Udo Jürgens.
0: Das ist doch ein gutes Lied, oder? Da können wir gleich wieder mittanzen. Es ist so nett. Ein Zelt, eine Bühne und es ist eigentlich nur ein Parkplatz.

0: Ja, da rockt man mit bei Udo Jürgens. Jetzt muss ich mal den Ralf fragen, ob du Udo Jürgens kennst, weil du bist noch eher so ein jüngerer Bub.
1: Ja, kenne ich schon, sicher von Tom und Jerry.
0: Ah, natürlich, siehst du, das ist natürlich gut. Aber du kennst auch einen anderen Künstler, den wir jetzt da beim Song Contest hochgelobt haben. Und weißt du, welchen Platz er gemacht hat?
1: Das war, glaube ich, der vorletzte.
0: Der Cosmo. Ralf, du hast jetzt wahrscheinlich noch keinen Führerschein oder L17 oder wirst du den bald einmal machen? Was sagt die Mama, die Birgit?
1: Ja, also Moped-Führerschein kommt gar nicht in Frage.
0: Sehr brav, würde ich auch sagen.
1: Aber ja, die Eltern sind jetzt lange schon beim Bernd. Und ja, wir wollen ihm jetzt auch gratulieren.
0: Das ist ganz liebe. Vielleicht ist da jetzt ein Praktikantenjob auf einen Realjob irgendwie wert, gell? Das heißt, wir spielen jetzt den Tanzschein für dich. Magst du jemanden grüßen?
1: Ich grüße den Onkel Hubert.
0: Der wird sich freuen. Ich hoffe, der hört auch zu. Bis 15 Uhr sind wir da mit dem Radio Starmer Gwurlitzer.

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1: Bei einer Explosion ist am Abend eine 38 Jahre alte Frau im Bezirk Liezen verletzt worden. Passiert ist der Vorfall im Nebengebäude eines Einfamilienhauses in Irtning, der als Hobby- und Freizeitraum genutzt wird. Die Kleidung der Frau fing Feuer, sie konnte sich zu den Nachbarn retten, die erste Hilfe leisteten und die brennende Kleidung entfernten und dann die Rettung alarmierten. Anschließend wurde die 38-Jährige mit dem Hubschrauber ins Krankenhaus geflogen. Was zur Explosion geführt hat, ist noch unklar und wird derzeit ermittelt. Etwa 48.200 Schülerinnen und Schüler sind bisher für die Sommerschule angemeldet worden, die für Kinder in Deutschförderklassen heuer erstmals verpflichtend ist. Die meisten Anmeldungen mit 13.700 gibt es in Wien, 5.600 sind es in der Steiermark. Davon müssen 1.500 Kinder die Sommerschule verpflichtend besuchen. Die restlichen haben sich freiwillig angemeldet. Bisher haben sich auch 6.800 Lehrer gemeldet, die heuer an einer Sommerschule unterrichten wollen. Vizemeister Sturm Graz hat sich die Dienste von Tormann Amar Helac gesichert. Der 27-jährige Linzer erhält einen langfristigen Vertrag. Er kommt ablösefrei vom TSV Hartberg. Helac ist Sturms zweiter Sommerzugang nach dem serbischen Innenverteidiger Petar Petrovic. Wir kommen zum Wetter. Insgesamt scheint oft die Sonne heute. Vorübergehend tauchen aber auch Quellwolken auf und es ist eine Spur wärmer als gestern mit 22 bis 27 Grad. Am morgigen Pfingstsonntag wird es noch sonniger und die Temperaturen steigen meist auf 24 bis 29 Grad.
2: Es ist jetzt 13.31 Uhr und hier ist das Radio Steiermark Verkehrsservice. Wir haben weiterhin ein Problem auf der A9 der Pyrnautobahn beim Grenzübergang in Spielfeld. Wer in den Süden will, muss jetzt leider mit 30 Minuten Wartezeit rechnen. Der Grund, eine Baustelle auf slowenischer Seite. Wenn Sie von Verkehrsbehinderungen wissen an diesem Wochenende, einfach gratis anrufen bei uns in der Radio Steiermark Verkehrsredaktion unter Stern 300. Gute und
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2: Also heute haben wir da ganz viele Profis, die sich auskennen mit Autos und mit Reifen. Der Helmut, muss ich jetzt mal fragen, bist du auch ein guter Reifenwechsler oder lässt du Reifen wechseln?
3: Ich bin eigentlich im Großen und Ganzen ein guter Reifenwechsler. Ich beziehe auch meine Reifen beim Redernais und ich möchte mich in diesem Zuge recht herzlich bedanken für die Einladung von der Familie Neis zum 70-jährigen Firmenjubiläum. Weiters möchte ich mich beim Taxi Demmel Team in Weiz recht herzlich bedanken, weil ich bin seit 36 Jahren Fahrer beim Taxi Demmel. Möchte mich auch beim Denkstübel in Weiz bei der Flottenbedienungen recht herzlich bedanken und bedanken möchte ich mich bei allen, die was mich kennen und mich lieben, so wie ich bin.
2: Helmut, an dir ist ein Moderator vorbeigegangen. Und vielleicht ist es der zweite Bildungsweg für dich. Was dürfen wir denn für ein Lied spielen?
3: Con Esperanza von Luisa Fernandes und Peter Kent.
2: Das werden wir noch spielen. Danke vielmals, aber heute bleibst du da. Auch hier gibt es

0: Also wenn Sie jetzt da gut sitzen, dann stellen Sie sich einmal vor, Sie sind angeschnallt, der Flieger geht in Richtung Süden und dann kommt die Stimme vom Eugen in einem Flugzeug.
1: Sehr geehrte Damen und Herren, herzlich willkommen an Bord hier bei Reeder Nice. Es freut mich, dass Sie zahlreich erschienen sind. Das Wetter heute ist perfekt. Ich erwarte auch keine Turbulenzen und wünsche Ihnen gute, gute Unterhaltung.
0: Das war jetzt ein Original-Funkspruch sozusagen vom Eugen. Du bist Pilot, bist mit großen Fliegern unterwegs. Kommst du daher, kann man auch hier Reifen kaufen für einen Jet?
1: Ja, ich hole hier normalerweise Reifen für mein Auto. Und jedes Mal will ich Reifen für die Boeing 777 bestellen. Das sind 14 Stück, recht groß, und die müssen 350 Kilometer pro Stunde aushalten. Und der Kadel sagt, es gibt immer Lieferschwierigkeiten.
0: Ach so, sehr diplomatisch, aber ich hoffe, du kommst trotzdem noch mit dem Auto. Eugen, du bist unterwegs normalerweise mit dem Flieger, heute offensichtlich frei. Nutzt dieses schöne Wetter im Süden nicht aus als Pilot?
1: Na, heute genieße ich einmal die Zeit am Boden. Das muss auch zwischendurch sein.
0: Aber musikalisch werden wir jetzt abheben.
1: Ja, bitte, Leaving on a Jet Plane von John Denver.
0: Um John Denver spielen wir gerne. All jene, die zu Hause in der Steiermark den Urlaub genießen, vielleicht fliegen sie irgendwann einmal mit den Eugen mit. Schönen Abend.

0: Ja, es ist alles live für beim Radio Steiermark Wurlitzer. Jetzt sind wir nämlich gerade ins Bild reingerannt, weil es jetzt mich gerade eine Torte übergegeben worden, dem Bernhard. 70 Jahre, herzlichen Glückwunsch. Und da haben wir noch einen Herrn aus Wolfsberg. Du bist der Herbert, jetzt muss ich fragen, aus Wolfsberg, bist du jetzt mit der neuen Choreinbahn gekommen oder doch mit dem Auto?
1: Ich bin mit dem Auto gekommen.
0: Aber bist du schon mal mit der Choreinbahn gefahren?
1: Nein, das geht mir zu schnell.
0: Ah, okay, gut. Dann fährst du lieber gemütlich, aber dann fährst du über die Back, über die Bundesstraße,
1: genau,
0: oder was?
1: Ich fahre lieber über die Back, ja.
0: Herbert ist ein Genießer, wir genießen nämlich jetzt auch beide gerade so ein Vanilleeis da. Aber wir wollen jetzt jemanden grüßen, weil die Kärntner kennen so viel Steirer, die Steirer kennen so viel Kärntner. Wen grüßen wir denn in der Steiermark?
1: Die Silvana und meinen Bruder Manfred in Zeltweg.
0: Was machen die dort?
1: Sie unterhalten heute.
0: Okay, gut. Und
1: tanzen gehen.
0: Und hoffentlich mit der Musik von Radio Steiermark. Du hast da ausgesucht, die Oliver Onions.
1: Genau, ja.
0: Mit Dune Buggy. Ich hoffe, wir sehen uns bald wieder mal.
1: Ja, unbedingt.
0: Gibt es in Wolfsburg auch gutes Eis?
1: Ja, auf jeden Fall. Gelati.
0: Gelati. Gelati passt. Tutto Gas. Hier, 70 Jahre Rädernice in der Buchstraße.

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1: Und da wird heute fachgesimpelt über irgendwelche Gummimischungen und wie lange man einen Reifen oben haben muss und so. Jetzt habe ich den Klaus Kübel da. Auch ein Reifenexperte?
2: In etwa.
1: Jetzt muss ich gleich mal schon die große Quizfrage stellen. Wenn ich neue Reifen brauche, auf was muss ich schauen? Beim Profil, beim Alter und wo es war sie?
2: Gar nichts. Sie lassen sich einfach vom Herrn Redaneis beraten.
1: Und okay, das passt. Also ich brauche nur herkommen und dann fragen, gell? Aber was bringt Sie, was bringt dich jetzt her? Eine süße Überraschung ist dabei.
2: Ja, wir haben das Jahr 2026 und das hat zwei richtige Jubiläen. Einmal 120 Jahre Semperit und das wichtigere 70 Jahre Redaneis. Und ich darf dir, lieber Berndi, ganz, ganz herzlich gratulieren zu deinem wunderschönen neuen Standort, zur offiziellen Eröffnung. Alles, alles Gute. Die wesentlichen Worte sind schon eigentlich von meinen Vorrednern gefallen. Toi, toi, toi, Berndi, auf die nächsten 70.
3: Danke.
1: Das ist jetzt alles live gleich im Radio. Da kommen die Gratulanten. Zuerst war eigentlich die offizielle Eröffnung. Und ich habe nur gehört, Klaus, dass der Bernhard eigentlich immer arbeitet. Deswegen gibt es jetzt ein Lied für ihn und sein ganzes Team, gell?
2: Ja, genau. Das sind 8 Days a Week von den Beatles. Das ist genau der Berndi.
1: Das heißt Montag, Dienstag, Mittwoch, Donnerstag, Freitag, Samstag, Sonntag und dann Berndi.
3: Ja, genau.
1: Ein Lied für euch, lasst euch schön feiern und viel, viel Handshakes gibt's noch.

0: Also wen man da alles sieht und trifft. Vorher war Pilot da, ich habe jetzt auch schon Gäste gesehen aus Südafrika. Und jetzt muss man der Klaus erzählen, wie eine Dame aus Johannesburg auch daherkommt. Geht sie jetzt da zum Reifenwechseln?
1: Ja, nicht zum Reifenwechseln, aber wir haben, wie ich es

0: all, and I drive a Mazda CX-5 in Johannesburg, and I'm just thinking that these Pirelli tires would look very good on my car.
1: Siehst du das? Also wir haben jetzt vielleicht schon eine Kundschaft in Südafrika gegeben. Dass wir sozusagen auch ein Goodie for you haben. Welches Lied dürfen wir euch spielen? Welchen Song? Which song have you chosen?
0: I love Elvis Presley, so I've chosen Don't Be Cruel.
1: Bernhard, don't be cruel zu deinen Kunden die nächsten 70 Jahre. Elvis Presley, thank you for coming from South Africa.

0: Bis zum letzten Takt wird da getanzt. Applaus bitte für die mutigen Pärchen hier. Die Julia ist jetzt bei mir, die Julia Neiss. Und ich nehme mal an, du bist in der Werkstatt groß geworden und dir kann auch keiner das Wasser reichen, wenn es um Reifen geht.
1: Sagen wir mal ja.
0: Okay, also das heißt, ich könnte dann doch mit dir antreten, wenn es darum geht, wer jetzt schnell einen Reifen wechselt, weil ich bin sicher langsam.
1: Ich glaube eher nicht.
0: Wir werden das noch ausprobieren. Wir können uns auch bei der Carrera-Rennbahn, könnten wir uns dann auch irgendwie üben. Da sind ja auch relativ viele Leute unterwegs. Und die anderen, diese kleinen Rutschautos, ich glaube, das ist nichts mehr für uns, gell?
1: Ah, Bobbycar-Rennen wäre schon lustig.
0: Ja gut, bitte. Julia und ich werden auch noch ein Bobbycar-Rennen machen. Ein bisschen müssen wir noch moderieren. Julia, du darfst da auch ein Lied wünschen. Natürlich, heute habt ihr das große Fest auf die Beine gestellt, aus dem Boden gestampft, muss man da sagen, auf diesem neuen Standort. Wer hat als Erste die Nerven geschmissen, dass sie alles ausgeht bis heute?
1: Der Papa.
0: Aber jetzt ist er glücklich, gell?
1: Ja, der Papa ist happy. Wir sind alle happy. So viele Leute da, tolles Wetter. Das ist wirklich eine tolle Veranstaltung geworden, ja.
0: Ihr greift sozusagen was an, ihr seid voller Tatendrang. Jetzt gibt es auch ein Lied, glaube ich, für viele Menschen, die da auch angegriffen haben und es einfach getan haben.
1: Genau. Tu es von Lemo, bitte.
0: Das machen wir. Und wegen dem Bobbycar-Rennen drehen wir noch.

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1: Am Mikrofon Paul Kranke. Bei der Sommerschule gibt es heuer trotz mehr Teilnehmern genügend Lehrerinnen und Lehrer. Die Sommerschule findet Ende August und Anfang September statt. Heuer ist sie allerdings für Schüler mit schlechten Deutschkenntnissen verpflichtend. Daher gibt es deutlich mehr Anmeldungen. Felix Nowak berichtet.
2: Grundsätzlich ist das Unterrichten in der Sommerschule freiwillig. Lehrerinnen und Lehrer, die sich etwas dazu verdienen oder Zeitausgleich bekommen wollen, konnten sich melden. Und sie haben das auch in ausreichender Zahl getan. Konkret 6.800 Lehrerinnen und Lehrer, deutlich mehr als im Vorjahr. Hätte das nicht funktioniert, wollte Bildungsminister Wiederkehr von den NEOS zusätzliche Lehrkräfte verpflichten. Das dürfte heuer vom Tisch sein. Die Zahl der angemeldeten Schülerinnen und Schüler ist heuer bundesweit von etwa 41.000 auf 48.000 gestiegen. 14.000 von ihnen sind zur Sommerschule verpflichtet. Allerdings fehlen laut Ministerium noch 1.800 Schülerinnen und Schüler, die ebenso zur Teilnahme verpflichtet wären. Die Nachfrist läuft aber noch.
1: Die USA könnten neue Angriffe auf den Iran vorbereiten. Wie US-Medien berichten, hat Präsident Donald Trump in der Früh eine Sitzung mit seinen engsten Beratern abgehalten, falls Verhandlungen mit dem Iran scheitern. Derzeit herrscht eine Waffenruhe zwischen den USA und dem Iran. Präsident Trump hat ihre Länge für unbestimmt erklärt. Der türkische Präsident Recep Tayyip Erdogan verstärkt seinen Kampf gegen sinkende Geburtenraten. Erdogan sagt, die fallende Geburtenrate in der Türkei sei eine Katastrophe. Geburtenkontrolle sei Verrat. Der Präsident fordert, Väter müssten für den Lebensunterhalt sorgen, Mütter für den Haushalt und mindestens 3 Kinder. Aus Istanbul, Rosa Leyen.
3: Der türkische Präsident Recep Tayyip Erdogan spricht gerne von 3 Kindern. Ich sage mindestens 3 Kinder, denn starke Nationen bestehen aus starken Familien. Doch Erdogans Appell zeigt keine Wirkung. In ein paar Jahrzehnten wird das zu spüren sein, so der Bevölkerungswissenschaftler Türk Yilmaz.
4: The population predictions show that.
3: Laut Vorhersagen wird ab dem Jahr 2050 oder 2055 die Bevölkerung in der Türkei schrumpfen, wenn die Fertilität so bleibt oder sogar weiter abnimmt. Mindestens so wichtig wie der Blick auf die Babys sei jener auf die Alten, ist Türk Yilmaz überzeugt. In den kommenden 15 bis 20 Jahren werden in der Türkei rund 20 Millionen Menschen über 65 Jahre alt sein.
1: Der bekannte Wiener Dompfarrer Toni Faber wird nächstes Jahr mit 65 Jahren in Pension geschickt. Der Wiener Erzbischof Josef Grünwittel bestätigt, dass die Amtszeit Fabers als Dompfarrer Mitte nächsten Jahres endet. Grünwittel und Faber versichern, sie seien weiter in guten Gesprächen. Faber ist häufig in weiblicher Begleitung aufgetreten, was kirchenintern Kritik ausgelöst hat. Das waren die Nachrichten mit Paul Kranke. Zum Wetter.
5: In Landeck jetzt schon fast 29 Grad und in den Landeshauptstädten hat es zwischen 22 Grad in Bregenz und 27 in Innsbruck. Weiterhin scheint überwiegend die Sonne und es bleibt zum Teil sehr windig. Morgen am Pfingstsonntag 24 bis 31 Grad und im Großen und Ganzen wieder sonnig. Am Nachmittag aber auch ein paar Quellwolken und vor allem in und rund um Oberösterreich auch ein paar Schauer oder Gewitter. Und am Pfingstmontag werden es sogar bis zu 32 Grad. So viel zum Wetter mit Gunda Schuller.
6: Es ist 14.03 Uhr und hier ist das Radio Steiermark Verkehrsservice. Probleme gibt es derzeit auf der A9 der Pyrnautobahn Richtung Linz bei Graz. Der Plabuttstundl ist jetzt kurz gesperrt. Die Asphenag räumt aber schon das Ladegut von der Fahrbahn. Am besten, Sie warten die Dauer der Sperre auf der Autobahn ab. Und es gibt auch eine Grenzwartezeit am Autobahnübergang Spielfeld. 30 Minuten Wartezeit derzeit bei der Ausreise, also in Richtung Süden. Grund ist eine Baustelle in Slowenien. Gute und vor allem sichere Fahrt.
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6: Ich dachte mir, dass die ganze Steiermark jetzt in Lignano ist oder irgendwo in Italien zum Pfingsten. Aber sind jetzt alle irgendwie in die Buchstraße gekommen? Wen sehe ich da? Walter, Schoko Schachner.
7: Genau. Ja genau, in Lignano ist mein Sohn, der geburtert, weil der heiratet am 6.6.
6: Jetzt weiß es jeder, gell? Super.
7: Ja, das macht er nicht, das soll ja so sein.
6: Dann schickt mir mal liebe Grüße an den Sohn. Aber jetzt muss ich dir schon fragen, was verbindet euch beide? Walter Schokoschachner, sportliche Figur, Bernhard, der Chef, auch sportliche Figur. Spielt ihr zusammen Fußball oder wie, oder was?
7: Er spielt nicht, aber er schaut immer, dass der Mannschaft gut geht, dass man ein Leiberl haben, ein gescheites mit einem guten Aufdruck und dass er gute Reifen verkauft. Ne? Das ist ja klar, weil wenn wir zum Match fahren, dann soll man ja gute Reifen haben. Weil da, wenn du in die Turnau fährst oder Breitenau, da hat es ja lang Schnee bis in eine Brühe raus und da brauchst du schon gute Reifen. Und so habe ich eigentlich in Bernhard kennengelernt und ich bin froh, dass ich ihn kenne und ihn als Freund habe.
6: Der Bernhard Neis macht ja auch immer so Charity-Fußballturniere. Wann ist denn das nächste? Bist du dabei aktiv?
7: Wann das nächste ist, weiß ich nicht.
8: Nein, es war gerade in Turnau vor zwei Wochen und das habe ich auch unterstützt. Organisiert von Heinz Thonhofer, auch eine Sturmlegende. Und ich bin ein Fußballfan und der Walter ist doch die Legende in der Steiermark. Ich glaube, er hat noch immer die meisten Nationalteam-Einsätze in der Steiermark.
6: Oh, jetzt wird der Foch gesimpelt. Gell? Heute bitte müssen wir nicht Fußball spielen. Wir denken jetzt an diejenigen, die vielleicht schon eine Generation hinter ihnen haben oder zwei Generationen, wenn du jetzt da sozusagen auch eine wunderbare Schwiegertochter bekommst. Was dürfen wir denn spielen für euch?
7: Also für mich von SDS Großvater.
6: Das passt gut, oder?
7: Glaube ja.
6: Ist das irgendein Hinweis an den Sohn?
7: Ich bin ja selber schon Großvater, also kann man das ruhig einmal sich wünschen.
6: Danke, danke vielmals.

0: Ja, seit 13 Uhr läuft hier der Radio Steiermark Wurlitzer in der Buchstraße beim Bernhard Neis und seinem Team. Und wir haben jetzt, glaube ich, schon sehr viel roten Teppich ausgerollt für alle Ehrengäste, die hier sind. Und jetzt darf ich sagen, Eure Majestät, das ist jetzt übertrieben, der Eiskönig Charlie Demmel ist auch da. Und du bist jetzt schuld, dass ich pickige Hände habe, weil ich schon ein Vanilleeis gegessen habe.
1: Naja, ich freue mich, wenn dir das Eis geschmeckt hat. Und ich hoffe, den anderen Leuten hier schmeckt es auch.
0: Es schmilzt dahin bei diesem Charme, der da versprüht wird. Aber Charlie, jetzt habe ich mir gedacht, du bist in Amerika, fährst drüben mit irgendwelchen großen Autos unterwegs, aber du bist auch da manchmal beim Bernhard, beim Chef.
1: Das ist richtig. Also ich habe ein paar Autos und all meine Autos sind mit Bernhard seine Föhn und mit seine Radl bestückt.
0: 70 Jahre gibt es die Firma schon. Jetzt muss ich die fragen, so im Jahr 1955, wenn wir zurückgehen, da sind dann so Autos wie die Isetta ist erfunden worden. Oder auch da ist ein Ford Thunderbird. Hast du also Oldtimers oder bist du eher bequemer unterwegs, wo du nicht, wo du nur eine Servolenkung hast?
1: Ich habe ein Auto, was mir besonders Spaß macht und was ich wirklich nie mehr hergibt, das ist ein Smart. Der ist klein, da kann ich überall parken, da müssen wir nicht... Da müssen wir über Parkprobleme in Graz überhaupt nicht reden. Also da passt alles.
0: Aber die Kühlbox fürs Eis passt schon noch rein.
1: Ohne die fahre ich ja gar nicht weg.
0: Also. Nein, ich frage nämlich deswegen, wie du motorisiert bist, weil du hast einen ganz speziellen Wunsch, der hat absolut nichts mit Autos zu tun.
1: Das ist richtig. Für mich ist dieser Song, also dieses Lied einfach etwas Besonderes. 9 Million Bicycle. Und mit dem Bicycle, also mit dem Radl, bin ich auch unterwegs. Wenn du heute ein moderner Mensch bist, brauchst du einen Radler.
0: Wollen wir noch jemanden grüßen?
1: Ich grüße alle Leute, die hier sind und ich freue mich wirklich riesig, dass ihr alle wisst, wer das beste Eis der Welt hat.
0: Jo, ich zu Hause, oder? 9 Million Bicycles für den Reifenfreund, für den Autofreund, auch für den Fahrradfreund. Charlie, danke.

0: Ja, der Countdown läuft hier beim Bernhard Neis und es ist wirklich, es hört nicht auf. Jetzt hat sich wieder jemand begrüßt, gell? Muss mir die Dame nicht vorstellen, aber du kannst das gern vorstellen.
1: Ja, das ist meine Ex.
2: Bürgermeisterin, Ex-Bürgermeisterin von Bernhard.
0: Das ist Hitzendorf und den Nachnamen dürfen wir jetzt auch dazu sagen, Simone Schmidbauer. Ja, genau. Jetzt früher mal so ein schöner Tag, also nicht in Lignano. Ist es halt ein Arbeitsbesuch oder ein Netzwerken?
2: Das heute ist ein Freundschafts- und Hitzendorfer Besuch. Denn Bernhard hat mir eine der nettesten und liebsten E-Mails geschrieben, die ich seit langem bekommen habe. Das muss ich wirklich sagen, weil wir sind terminmäßig bis nächstes Jahr voll. Und dann haben wir im Büro zu schieben begonnen, dass es ausgeht, dass ich auf einen Sprung vorbeikommen kann. Das hätte ich mir nichts in der Welt nehmen lassen.
0: Simone muss ja da mal kein Auto schieben, wir kriegen auch Starthilfe etc., gell?
1: Nein, und ich muss sagen, wir haben einen Eiskönig da. Wir haben eine Landesrätin da. Aber sie wird die Landeskönigin.
0: Da reden wir noch drüber. Aber wir sind jetzt auch musikalisch unterwegs. Welches Lied darf ich den Liedwunsch erfüllen?
2: Ja, ich hätte gern das Lied von den Festspenglern für dich. Weil ich bin felsenfest davon überzeugt, wir dürfen heute alle hier sein und wir sind alle für Bernhard hier und sein grandioses Team, weil einer alleine, der schafft es nicht. Er hat uns eingeladen, wir sind dem Ruf gefolgt und danke, dass es dich gibt, dass es mutige Unternehmer gibt, wo die ganze Familie dahinter stehen und das sieht man auch im gesamten Team. Das ist schon etwas Bedeutendes und 70 Jahre, da kann man nur gratulieren. Aber ihn zeichnet es aus, dass auch ein Mensch dabei geblieben ist. Und von dieser Sorte bräuchten wir mehr. Danke.
0: Der Wurlitzer geht noch bis 15 Uhr. Aber ich glaube, da wird natürlich auch ein bisschen auf den Tischen dann getanzt.
1: Ich muss noch was sagen. Ich bin ein Mensch geblieben, sagte. Aber wir haben auch eine liebe Politikerin, die immer ein Mensch bleibt und eine Freundin ist. Ja, es gibt eine Liebe.
0: Ich werde da Herzerl auseinandergeschickt. Ex-Bürgermeisterin, ich betone Ex-Bürgermeisterin. Und jetzt gibt es die Festspengler. Viel Spaß noch, gute Unterhaltung.

0: Ja, für den Nachwuchs ist hier auch gesorgt. Die Emilia ist jetzt auch einmal jemand. Du bist wahrscheinlich nicht mit dem Auto angereist selber.
1: Nein.
0: Woher bist du?
1: Hausmannstetten.
0: Und du hast jetzt auch gesagt, aha, der Radiostammer. Wo ist jetzt da? Jetzt habe ich die Bediener ein bisschen beobachtet. Möchtest du gerne mal Moderatorin werden?
1: Lustig wäre es, glaube ich, schon, aber ich weiß nicht, ob ich es wirklich machen will.
0: Dann versuchen wir es jetzt einmal. Du sagst einfach den Musiktitel an, den du dir wünschst auf Radio Steiermark.
1: Ich wünsche mir Surf in USA von den Beach Boys.
0: Und wollen wir jemanden grüßen lassen?
1: Ja, meine beste Freundin, die Vanessa.
0: Gut gemacht, wunderbar. Danke, Emilia. Viel Spaß noch.

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1: Ja, die Zeit vergeht da ganz schnell. Es ist mittlerweile 14.23 Uhr. Eine knappe halbe Stunde sind wir noch da in der Buntigammer Straße. Werner, die Leute tanzen hier, die Leute greifen ordentlich zu. Es ist ein super Tag geworden. Alle Leute haben aber nicht kommen können, aber du hast natürlich auch Grüße an Menschen, die jetzt zu Hause dann wahrscheinlich zuhören.
2: Ja, liebe Bediener, das Fest ist perfekt, aber es fehlt ein Mensch. Ein Mensch, den ich sehr lieben und schätzen gelernt habe. Wir sind mehr wie Freunde. Er kann nicht da sein. Aber er hört mich zu und es waren heute seine Frau, die Anita und die Martina da. Und an ihm alles Gute und danke auch, was du für mich getan hast. Inkognito. Aber ich sag's, lieber Hans, alles Gute. Ich hab dich sehr gerne. Und dein Lieblingslied?
1: Jeder Traum hat ein Ende.
2: Ja, genau. Unser Traum hat kein Ende.
1: Liebe Grüße an alle da draußen, denen es vielleicht derzeit nicht so gut geht.
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1: In einem Sägewerk in Lassing im Bezirk Liezen ist gestern Abend ein 46-jähriger Arbeiter schwer verletzt worden. Laut Polizei stürzte gegen 21 Uhr eine Maschine um und klemmte den Mann an den Beinen ein. Zwei Feuerwehren sicherten das Gerät mit einem Seilzug, um das Opfer zu befreien. Der Verletzte wurde dann per Hubschrauber ins Krankenhaus geflogen. Das Arbeitsinspektorat wurde informiert. Wie jedes Jahr nutzen auch heuer tausende Menschen das Pfingstwochenende für Kurzurlaube oder Ausflüge. Auf den steirischen Straßen ist auch entsprechend viel Verkehr. Auch die Polizei ist heuer verstärkt im Einsatz und führt Kontrollen durch. Einen Überblick erhalten Sie gleich in unserem Radio Steiermark Verkehrsservice. Und bei der Eishockey-Weltmeisterschaft in der Schweiz trifft Österreich am Abend auf Deutschland. Mit einem Sieg könnten die Österreicher den Viertelfinaleinzug fixieren. ORF1 überträgt ab 20.15 Uhr live. Wir kommen zu den Wetteraussichten. Insgesamt scheint oft die Sonne. Heute vorübergehend tauchen ein paar Quellwolken auf und es ist warm mit 22 bis 27 Grad. Am morgigen Pfingstsonntag wird es noch sonniger und die Temperaturen steigen auf bis zu 29 Grad.
2: Und jetzt ist es 14.31 Uhr und ich werfe noch schnell für Sie einen Blick auf die steirischen Straßen. Da haben wir gute Nachrichten. Es ist ruhig auf den Straßen. Sie kommen ungehindert voran. Gute und vor allem sichere Fahrt.
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2: Ja, da haben wir jetzt gerade beim Fachsimpeln. Wir haben ja schon einen Fußballer vorgestellt, Walter Schokoschachner. Und jetzt darf ich begrüßen, Applaus für Marco Schopp, der Neo-Trainer vom TSV Hartberg. Hallo.
3: Hallo, grüß euch.
2: Was habt ihr da gerade geredet, der Walter und du?
3: Naja, ich wurde gefragt, ob ich unter dem Walter gespielt habe und musste feststellen, dass ich mit dem Walter gespielt habe. Das macht mich jetzt dann scheinbar sehr alt, aber der Walter ist auch ein sehr, sehr langer Fußballprofi gewesen. Deswegen durfte ich mit dem Walter zusammenspielen, war eine total schöne Zeit.
2: Was soll ich sagen hier bei Rädernais? Das verbindet Generationen. Und weil wir jetzt schon gehört haben, dass du dann damals so alt warst und der Walter so alt, kannst du dich wahrscheinlich auch an einen Herrn erinnern, der Peter Cornelius heißt.
3: Peter Cornelius ist natürlich für mich total prägend gewesen. Ich glaube, war die erste Kassette, die ich mir damals als Jugendlicher gekauft habe. Und mit Du entschuldige, ich kenne dich, habe ich natürlich auch ein Lied, das mich mit meiner Frau verbindet. Und deswegen ja, würde es mich freuen, wenn wir das hören.
2: Dürfen wir gleich hören, was du anstrebst, wie die TSV Hartberg nächstes Jahr in der Bundesliga sein wird oder auf welchem Platz?
3: Naja, man strebt natürlich immer nach Höheren, aber das eine ist das Streben, das andere ist das beinharte Arbeiten und ja, Arbeit hat begonnen und schauen wir, dass wir eine gute Saison spielen.
2: Aber jetzt wird noch gefeiert mit dem Chef. Danke fürs Kommen, danke noch einmal fürs Zuhören. Eine halbe Stunde sind wir noch da.

0: Ja, um 12 Uhr hat diese ganze Show hier begonnen und jetzt ist es kurz vor drei, also wir haben ungefähr noch 20 Minuten. Es ist noch Eis da, es ist noch etwas da vom italienischen Buffet und jetzt habe ich eine Runde da, die haben sich vorgestellt als Klassenkameraden, inklusive Klassensprecher. Ich glaube, die Matura ist jetzt aber nicht letztes Jahr gewesen. Wann habt ihr maturiert?
1: Das ist mittlerweile über 10 Jahre her.
0: 1982?
1: Richtig, richtig.
0: Wer ist jetzt bitte die ganze Partie?
2: Bitte?
3: Wie heißt denn du?
2: Ich bin der Martin.
4: Ali.
5: Andreas.
6: Mäcki.
7: Helge.
8: Nice, Kali.
0: Deswegen sind die jetzt da, wegen der Familie Nice. Könnt ihr euch noch erinnern an euer Maturazeugnis in der Hack?
1: Das ist leider verbrannt. Das war nicht beobsichtigt, aber keine Ahnung mehr.
0: Wer hat ausgezeichneten Erfolg gehabt? Bitte Hand heben. Können Sie nicht, weil Sie ein Glas in der Hand haben? Ja?
9: Alle natürlich.
0: Was habt's, alle. Hat jemand in Musik maturiert?
8: Maturiert? Ja, ich habe nicht ganz maturiert. Wir haben es vorher gefeuert mit blöden Ansagen. Aber ich werde es vielleicht nachholen, wenn ich 75 bin in der Matura.
0: Das ist eine Ansage, gell? Aber musikalisch seid ihr, ihr könnt es auch feiern. Das ist auch schön, wenn die Matura dann doch schon ein bisschen her ist. Welches Lied dürfen wir spielen für euch?
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0: So machen wir weiter. Musik, sehr gut, auch im Nachhinein.
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0: Ja, ich glaube, dieser Radiostarmer Wulitz hier, der könnte in die Verlängerung gehen mit einer Karaoke-Show. Da singen alle mit, die sind alle fröhlich. Und der Alois ist jetzt auch bei mir. Alois, ich darf jetzt sagen, du bist jünger als ich. Jetzt frage ich dich, warum du eigentlich heute nicht freigenommen hast da beim Chef.
1: Wo ist der daheim?
0: Ja, das klingt einstallerisch. Vielleicht, weiß nicht, Steirerkäse machen.
1: Nein, das stimmt nicht. Tue ich gern da arbeiten und ich möchte deinem Chef alles Gute sagen für 70 Jahre. Ja, und ich habe einen speziellen Liedwunsch für ihn. Ja.
0: Bitte, gerne.
1: Steiermark, ich bin ja Enstaller, geborener Schladminger, aber eingefleischter Sturm Graz-Fan. Im Bomber, im Mario Haas habe ich auch schon irgendwo gesehen. Also was gibt es Besseres als wie Steiermark? Bitte alle mitsingen.
0: Also von der Buchstraße bis nach Schladming wird jetzt mitgesungen.

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1: Ja, ich muss sagen, so im Zelt drinnen sind jetzt ein paar Tische frei geworden, aber es wird vielfach gesimpelt. Den Michi, ich habe jetzt gerade drüben beim Stammtisch geholt. Warum bist du hier? Hat der Bernhard angerufen und du kommst einfach als Freund, oder?
2: Ja, der Bernd ist ja nicht nur regionaler Unternehmer in Graz, sondern in einem Familienverbund, Firmenverbund von Reifenhändlern, die in ganz Österreich tätig sind. Und von daher darf ich den Bernd kennen und bin natürlich da.
1: Aber ich habe schon gesehen, du warst auch auf der Bühne bei der Eröffnung. Da ist jetzt nicht nur Zahlen, Daten, Fakten und Bilanzen im Spiel. Da ist nämlich sehr viel Herz dabei, wenn ihr euch zwar trefft, oder?
2: Ja, im ganzen Unternehmen. Mittelstandsunternehmer haben oft mehr gemeinsam, als nur Marktbegleiter zu sein. Die müssen einige Sorgen und Probleme bewältigen in unserem Land. Und der Bernd macht das hervorragend. Und die anderen auch. Und das schweißt uns zusammen.
1: Deswegen gibt es am Samstag auch Überstunden hier bei einem Freund und Geschäftspartner. Was werden wir eigentlich spielen?
2: Ich bin ein Salzburger in der Steiermark heute. Das heißt, ich wünsche mir einen Salzburger, den Tobi M., der mit einer sehr sympathischen Steirerin ein Duett gesungen hat namens Zeitvertreib. Und wir haben heute hier auch einen schönen Zeitvertreib.
1: Kann ich nur bestätigen. Ganz viel Spaß hier.

0: Also bei diesem 70-Jahr-Jubiläumsfest müssen wir uns immer brav benehmen, weil da werden überall Fotos gemacht, gell? Die Laura hat eine Kamera in der Hand, der Kollege fotografiert und sagt, bitte, was haltet ihr da alles fest?
1: Also alles, was da passiert, und wir haben eine tolle Fotowand, da können Sie jede hinstellen und Fotos machen und einfach Spaß haben.
0: Mit so einem Schraubenzieher, wie heißt denn das, dieser Dings? Kann man da überhaupt helfen?
2: Das ist so ein Kreuzschraubenzieher, glaube ich.
0: Ich glaube, der heißt anders, aber ist wurscht, gell? Ein Drehmomentschlüssel. Ich bin jetzt 2 Stunden hier, ich habe noch nicht versucht, irgendwie einen Reifen zu wechseln. Ich muss halt nur reden. Ihr macht Fotos. Wie viele Fotos habt ihr schon gemacht da für die Gäste?
1: Locker über 1000, sicher schon.
0: 1000, 2000, da waren sie. Da werden wir noch ein Erinnerungsfotos machen. Laura, wen dürfen wir grüßen? Gibt es jemanden, den du heute nicht...

0: So, es ist immer schön, wenn man den Radio Steiermark Wurlitzer moderieren darf und sie dann einfach vollkommen blamiert, was die Technik angeht. Bernhard, jetzt bin ich da 2 Stunden bei dir. Bin eigentlich auch Kunde bei dir. Und jetzt habe ich nicht gewusst, wie dieser Drehmomentschlüssel heißt. Ist das jetzt sehr peinlich?
1: Na, das passt, Drehmomentschlüssel.
0: Jetzt schon, aber ich habe gesagt, Kreuzschraubenzieher oder so.
1: Ja, das ist ein bisschen was anderes, aber ähnlich.
0: Gut, dass es den Werner gibt, weil der Werner hat mir ein bisschen eingesagt, aber trotzdem ist mir das jetzt peinlich.
2: Ich bin eigentlich Kfz-Meister und ich weiß schon, was ein Drehmomentschlüssel ist.
0: Ja, habe ich mitgekriegt, aber diesen Blick hätten Sie jetzt sehen müssen, gell? Bernd, unser Wurlitzer ist jetzt zu Ende, ihr werdet aber noch weiter feiern wahrscheinlich, gell?
1: Ja, ich freue dich und du bleibst hoffentlich auch.
0: Ich bleib noch ein bisschen da und ein Lied, jetzt hast du gesagt, das werden wir gleich dem Werner weitergeben, weil er mir eingesagt hat und Nachhilfe gegeben hat. Was dürfen wir jetzt zum Ende spielen von diesem wunderbaren Radio Steiermark Wurlitzer? Ich hoffe, Sie sind beim nächsten wieder mal dabei. Jetzt übernimmt hier der Dorian Steidl und wir schließen ab.
2: Mit Tony Christie und Dancing in the Sunshine.
0: Das machen wir. Wer nämlich noch hier ist, bitte brav einschmieren, weil es ist die Sonne nach wie vor. Sehr schön. Danke für die Gastfreundschaft. 70 Jahre Reda Nice. Mein Name ist Bettina Zayatz. Dankeschön und habt noch ein schönes Pfingstwochenende alle da draußen.

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1: Am Mikrofon Paul Kanker. Die ÖBB kündigen raschere Evakuierungen liegen gebliebener Züge an. Vor knapp einem Jahr sind Fahrgäste eines ICE 7 Stunden in einem Wienerwaldtunnel festgesessen. Ein Untersuchungsbericht spricht von Versäumnissen. Die ÖBB teilen mit, man ziehe Konsequenzen. Züge werden früher als bisher evakuiert. Simon Baumberger berichtet.
2: Ein Hauptvorwurf aus dem Bericht, der am Donnerstag diese Woche publik wurde, war, dass bei der Evakuierung einige Fehlentscheidungen getroffen wurden, etwa aufgrund unklarer Zuständigkeiten. Die ÖBB geben an, bereits Konsequenzen gezogen zu haben. ÖBB-Sprecher Bernhard Rieder.
3: Das Problem war eigentlich die Verzögerung von zu vielen Maßnahmen, die gesetzt worden sind. Das soll in Zukunft besser werden. Es gibt zum Beispiel eine Maßnahme, die umgesetzt wird. Wenn nach 30 Minuten nicht geklärt ist, ob ein Zug abgeschleppt werden kann oder wieder hochgefahren wird, dann wird die Evakuierung angeordnet.
2: Das hat sich in den vergangenen Monaten auch bereits bemerkbar gemacht, indem es alleine heuer schon zu 3 größeren Evakuierungen gekommen ist. Im Februar wurde ein Railjet auf der Südbahn geleert. Im März wurde im Tulnerfeld ein ICE mit 500 Fahrgästen wegen eines technischen Problems evakuiert und auch im April mussten 250 Passagiere eines Cityjets wegen eines betrunkenen Spaziergängers vorzeitig in Mödling aussteigen.
1: Der Krieg Israels gegen die Hisbollah gefährdet immer stärker Christen im Libanon. Hisbollah-Kämpfer versuchen immer öfter, sich in christlichen Gemeinden zu verstecken. Im Libanon leben 3 Millionen Christen. Sie betreiben auch Klöster.
4: Seit 300 Jahren tragen die Glocken des Klosters St. Peter und Paul ihre Klänge über die grünen Hügel des Südlibanon. Seit 2 Monaten werden sie von Bomben übertönt, sagt der Mönch Philimon.
5: We hear a lot of bombs.
4: Wir hören viele Bombeneinschläge rund um uns, denn hier verläuft die Frontlinie.
5: We are here at the frontier.
4: Die christliche Gemeinde sei nicht Teil dieses Konflikts, aber sie leidet, sagt er. Hisbollah-Kämpfer suchen immer wieder Schutz in christlichen Dörfern. Fast täglich stehen die Orte unter Beschuss. Die israelische Armee hat die Bewohner zur Evakuierung aufgefordert. Viele bleiben trotzdem aus Angst, ihre Kirchen und Häuser für immer zu verlieren. Der Mönch Philimon wünscht sich, dass es wenigstens zu Pfingsten ruhig bleibt und ausschließlich der Klang der Glocken zu hören sein wird.
1: Aus dem Libanon hat Paul Huemer berichtet. In Düsseldorf in Deutschland sind durch einen Unfall 2 Straßenbahnen 27 Menschen verletzt worden. 5 davon sind schwerer verletzt. Warum die beiden Straßenbahnen in Düsseldorf zusammengestoßen sind, wird untersucht. Die Gasexplosion in einer Kohlemine ist zum schwersten Grubenunglück Chinas seit 16 Jahren geworden. Mindestens 90 Bergleute sind ums Leben gekommen. Ob noch welche in der Mine eingeschlossen sind, ist nicht klar. In der Mine aus 6 Schächten im Norden Chinas ist gestern Gas explodiert. Die Ursache ist nicht bekannt. Chinas Bergwerke gehören zu den gefährlichsten der Welt. Das waren die Nachrichten mit Paul Kanker. Und nun zum Wetter.
6: 30 Grad jetzt in Heiming in Tirol, fast 30 auch in Landeck, in Lienz 29 Grad. Auch in den nächsten Stunden scheint überwiegend die Sonne, dazwischen können aber auch ein paar größere Quellwolken auftauchen. Und es bläst Wind aus Nord bis Ost mit bis zu 40-50 Kilometer pro Stunde. Morgen werden es bis zu 31 Grad und am Montag sogar bis zu 32. Und wieder scheint überwiegend die Sonne. Soweit das Wetter mit Gunda Schuller.
7: 15 Uhr und 3 Minuten Radio Steiermark Verkehrsservice, Autobahngrenzübergang Spielfeld, eine Viertelstunde Wartezeit bei der Ausreise. Grund ist eine Baustelle in Slowenien und gute Nachrichten von der A9 der Pyrn-Autobahn Richtung Linz bei Kalwang. Der Breitaler Kogeltunnel war kurz gesperrt, ist jetzt aber wieder frei. Das defekte Fahrzeug wurde abgeschleppt.
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0: Diesmal hat man sich ein Tier angesehen, das wirklich keinen guten Ruf hat. Es ist die Bettwanze. Und sie bringt auch andere Genossen in Verruf und das völlig zu Unrecht, wie die Reporter Maxi und Theo festgestellt haben. Sie haben den Biologen Thomas Fries vom Öko-Team Graz besucht und erfahren, dass es auch viele sehr nützliche Wanzen gibt.
2: Thomas, welche Wanzen sind denn nützlich?
3: Es gibt unterschiedliche Wanzen, die aus unserer Sicht nützlich sind. Das heißt, die fressen oder stechen andere Tiere an, die für uns schädlich sind. Das heißt, die oft an Gemüse- oder Obstsorten sind oder an Ziersträuchern. Und diese nützlichen Wanzen sind natürlich alle räuberisch. Und das sind in aller Regel sehr kleine Wanzenarten.
2: Was rauben denn die Raubwanzen?
3: Ja, die Raubwanzen sind fleischfressend, sie haben einen kräftigen Stechsaugrüssel. Damit werden weichhäutige Tiere, vor allem Raupen, Käfer oder auch Schlupfwespen, andere Tiere angestochen und ausgesaugt.
2: Wie saugt denn die kleine Wanze diese große Raupe aus?
3: Ja, die Wanze sticht eben die Raupe an. Teilweise können die Arten auch die Raupe anheben, dass die Raupe nicht mehr fliehen kann, also nicht wegkrabbeln kann. Dann kommen Stechborsten der Wanze durch den Stechsaugrüssel in den Körper der Raupe und dann wird die Flüssigkeit der Raupe ausgesaugt.
2: Wo kommen überhaupt die nützlichen Wanzen vor?
3: Ja, diese nützlichen Raubwanzen oder Blumenwanzen leben fast überall in der Wiese, im Gebüsch und auf Bäumen, kommen also in der Natur recht zahlreich vor. Bestimmte Arten kann man sogar kaufen beim Nützlingszüchter. Zum Beispiel, wenn man Tomaten hat oder Paprika im Folientunnel, kann man sich diese Nützlinge tatsächlich kaufen und die bekämpfen dann im Folientunnel schädliche Insekten.
2: Können Wanzen denn auch bei anderen Orten nützlich sein?
3: Ja, natürlich. Ja. Sie brauchen nur ein bisschen Lebensraum. Irgendwo einen Wiesenstreifen, einen Blühstreifen, sogenannte Landschaftselemente wie Hecken und Sträucher. Und wenn daneben benachbart zum Beispiel Getreidefelder sind, Gemüsefelder sind oder ähnliche Kulturen, die angebaut werden, können diese räuberischen Wanzen dort auch helfen, Schädlinge in der Landwirtschaft zu bekämpfen, ohne dass man Spritzmittel einsetzen muss.
2: Können diese Wanzen von den Pflanzen auch ins Haus hineingehen und dann lästig sein?
3: Sie sind nicht lästig und schon gar nicht gefährlich oder giftig. Sie bleiben im Prinzip draußen in der Natur. Die Wanzen, die bei uns überleben dauerhaft in Zimmern, das ist die bekannte Bettwanze, die ist tatsächlich sehr, sehr lästig. Die möchte man nicht haben, aber die räuberischen Wanzen, die tun uns Menschen gar nichts.
2: Thomas, gibt es auch schöne Wanzenarten?
3: Ja, für mich sind viele schön, aber es ist tatsächlich so, viele sind bunt, sind blau oder rot mit schönen Mustern, so wie ein Ritterwappen oder ähnliches. Also ich würde sagen, es gibt sehr viele bunte, schöne Arten.
2: Danke, Thomas, für das Interview.
3: Gerne. War sehr schön, dass ihr da wart und euch interessiert habt.

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0: 15:30 Uhr.
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2: Eine 38-jährige Frau ist bei einer Explosion im Nebengebäude eines Einfamilienhauses in Irdning-Donnersbachtal im Bezirk Liezen schwer verletzt worden. Bei der Detonation wurde auch das Gebäude, das als Hobby- und Freizeitraum genutzt wird, stark beschädigt. Der Frau gelang es, sich selbst ins Freie zu retten. Nachbarn leisteten sofort erste Hilfe, entfernten brennende Kleidung und versorgten die 38-Jährige bis zum Eintreffen der Rettungskräfte. Die Ursache der Explosion ist noch nicht bekannt. Etwa 48.200 Schülerinnen und Schüler sind bisher für die Sommerschule angemeldet worden, die für Kinder in Deutsch-Förderklassen heuer erstmals verpflichtend ist. Die meisten Anmeldungen gibt es in Wien, 5.600 sind es in der Steiermark, davon müssen 1.500 Kinder die Sommerschule verpflichtend besuchen. Und Sturm Graz hat jetzt am Nachmittag die Verpflichtung von Jürgen Heil bekannt gegeben. Der 29-jährige Steirer wechselt nach dem Auslaufen seines Vertrags beim TSV Hartberg ablösefrei nach Graz. In der abgelaufenen Saison hat der Defensivspieler in 29 Partien 3 Tore für die Oststeirer erzielt. Wir kommen zu den Wetteraussichten. Insgesamt scheint oft die Sonne. Heute vorübergehend tauchen aber auch ein paar Quellwolken auf und es ist warm mit 22 bis 27 Grad. Am morgigen Pfingstsonntag wird es noch sonniger und die Temperaturen steigen auf bis zu 29 Grad.
0: 15:31 Uhr, Radio Steiermark Verkehrsservice, Autobahn, Grenzübergang, Spielfeld, 15 Minuten Wartezeit bei der Ausreise. Grund ist eine Baustelle in Slowenien.
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0: Für die meisten Pilgerinnen und Pilger ist Santiago de Compostela in Spanien das große Ziel, wenn sie den Jakobsweg gehen möchten. 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
1: Ich bin
2: Peter Gamperl.
1: Glück bedeutet für mich.
2: Glück bedeutet für mich. Einfach mit lieben Menschen zusammen zu sein, mit meiner Familie zusammen zu sein, einfach ja, das Leben zu genießen, die Natur zu genießen.
1: Mein Lebensmotto?
2: Es geht, wenn man geht.
1: Das möchte ich an mir ändern.
2: Möchte wieder ein paar von den wiedergewonnenen Kilo wieder verlieren. Nein, ich möchte einfach ja, versuchen, ein guter Mensch zu sein. Das bin ich hoffentlich schon. Ich möchte versuchen, ja, zufrieden zu sein.
1: Das lese ich gerade.
2: Entspannend Literatur, ich lese kein Krimis momentan.
1: Meine beste Entscheidung bisher?
2: Meine Frau zu heiraten.
1: Dort würde ich gerne hingehen.
2: Den Jakobsweg von Sevilla nach Santiago, den Via de la Plata.
1: Am längsten gegangen bin ich für?
2: Ja, für meine Frau, zurück von Santiago.
1: Mein Wunsch für die Zukunft?
2: Einfach weiterhin glücklich und dankbar sein zu dürfen.
1: Was ich noch sagen wollte?
2: Danke für das Gespräch.
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1: Ja, der ist sicher, ja, der ist auf jeden Fall.
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0: Die steirische Austropop-Band, das Getränk mit Jetflugzeug. Gleich geht's weiter mit den 60ern, mit den Turtles, zuvor etwas in eigener Sache.
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0: Verzeihung. Das wird man noch aushängen lassen. Vincent Weiß, hast du kurz Zeit? Ich wollte Sie auch fragen, ob Sie kurz Zeit haben. Wir hätten nämlich in Vorbereitung folgendes Musikprogramm nach 16 Uhr. Die Soul Sisters sind genauso mit dabei wie Lukas Fendrich.
1: Ich will doch einfach bei dir sein, Parlamente bitten an der
0: Wand. Und zum Drüberstreuen, The Pretenders. Alles bereit für Sie.

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1: Am Mikrofon Paul Kracker. Die gestrige Gasexplosion in einer Kohlemine ist zum schwersten Grubenunglück Chinas seit 17 Jahren geworden. Mindestens 90 Bergleute sind ums Leben gekommen. Das Regime in Peking kündigt eine kompromisslose Untersuchung an. Christian Liedinger berichtet.
2: Das chinesische Staatsfernsehen berichtet über eine Gasexplosion unter Tag im Liujinyu-Kohlebergwerk im Norden des Landes. Der Moderator erklärt, dass sich Präsident Xi Jinping persönlich in den Rettungseinsatz eingeschaltet hat, volle Anstrengung bei der Suchaktion nach Überlebenden und die Bestrafung der Verantwortlichen angeordnet hat. In China weiß man, Wortmeldungen des Präsidenten höchstpersönlich lassen in derartigen Fällen nichts Gutes ahnen. Die Zahl der durch die Explosion Getöteten steht zu diesem Zeitpunkt bei 8. Kurz später steigt sie auf mehr als 80. Inzwischen steht sie bei 90. Und auch jetzt, mehr als 24 Stunden nach der Explosion, ist der Rettungseinsatz weit in vollem Gang. Die Ursache des Unglücks ist noch nicht geklärt. Die chinesischen Staatsmedien sprechen aber von einer zu hohen Kohlenmonoxidkonzentration in den Schächten. Die Behörden haben inzwischen zwei Manager des Bergwerks festgenommen.
1: Das harte Vorgehen Israels gegen Gaza-Hilfsaktivisten führt zu diplomatischen Konflikten. Frankreich hat vor kurzem dem israelischen Polizeiminister Itamar Ben-Gvir verboten, einzureisen. Sein Verhalten sei unentschuldbar. Ben-Gvir hatte in einem Video gefesselte pro-palästinensische Aktivisten der Gaza-Hilfsflotte in einem Gefängnis verspottet. In Wien ist ein 3-Jähriger von einem Auto überrollt worden. Der Bub ist lebensgefährlich verletzt. Er ist mit seinem Tretroller auf dem Gehsteig gefahren, als ein Auto aus einer Garage gefahren ist und ihn erfasst hat. In der Frauenfußball-Bundesliga verpasst die Wiener Austria den vorzeitigen Gewinn der Meisterschaft. Die Wienerinnen kommen gegen Salzburg über 0:0 nicht hinaus. Vom Spiel meldet sich Martin Lang.
3: Enttäuschte Gesichter bei den Austrianerinnen. 0:0 endet das Spiel gegen die Salzburgerinnen, die vierte der Liga. Denn mit diesem 0:0 haben die Austrianerinnen jetzt 2 Punkte Vorsprung auf die St. Pöltenerinnen, die gestern 3:2 in Graz gewonnen haben. Viele vergebene Torchancen, also die Salzburgerinnen haben sich da unglaublich geschickt verteidigt, teilweise mit 5, 6 Spielerinnen auf der eigenen Torlinie und alle Chancen der Violetten zunichte gemacht. So wird es ein 0:0. 1.333 Fans in Wien Favoriten und die Meisterinnen-Titelentscheidung ist nächste Woche Samstag um 14 Uhr Austria gegen St. Pölten. Auch die Niederösterreicherinnen können dann mit einem Auswärtssieg noch den Titel holen. Den Austrianerinnen reicht ein Unentschieden.
1: Der viermalige Formel-1-Weltmeister Alain Prost ist in der Schweiz überfallen worden. Wie heute bekannt wird, ist Prost am Dienstag bei dem Überfall in seiner Wohnung am Genfersee leicht am Kopf verletzt worden. Nach Zeitungsberichten musste ein Familienmitglied den Tätern den Safe öffnen. Nach ihnen wird gefahndet. Das waren die Nachrichten mit Paul Kranke. Und nun zum Wetter.
4: In Innsbruck der erste Hitzetag heuer. Exakt 30 Grad wurden vor kurzem gemessen. Und in Wien hat es momentan 24 bis 27 Grad. Es bleibt auch in den nächsten Stunden überwiegend sonnig und zum Teil noch windig. Morgen werden es 24 bis 31 Grad und fast den ganzen Tag scheint die Sonne. Speziell in und rund um Oberösterreich können aber am Nachmittag auch ein paar Schau- oder Gewitterzellen auftauchen. Es weht mäßiger bis lebhafter Wind aus Nordwest bis Nordost. Soweit das Wetter mit Gunda Schuller.
5: 16 Uhr und 3 Minuten Radio Steiermark Verkehrsservice. Vor dem Autobahngrenzübergang Spielfeld warten Sie 10 Minuten bei der Ausreise. Grund ist eine Baustelle in Slowenien. 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

0: Der Jagger Mick und der Bowie David im Duett. 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

0: Neuer Titel von Lukas Fendrich, Palmentapeten. Gleich die Tobacco Road Blues Band, zuvor Nancy Sinatra und Lee Hazelwood und dann schon wieder die Nachrichten, dann ist es 16.30 Uhr hier bei uns auf Radio Steiermark.
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0: gleich geht's weiter mit Alan Parsons Project hier auf Radio Steiermark. Zuvor die Nachrichten, es ist 16 Uhr und 30 Minuten.
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2: In einem Sägewerk in Lassing im Bezirk Liezen ist ein 46-jähriger Arbeiter schwer verletzt worden. Laut Polizei stürzte gegen 21 Uhr am Abend eine Maschine um und klemmte den Mann an den Beinen ein. Zwei Feuerwehren sicherten das Gerät mit einem Seilzug, um das Opfer zu befreien. Der Verletzte wurde dann per Hubschrauber ins Krankenhaus geflogen. Das Arbeitsinspektorat wurde informiert. Vater und Sohn sind bei einem Arbeitsunfall in Birkfeld verletzt worden. Der 67-Jährige und der 35-Jährige schlichteten mit Hilfe eines Baustellenkrans Holzbretter auf einen 4 Meter hohen Stapel. Dabei stürzte erst der 67-Jährige von der Leiter. Sein Sohn, der auf dem Holzstapel stand, wollte ihn noch festhalten, verlor aber das Gleichgewicht und stürzte ebenfalls 4 Meter ab. Beide Männer mussten ins Krankenhaus gebracht werden. Und bei der Eishockey-Weltmeisterschaft in der Schweiz trifft Österreich am Abend auf Deutschland. Mit einem Sieg könnten die Österreicher den Viertelfinaleinzug fixieren. ORF1 überträgt ab 20.15 Uhr live. Wir kommen zu den Wetteraussichten. Die höchste Temperatur in Graz betrug heute 27 Grad, die tiefste 11. Das ist ein Mittel von 19 Grad und das sind 2 Grad über dem langjährigen Schnitt. Morgen wird es wieder sehr warm und vereinzelt steht sogar der erste Hitzetag bevor. Die Temperaturen klettern auf 24 bis 31 Grad. Fast den ganzen Tag scheint die Sonne. Am Nachmittag können dann Quellwolken auftauchen und eventuell ganz im Norden einzelne Schauer. Meist bleibt es aber auch hier trocken.
0: 16.31 Uhr, Radio Steiermark, Verkehrsservice. Auf den Hauptverbindungen kommen Sie gut voran. Ich wünsche Ihnen eine gute Fahrt.
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1: Im Sport tut sich heute einiges und mein Kollege Rainer Liebig fasst die Meldungen des Tages jetzt für Sie zusammen.
2: Schönen Nachmittag. Ja, und wir starten mit Fußball. Der SK Sturm hat heute gleich zwei Neuzugänge präsentiert und beide kommen vom TSV Hartberg. Der langjährige Hartberg-Kapitän Jürgen Heil wechselt ebenso nach Graz wie auch Tormann Amar Hellac. Bei beiden war der Vertrag in Hartberg ausgelaufen, sie wechseln also ablösefrei nach Graz. Ein anderer Heil, nämlich Vater Michael Heil, darf heute den Meisterteller in der zweiten Frauen-Bundesliga entgegennehmen und zwar als Trainer der Wildcats Grottendorf. Die Oststeirerinnen haben den Titel schon vergangene Woche fixiert und damit Teams wie Rapid Wien oder Wacker Innsbruck hinter sich gelassen. Wildcats-Trainer Michael Heil.
3: Der Zusammenhalt und der Teamgeist waren über die ganze Saison eigentlich sensationell. Und dazu haben wir einen extrem ausgeglichenen, sehr guten Kader gehabt. Der Verein hat sich, was ich weiß, heute was ganz Spezielles einfallen lassen, aber das sollte eine Überraschung sein. Wahnsinnsieger gefeiert, gefeiert wird sicher.
2: Weil die Oststeirerinnen die Lizenzauflagen für die Fußball-Bundesliga der Frauen nicht erfüllen, gibt es keinen Aufstieg. Ziel für die kommende Saison ist damit erneut der Titelgewinn in der zweiten Bundesliga. Österreichs Eishockey-Nationalteam der Herren trifft heute im fünften Spiel der Weltmeisterschaft auf Deutschland. Nach drei Siegen zum Auftakt gab es ja zuletzt gegen Gastgeber Schweiz eine 0:9 Abfuhr. Gegen Deutschland ist das österreichische Team zwar erneut Außenseiter, hat aber den Aufstieg in der eigenen Hand. Spielbeginn ist hier um 20.15 Uhr. Live zu sehen ist die Partie in ORF 1. Im Handball haben die BT Füchse gestern das erste Halbfinalduell mit den Fivers Margareten hauchdünn verloren. Daheim in Bruck gab es eine 29:30 Niederlage. Das zweite Aufeinandertreffen in der Best-of-Three-Serie findet hier am Mittwoch in Wien statt. Im Raiffeisen Sportpark in Graz geht in Kürze das Viertelfinale der Badminton Austrian Open über die Bühne und sensationell hat es das österreichische Duo Serena Aujong und Anna Hagspiel in die Runde der besten 8 geschafft. Nachdem sie im Achtelfinale ein taiwanesisches Doppel geschlagen haben, steht nun erneut ein Duo aus Taiwan als Gegnerinnen fest. Die Austrian Open im Badminton finden zum 6. Mal in Graz statt. Mehr als 400 Aktive aus 46 Nationen nehmen daran teil. Und im Basketball beginnt heute die Finalserie der Superliga der Herren. Die Kapfenberg Bulls treffen ab 18 Uhr auf die Oberwart Gunners. Die Partie ist dann auch in ORF Sport Plus live zu sehen. Und nähere Infos dazu hören Sie kurz nach 17 Uhr hier auf Radio Steiermark.
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0: Das Frühlingswetter ist natürlich herrlich und wir sind jetzt gleich zum Ausflug gestartet, also die Kinder und ich, bei der erstbesten Gelegenheit.
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1: Rechnungshof kritisiert geplante Paketsteuer. AK warnt vor falscher Konsumentenberatung durch KI. Zum Journal um 5 begrüßt sie Paul Kanker. Der Rechnungshof zeigt sich unzufrieden über die Budgetpläne der Regierung. Rechnungshofpräsidentin Margit Kranker sagt, die geplanten Einsparungen von 2,5 Milliarden Euro seien sehr knapp bemessen. Kranker zeigt sich auch wenig begeistert, dass die Senkung der Mehrwertsteuer auf Grundnahrungsmittel durch eine Paketsteuer gegenfinanziert werden soll.
2: Wir sind unzufrieden, weil wir glauben, dass die Gegenfinanzierungen immer eher ein bisschen aus der Hüfte geschossen kommen. Diese Paketabgabe kompensiert zum ersten nicht vollständig und auf der anderen Seite verteuert sie natürlich auch wieder für die Haushalte. Da sind wir und die Verwaltung ist aufwendig.
1: Sagt Rechnungshofpräsidentin Kraker im ORF-Interview. Sie spricht sich außerdem für ein höheres gesetzliches Pensionsalter aus. Kranker sagt, es gebe immer weniger Kinder, die Menschen lebten länger. Daher sei es logisch, das gesetzliche Pensionsalter zu erhöhen. Der bekannte Wiener Dompfarrer Toni Faber wird in seiner Funktion nicht verlängert. Der Wiener Erzbischof Josef Grünwiedl hat nach einem Gespräch mit Faber bestätigt, dass dieser nächstes Jahr als Dompfarrer mit 65 Jahren in Pension geschickt wird. Grünwiedl begründet das vor allem mit dem Alter Fabers. Dieser wird aber als Seelsorger weiterarbeiten. Toni Faber ist häufig in weiblicher Begleitung aufgetreten, was kirchenintern Kritik ausgelöst hat. Ordinationen oder Beratungseinrichtungen haben immer öfter mit Menschen zu tun, die sich vorab von KI, künstlicher Intelligenz, beraten haben lassen, zum Beispiel bei Themen wie Medizin oder Arbeitsrecht. Die Arbeiterkammer Salzburg warnt allerdings, viele KI-Antworten seien falsch. Der Leiter der Konsumentenberatung Thomas Flöckner sagt, Menschen seien dadurch bereits geschädigt worden.
3: Eine Dienstnehmerin hat sich von der KI ein Schreiben aufsetzen lassen und das war natürlich rechtlich komplett falsch und hat so im Endeffekt den Anspruch auf 5.000 Euro verloren. Das Problem ist dabei, dass oft die Antwort, die die Konsumentinnen und Konsumenten da bekommen, nicht der Realität entsprechen. Man kann sagen, dass die KI immer das sagt, was die Menschen hören wollen. Und wir in der Beratung müssen dann sagen, das ist leider nicht so. Und da entstehen oftmals schon sehr schwierige Beratungssituationen.
1: Sagt Konsumentenberater Flöckner. Er rät dazu, KI-Antworten und ihre Quellen zu prüfen. Im Krieg zwischen den USA und dem Iran könnte es eine leichte Annäherung geben. US-Außenminister Marco Rubio sagt, es werde weiterhin an einer Lösung gearbeitet. Auch ein Sprecher des iranischen Außenministeriums spricht von Annäherung. Es gebe jedoch offene Punkte, die in den nächsten Tagen über Vermittler geklärt werden müssen. Derzeit gilt eine Waffenruhe zwischen dem Iran und den USA. Die gestrige Gasexplosion in einer Kohlemine ist zum schwersten Grubenunglück Chinas seit 17 Jahren geworden. Mindestens 90 Bergleute sind ums Leben gekommen. Ob noch welche in der Mine eingeschlossen sind, ist nicht klar. In der Mine aus 6 Schächten im Norden Chinas ist gestern Gas explodiert. Nach der Ursache wird gesucht. Im Ringen um den 5. Fußball-Europacup-Startplatz zeigt sich Rapid nach der gestrigen Niederlage gegen Ried kämpferisch. Die Rapidler sprechen von Hoffnung, ebenso allerdings Ried, das sich gestern eine gute Ausgangsposition für das Rückspiel in Wien geschaffen hat. Martin Lang informiert.
4: 3 Jahre nach dem Abstieg hat Maximilian Senft als Ried-Trainer, 1 Jahr nach dem Wiederaufstieg, die Chance, die Mannschaft in den Europacup zu führen. Mit dem 2:1 Heimsieg über Rapid haben Senft und Co. auch die besseren Karten.
5: Der Goalie hat wackelt und wir werden alles dafür geben, ihn zu stürzen. War schon jetzt natürlich als letztes Heimspiel sehr besonders hier für mich in Ried. Und jetzt habe ich einfach nochmal eine große Vorfreude auf dieses Spiel in Wien.
4: Rapid wirkt verunsichert, wird aber nicht aufgeben und Kapitän Matthias Seidel klammert sich fürs Rückspiel am Montag an das Prinzip Hoffnung.
6: Wir haben schon genug verdient verloren die Saison, aber wir haben dann immer wieder zurückgeschlagen. Ich bin auf jeden Fall voller Selbstvertrauen, dass wir das schaffen werden.
4: Das Entscheidungsspiel um den 5. österreichischen Europacup-Startplatz, Rapid gegen Ried, ist am Montag in Wien-Hütteldorf ab 17 Uhr.
1: In Montreal in Kanada beginnt in einer Stunde das Formel-1-Sprintrennen. Von der besten Position aus startet der Brite George Russell auf Mercedes. Das war das Journal um 5 mit Paul Kranker. Und nun zum Wetter.
7: Heiming und Innsbruck haben es heute mit 30 Grad auf den ersten Hitzetag heuer gebracht. Und morgen am Pfingstsonntag kann es auch an manchen anderen Stationen soweit sein. Die Temperaturen klettern auf 24 bis 31 Grad und fast den ganzen Tag scheint die Sonne. Ab dem mittleren Nachmittag können aber im Mühlviertel ein paar Schau- und Gewitterzellen entstehen und die können dann auch Richtung Salzkammergut und Mostviertel ziehen. Mäßiger bis lebhafter Wind aus Nordwest bis Nordost. Soweit das Wetter mit Gunda Schuller.
8: 17:05 Radio Steiermark Verkehrsservice. Auf den Hauptverbindungen sollten Sie gut vorankommen.
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9: Grüß euch, da ist der Roland. Und das Schöne am Frühling in der Steiermark ist die Sonne und das Sitzen im Stadtpark und der Bierchen trinken mit Freunden.
8: Ja, das klingt wirklich wunderbar. Hier sind die 90er Texas Summer Sun. Am Mikro Dorian Steitl.

0: Sunset und Sundown hier auf Radio Steiermark. Ab 18 Uhr spielen die Kapfenberg Bulls gegen die Oberwart Gunners das erste Spiel der Finalserie in der Basketball-Superliga. Und mein Kollege Rainer Liebig ist für Radio Steiermark in Kapfenberg bereits in der Halle.
1: Neben mir ist der General Manager der Bulls Kapfenberg, Michael Schrittwieser. 7 Jahre hat es gedauert, bis man es wieder ins Finale geschafft hat. Wie fühlt es sich an, wenn man jetzt sieht, dass man doch der Trophäe nahe ist wieder?
2: Ja, also für uns ist natürlich eine Riesenbestätigung einer guten Saison. 2021 war das letzte Mal, wie wir im Finale waren, Vizemeister geworden damals. Und wir haben 4 schwierige Jahre hinter uns und es ist längst an der Zeit bei dem, wie wir arbeiten. Die Mannschaft hat sich das verdient und auch das Betreuerteam ist hervorragend, dass wir wieder dort sind, wo wir hingehören.
1: Der Gegner sind die Gunners aus Oberwart, sind Titelverteidiger. Erwarten Sie eine lange Serie oder wird es schnell gehen?
2: Ich erwarte eine lange Serie, aber ich hoffe natürlich, dass es vielleicht auch ein bisschen schneller geht.
1: Ihr wart in den Playoffs bisher wirklich stark unterwegs. Was macht die Mannschaft heuer so stark?
2: Das Teamgefüge ist hervorragend und wir haben eine herausragende Kombination zwischen individuellem Talent, vor allem Green und Jones, aber auch Field sind hervorragende Einzelspieler, die sich aber unterstützt sehen von einem sehr starken Kollektiv und die Spieler haben super in ihre Rollen gefunden. Das ist ein Verdienst des Trainerstabs.
1: Will man irgendwie von einer Favoritenrolle sprechen?
2: Glaub nicht unbedingt. Die Teams waren in der Regular Season gleich auf. Wir haben 3 Spiele gewonnen, Ober hat 2 Spiele gewonnen. Kleinigkeiten werden diese Spiele entscheiden. Foulproblematik, vielleicht dort und da mal ein Ausfall, hoffentlich nicht. Aber es ist zu früh, so weit vorzuschauen. Aber wer heute das erste Spiel gewinnt, hat jedenfalls schon mal ein bisschen an Druck weg.
1: Vielen Dank, Michael Schrittwieser. Ja, man hört es im Hintergrund schon in der Halle. Da wird schon ordentlich eingeworfen. Um 18 Uhr geht's los und die Partie ist auch live in ORF Sport Plus zu sehen.
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0: Die Spencer Davis Group, Keep on Running hier auf Radio Steiermark. Gleich Mariah Carey. In Kürze.
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0: 17.30 Uhr.
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2: Gemeinden ohne Nahversorger. Dieses Bild hat sich in den vergangenen Jahren in der Steiermark zunehmend verstärkt. Innovative Ideen gibt es bereits mehrere. Von Friseurläden, die Lebensmittel mitverkaufen, über Vereine, die ehemalige Sparfilialen weiterführen, bis hin zu Genossenschaften, die kleine Regionalläden aufmachen. Und dennoch kämpfen einige ums Überleben. Alina Samonikaner berichtet.
3: Seit über 5 Jahren führt der Verein Wir für unser Geschäft in Veitsch mit 8 Ehrenamtlichen den Sparmarkt als Nahversorger. Allerdings breche die Kundschaft zunehmend weg, so Vereinsobmann Jochen Janze.
4: Die letzten Monate haben wir halt gemerkt, dass viele Feitscher wieder auspendeln ins Mürztal, draußen einkaufen. Es ist einfach schon selbstverständlich, dass der Markt offen ist. Es ist aber nicht selbstverständlich. Wir brauchen jeden einzelnen Kunden, damit wir für über 2000 Einwohner einen Nahversorger im Ort haben. Wenn die Situation so bleibt, wie sie jetzt ist, dann wird kein Weg vorbeiführen zum Schließen.
3: Ganz anders das Bild in Weißenbach bei Liezen. Vor 3 Wochen hat hier die 3. Filiale von Ums Eck eröffnet. Ein Genossenschaftskonzept, bei dem sich alleine hier bereits über 100 Menschen mit einmalig 300 Euro beteiligt haben. Für den Geschäftsführer der Dorfgenossenschaft Ums Eck, Bernd Fischer, müsse die Kraft aus dem Ort kommen.
5: Also wenn es nicht genug Leute gibt in diesem Ort, die sich engagieren wollen, wird es nichts werden. Und diese Hürde muss am Anfang relativ hoch sein. Wenn man sagt, man braucht 30 Leute zum Starten, kriegt man 30 Leute. Wenn man sagt, man braucht 100, dann rennen schon die ersten los und reden mit den Nachbarn und es entsteht eine eigene Dynamik. Und wenn man diese Hürde schafft, wenn sie sich eingebracht haben, wenn sie mitgearbeitet haben, dann wollen sie auch, dass das funktioniert. Die sagen, na gut, wenn ich ein eigenes Geschäft habe, wo ich dafür zahlen muss, dass ich einkaufen darf, dann habe ich aber auch meine Wünsche. Ja.
3: Mit der Genossenschaftskarte kann das Geschäft jederzeit betreten werden. Ein Einkaufen direkt im Ort sei damit rund um die Uhr möglich. Durch die Teilhabe würden die Menschen auch bewusster das Angebot nützen, mitgestalten und mitarbeiten. So Fischer.
2: Einen Bericht dazu sehen Sie auch in Steiermark heute um 19 Uhr in ORF2. Bei einer Explosion gestern Abend in Irtning-Donnersbachtal im Bezirk Liezen ist eine 38 Jahre alte Frau schwer verletzt worden. Zur Detonation war es in einem Hobby- und Freizeitraum im Nebengebäude eines Einfamilienhauses gekommen. Die Frau wurde mit dem Rettungshubschrauber ins LKH Graz geflogen. Die Explosionsursache ist noch unklar. Der Sparkurs der Regierung reicht bis in die Wälder. 430 Millionen Euro waren seit 2020 für den sogenannten Waldfonds vorgesehen, um Österreichs Wälder klimafitter zu machen, aber auch Schäden etwa durch Unwetter oder durch den Borkenkäfer auszugleichen. Dieser Fonds ist jetzt fast ausgeschöpft. Ob es frisches Geld für ihn geben wird, ist derzeit noch fraglich. Vielen Wäldern geht es jedenfalls nicht gut, das zeigt ein Lokalaugenschein in der Südoststeiermark. Viktoria Waldegger berichtet.
6: Ah, schau, da krabbelt der Käfer sogar.
7: Förster Wolfgang Hueber muss nicht lange suchen, um Borkenkäfer zu finden. Weil der Frühling extrem trocken war, sind viele Bäume geschwächt und können den Käfer nicht mehr abwehren, erzählt der Fürstenfelder Bezirksförster.
6: Also es gibt Jahre, da läuft man wirklich den Schäden hinterher, den Borkenkäfern hinterher.
7: Stürme und Schnee haben auch für viele umgestürzte Bäume gesorgt. Ein Paradies für den Borkenkäfer. Um Wälder klimafitter zu machen, brauche es mehr Mischwälder. Das Aufforsten kostet aber. Bisher wurde das vom Waldfonds der Regierung großzügig unterstützt. Jetzt steht ein Sparkurs bevor und der bereitet vielen Sorge, sagt Andreas Pfister von der Steirischen Landesforstdirektion.
8: Es gibt da dann Waldbesitzer, die sagen, was muss ich mir das überhaupt noch antun? Weil es ist alles so schwierig geworden mit dem Klimawandel, immer wieder habe ich Schadflächen.
7: Derzeit verhandelt die Regierung noch zum Waldfonds, mit deutlichen Kürzungen ist aber zu rechnen.
2: Und Fußball-Vizemeister Sturm Graz hat am Nachmittag die Verpflichtung von Jürgen Heil bekannt gegeben. Der 29-jährige Steirer wechselt nach dem Auslaufen seines Vertrags beim TSV Hartberg ablösefrei nach Graz. In der abgelaufenen Saison hat der Defensivspieler in 29 Partien 3 Tore für die Oststeirer erzielt. Wir kommen zum Wetter. Morgen wird es sehr warm und vereinzelt steht sogar der erste Hitzetag bevor. Die Temperaturen klettern auf bis zu 31 Grad. Fast den ganzen Tag über scheint die Sonne. Am Nachmittag können auch Quellwolken auftauchen. Meist bleibt es aber trocken.
0: 17.35 Uhr Radio Steiermark. Verkehrsservice A2 Süd Autobahn Richtung Wien bei Lassnitzhöhe. Bitte Vorsicht, eine Holzlatte liegt auf der Fahrbahn und Personen sind aus ihren Fahrzeugen gestiegen.
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0: Doris Day aus dem Jahr 1956. Schwind ein Blick in die Zukunft.
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0: gleich die Bee Gees. Außerdem der Meister und die Buben.
1: 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Und wo du nicht bist, ja, noch keine.
0: Und ein paar Wahlschladminger.

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1: Im Studio Andreas Lechner. Der bekannte Wiener Dompfarrer Toni Faber wird in seiner Funktion nicht verlängert. Der Wiener Erzbischof Josef Grünwiedel hat nach Gesprächen mit Faber bestätigt, dass dieser als Dompfarrer mit 65 Jahren im kommenden Jahr in Pension geschickt wird. Faber ist immer wieder in weiblicher Begleitung gesehen worden, was kirchenintern Kritik ausgelöst hat. Andreas Mittendorfer informiert.
2: Ungefähr Mitte nächsten Jahres soll die Amtszeit von Dompfarrer Toni Faber als Dompfarrer enden, so der Wiener Erzbischof Josef Grünwiedel.
3: Ich bin Toni Faber sehr dankbar, dass er meinen Wunsch auch respektiert, dass ich mit seinem 30-jährigen Dienstjubiläum im Sommer 2027 auch überlege, einen neuen Dompfarrer zu suchen und diesen Posten neu zu besetzen.
2: Zur Frage, ob der Lebensstil Fabers ein wesentlicher Grund für diese Entscheidung gewesen sei, meint Grünwiedel eher aus. Es habe mehrere Gründe gegeben, vor allem aber das Pensionsalter von 65. Dompfarrer Faber meint, der Zeitpunkt jetzt kam für ihn schon überraschend, hält aber zugleich fest.
4: Ich bleibe am Stephansplatz, das ist geregelt. Ich bleibe hier auch in der Domkirche Seelsorger und City-Seelsorger. Ich habe keine Sorge, dass mir da die Arbeit ausgeht.
2: Seinem Nachfolger wünsche er schon jetzt alles Gute.
1: Die Präsidentin des Rechnungshofes Margit Garker übt Kritik an den Budgetplänen der Regierung. Das geplante Einsparungsvolumen von 2,5 Milliarden Euro im nächsten Doppelbudget sei sehr wahrscheinlich sehr knapp bemessen. Außerdem vermisse sie den Blick auf die langfristige Entwicklung ab dem Jahr 2029, sagte Garker im ORF-Interview. In Portugal sind in dem für Aufsehen erregenden Fall zweier ausgesetzter Kleinkinder die Mutter der Kinder und ihr Lebensgefährte in Untersuchungshaft genommen worden. Die beiden Franzosen sind laut zuständigem Gericht dringend der schweren Körperverletzung und Kindesaussetzung verdächtig. Dem Paar aus Frankreich wird vorgeworfen, die beiden Buben im Alter von 3 und 5 Jahren alleine im Wald zurückgelassen zu haben. Am Donnerstag sind die 41-jährige Frau und ihr 55-jähriger Freund nach einer landesweiten Fahndung in Portugal festgenommen worden. Bei der Eishockey-Weltmeisterschaft in der Schweiz trifft Österreich am Abend auf Deutschland. Mit einem Sieg könnten die Österreicher den Viertelfinaleinzug fixieren. Christoph Ott.
5: Nach 2 Ruhetagen geht das Team von Roger Bader mit neuem Elan in das Duell mit Deutschland. Das Thema möglicher Viertelfinaleinzug will der Teamchef aber bewusst von der Mannschaft fernhalten.
6: Unser Ziel ist einfach ein Sieg gegen Deutschland. Wir wollen morgen gewinnen. Wir konzentrieren uns nur auf dieses kleine Foto. Deutschland schlagen und dann würde sich dann automatisch das ergeben. Ja.
5: Die Deutschen stehen nach nur einem Sieg aus 5 Spielen unter Zugzwang und haben anders als Österreich auch gegen Lettland verloren. Dennoch sieht der Vorarlberger Dominik Zwerger die Rollen klar verteilt.
7: Wir wissen, wie gut die Deutschen sind. Sie sind definitiv der Favorit. Wir sind der Underdog. Aber in der Rolle fühlen wir uns wohl und werden wir alles geben, um das Beste rauszuholen.
5: Schon ein Punkt könnte Österreich für einen erneuten Viertelfinaleinzug reichen. Das Spiel gegen Deutschland ist ab 20.20 Uhr live zu sehen in ORF 1.
1: Das waren die Nachrichten mit Andreas Lechner. Das Wetter.
8: Weitgehend stabile Verhältnisse beschert uns derzeit ein Hochdruckgebiet. Zwar können über dem Berg- und Hügelland etwas größere Quellwolken entstehen, aber höchstens vereinzelt auch ein kurzer Schauer oder ein kurzes Gewitter, etwa morgen Nachmittag und Abend in Oberösterreich. Die Luft heizt sich auf 24 bis 31, übermorgen am Pfingstmontag bis 32 Grad auf. In 2000 Meter Seehöhe gibt es 12 bis 17 Grad. Dazu kommt überwiegend mäßiger Wind aus Nord bis Nordost. So viel zum Wetter von Manfred Bauer.
9: 18 Uhr und 4 Minuten, Radio Steiermark, Verkehrsservice A2 Südautobahn Richtung Wien zwischen Modreach und Steinberg. Der Herzogbergtunnel ist gesperrt, ein Motorrad hat eine Panne, warten Sie am besten die Dauer der Sperre ab.
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9: Und diese extra viel Musik, das bedeutet nur Superhits. Gleich zu Beginn die Bee Gees, die 70er und Night Fever.
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9: Am Mikro Dorian Steidl. Schön, dass Sie mit dabei sind.

0: Manhattan Transfer, Boy from New York City. Jetzt machen wir einen kleinen, neudeutsch sagt man, Change in Sachen Musik und Kultur. Bei freiem Eintritt ist an zwei Tagen in der Grazer Stadthalle das Militärmusikfestival über die Bühne gegangen. Dabei wurden fleißig Spenden für Licht ins Dunkel gesammelt und die Musikkapellen wurden bejubelt, die Musikkapellen des österreichischen Bundesheeres. Mit dabei Radio Steiermark-Reporterin Sandra Suppan.
1: Wunderbar, ein fulminantes Konzert, ja.
2: Richtig toll.
3: Ich bin selber bei der Musik und ich weiß, dass das nicht so leicht ist.
4: Also sehr beeindruckend, was da auf die Bühne gestellt worden ist. Schon Wahnsinn.
5: Sehr schön. Super.
1: Die ganzen Choreografien, das Ganze so, wie es aufgebaut ist, und einfach die Musik ist toll.
6: Wo ich gehe und stehe, tut mir mein Herz so weh.
7: Wir haben ca. 600 Künstlerinnen und Künstler, militärisch und zivil.
8: Die Trachtmusikkapelle Ottendorf an der Rhein, die Trachtmusikkapelle Bad Waltersdorf und ganz, ganz viele nationale Acts aus Österreich.
9: Opus, die Schick Sisters und alle Achtung, das Militärmusikfestival zusammengefasst in einem Wort bitte.
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14: Ja, großartig. Ich meine, ist schon was Tolles, finde ich.
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16: Alle unter einem Hut zu bekommen, ist schon eine Herausforderung.
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0: New Kids on the Block tonight. Radio Steiermark, die genaue Zeit, gleich 18.30 Uhr.
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2: In China hat sich das schwerste Bergwerksunglück seit mehr als 15 Jahren ereignet. In einer Kohlemine im Norden des Landes ist es gestern zu einer Gasexplosion gekommen. Die Rettungsarbeiten sind zwar noch im Gange, doch schon jetzt ist klar, dass mindestens 90 Bergleute ums Leben gekommen sind. Mehr als 100 sind verletzt in Spitäler eingeliefert worden. Anton Faber ist der bekannteste Pfarrer in Österreich. Faber ist Pfarrer vom Wiener Stephansdom. Man nennt ihn daher Dompfarrer. Nach 30 Jahren im Amt wird Faber im Sommer 2027 in Pension gehen. Das hat der Wiener Erzbischof Josef Grünwiedel heute dem ORF gesagt. Faber erreicht im Jahr 2027 das Pensionsalter von 65 Jahren. Viele Pfarrer arbeiten bis weit nach dem Pensionsalter. An Faber gab es in der Kirche aber Kritik wegen seiner öffentlichen Auftritte. Er ist oft bei Society-Veranstaltungen mit anderen Prominenten zu Gast. Faber geht zu diesen Veranstaltungen oft mit einer Frau. Pfarrer dürfen in der katholischen Kirche aber keine Beziehung zu einer Frau haben. Die Wiener Festwochen sind gestern Abend offiziell eröffnet worden. Dazu gab es ein großes Eröffnungsfest auf dem Heldenplatz in Wien. 120.000 Menschen haben dabei zugesehen, sagen die Veranstalter. Es gab Musik von vielen verschiedenen Künstlern und es gab auch politische Reden. Star des Abends war die US-amerikanische Sängerin Patti Smith. Die Wiener Festwochen sind ein großes Kulturfest in Wien. Es findet jedes Jahr statt und dauert mehrere Wochen. Das Programm ist sehr vielseitig. Es geht um Theater, Tanz, Musik und andere Kunstformen. Die Wiener Festwochen gibt es heuer zum 75. Mal. Das Thema lautet Republic of Gods. Übersetzt heißt das Republik der Götter. Das waren Nachrichten in einfacher Sprache, gelesen von Andreas Lechner.
0: 18:32 Uhr, Radio Steiermark, Verkehrsservice, A2 Südautobahn Richtung Graz zwischen Modreach und Steinberg. Der Herzogbergtunnel ist wieder frei. Das Motorrad, das eine Panne hatte, hat den Tunnel mittlerweile verlassen und der Stau hat sich aufgelöst.
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0: Hier sind die Eurythmics.

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Mystic Albin 2026. Natürlich hier auf Radio Steiermark. Das war's von meiner Seite. Dorian Steidl darf sich verabschieden. Ich freue mich schon auf morgen und übermorgen. Darf sie dann hier auf Radio Steiermark am Nachmittag wieder durch das lange Pfingstwochenende begleiten. Hoffe, Sie haben es fein, Sie haben es gut geplant. Und wenn Sie nichts vorhaben, ist fast noch besser. Das Wetter wird ein Traum sein. Und wir haben es alle verdient, dass uns auch einmal gut geht.

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1: Im Nachrichtenstudio Markus Lange. Bei der Sommerschule gibt es heuer trotz höherer Teilnehmerzahlen genügend Lehrpersonal. Die Sommerschule ist nun für Schüler mit schlechten Deutschkenntnissen verpflichtet. Daher gibt es mehr Anmeldungen. Felix Nowak.
2: Grundsätzlich ist das Unterrichten in der Sommerschule freiwillig. Lehrerinnen und Lehrer, die sich etwas dazu verdienen oder Zeitausgleich bekommen wollen, konnten sich melden. Und sie haben das auch in ausreichender Zahl getan. Konkret 6.800 Lehrerinnen und Lehrer, deutlich mehr als im Vorjahr. Hätte das nicht funktioniert, wollte Bildungsminister Wiederkehr von den NEOS zusätzliche Lehrkräfte verpflichten. Das dürfte heuer vom Tisch sein. Die Zahl der angemeldeten Schülerinnen und Schüler ist heuer bundesweit von etwa 41.000 auf 48.000 gestiegen, 14.000 von ihnen sind zur Sommerschule verpflichtet. Allerdings fehlen laut Ministerium noch 1.800 Schülerinnen und Schüler, die ebenso zur Teilnahme verpflichtet wären. Die Nachfrist läuft aber noch.
1: Der Rechnungshof zeigt sich unzufrieden mit den Budgetplänen der Regierung. Rechnungshofpräsidentin Kraker sagt, die geplanten Einsparungen von 2,5 Milliarden Euro seien sehr knapp bemessen. Im Ö1-Interview kritisierte Kraker auch, dass die Senkung der Mehrwertsteuer auf Grundnahrungsmittel durch eine Paketsteuer gegenfinanziert werden soll. Sie sprach sich außerdem für ein höheres gesetzliches Pensionsalter aus. Mercedes-Pilot George Russell gewinnt das Formel-1-Sprintrennen in Montreal. Aber das Rennen dürfte teamintern ein Nachspiel haben. Gerhard Prohaska.
3: Ja, weil im Mercedes-Team die Nerven blank liegen und das bringt Toto Wolff in Rage. George Russell und Kimi Antonelli sind vorne auf und davon geflogen. Das wäre ein lockerer Doppelsieg geworden, aber dann hat Antonelli riskiert, wollte den Teamkollegen überholen, rittert aber zweimal über Curbs und Wiese und wird nur Dritter. George Russell rettet den Sieg ins Ziel. Weltmeister Norris in McLaren wird Zweiter. Antonelli Dritter, Vierter Piastri und Siebter Max Verstappen. Aber bei Mercedes, da wird Toto Wolff jetzt die beiden Piloten zum Rapport bitten.
4: Kimi, we talk about this internally and not on the radio, okay?
3: Bis zum Qualifying um 22 Uhr muss ordentlich Adrenalin abgebaut werden.
1: Bei dem gestrigen Grubenunglück in China sind mindestens 90 Menschen ums Leben gekommen. Ob noch Bergleute eingeschlossen sind, ist unklar. In der Mine im Norden Chinas war gestern Gas explodiert. Die Ursache ist noch nicht bekannt. Der bekannte Wiener Dompfarrer Toni Faber wird in seiner Funktion nicht verlängert. Der Wiener Erzbischof Josef Grünwiedl hat nach einem Gespräch mit Faber bestätigt, dass dieser nächstes Jahr als Dompfarrer mit 65 Jahren in Pension geschickt wird. Grünwiedl begründet das vor allem mit dem Alter Fabers. Dieser wird aber als Seelsorger weiterarbeiten. Das waren die Nachrichten mit Markus Langer. Und nun zum Wetter.
5: Auf 30 Grad hat sich die Luft heute in Innsbruck und in Lienz aufgeheizt. Morgen am Pfingstsonntag erwarten wir bis zu 31 und am Pfingstmontag bis zu 32 Grad. In 2000 Meter Seehöhe stellen sich 12 bis 17 Grad ein. Über dem Berg- und Hügelland können an beiden Tagen etwas größere Quellwolken entstehen, aber höchstens vereinzelt auch ein kurzlebiger, teils gewitteriger Regenschauer. Der Wind aus Nord bis Nordost kann mäßig, zeitweise lebhaft auffrischen. So viel zum Wetter von Manfred Bauer.
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6: Schön, dass Sie sich wieder mit mir auf Zeitreise quer durch die letzten 5 Jahrzehnte der Popgeschichte begeben wollen. Sie werden hier bei mir wieder vielen von den Songs und Hits begegnen, die Ihre Jugend versüßt und Ihr Erwachsenwerden begleitet haben. Songs, die heute noch immer relevant sind. Ja, das ist ja sozusagen auch die DNA eines echten Klassikers. Der hat tatsächlich ewig Bestand. So wie mein heutiger Opener von Barry White, What Am I Gonna Do Without You? Und damit wünsche ich einen entspannten Samstagabend mit Forchers Zeitmaschine.

Ja, ein Blick auf den Kalender zeigt, der Sommer rückt unaufhaltsam näher und da passt natürlich dieser Sommerklassiker von Chris Rea geradezu perfekt dazu, ja, um die Vorfreude auf den Sommer noch einmal so richtig anzukurbeln. Mit On the Beach, da erinnert sich Chris Rea an ganz besondere Tage auf seiner Lieblingsinsel. Und die heißt Formentera. Besonders deshalb, weil er sich dort schlussendlich mit seiner Frau vermählt hat. It was between the eyes of love. Eine der Schlüsselzeilen des Songs. Ja, im Übrigen kann ich seine Liebe zu Formentera höchstpersönlich nachvollziehen, auch ohne dort geheiratet zu haben. Also wirklich wunderschön mit ein paar traumhaften Stränden und sehr gechillter Atmosphäre. Dicke Empfehlung also auch von meiner Seite. So, und jetzt gehen wir auch voraus. Und zwar gemeinsam mit Candlelight Vikers aus der Steiermark.

0: Huey Lewis and the News in vorher Zeitmaschine, The Heart of Rock'n'Roll. Einer von insgesamt 12 US-Top-10-Hits für die Band. Die Entstehungsgeschichte auch nicht wirklich uninteressant. Huey Lewis and the News, die stammen ja aus San Francisco und waren eigentlich immer der Ansicht, San Francisco, das wäre der Nabel der Musikwelt, die Hauptstadt des Rock'n'Roll. Ja gut, als sie also zu einem Gig nach Cleveland unterwegs sind, da lästern sie erst einmal recht unverdrossen über die Stadt ab, in der sie am Abend einen Auftritt haben sollten. Nun, der Gig in dem ausverkauften Club, der war dann so bombastisch, so unfassbar geil, dass Huey Lewis am nächsten Tag im Tourbus raus aus der Stadt folgende Meldung rausgehaut hat. Wisst ihr was, Jungs? Cleveland is the heart of Rock'n'Roll. Hey, das ist doch gleich ein perfekter Songtitel. Ja, und so war es dann auch. The Heart of Rock'n'Roll geht in den US Billboard Charts rauf bis auf Platz 6.
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0: Wild's Fire, aktuelle Musik aus Österreich, genauer gesagt aus Oberösterreich, und zwar von Sinead, einer jungen Sängerin mit karibischen Wurzeln, die also gerade versucht, dem etwas angestaubten Genre des volkstümlichen Pop ein bisschen frische Farbe zu verpassen. Ja, was ihr mit ihren bisherigen 3 Singles schon einmal ganz gut gelungen ist. Bei Wild's Fire, ihrem aktuellen Song, er hat da stehen wieder die nachhaltige Stimme und die erdende Mundart im Zentrum und ja, zeigen, wie Leidenschaft klingen kann. Kraft durch Haltung, nicht durch Lautstärke. Ja, und Wild's Fire stellt sich also nicht gegen etwas, sondern folgt einfach nur dem, was in ihm lodert. Ja, da freut man sich jetzt schon auf das erste Album von Sinead.
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Dream It's Over. Einmal nicht in der Originalversion von Crowded House. Gesungen hat hier Mr. Paul Carrack. Ohnehin seit vielen, vielen Jahren einer meiner absoluten Lieblingssänger. Beim nächsten Song, da könnten eigene Erfahrungen mit eine Rolle gespielt haben. Rihanna singt nämlich in Love on the Brain über eine toxische und gewalttätige Beziehung. Ja, und eine solche hat sie selber ja auch mit dem R&B-Sänger Chris Brown gehabt, der sie ja immer wieder auch geschlagen hat. So wie auch der Typ in dem Song Gewalt ausübt, ich frage mich dann nur, wieso sie im Song dann zu folgender Aussage kommt. Can't get enough of him. Naja, Rihanna, Love on the Brain.

Vaya con Dios. Die beschließen jetzt erst einmal die erste Stunde von Forchers Zeitmaschine. Aber wir sind dann gleich wieder zurück mit Musik von den Rolling Stones, den Talking Heads, Bilderbuch und vielen anderen mehr.

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1: Im Nachrichtenstudio Markus Langer. Die ÖBB kündigen raschere Evakuierungen liegengebliebener Züge an. Vor knapp einem Jahr sind hunderte Fahrgäste eines ICE 7 Stunden in einem Wienerwaldtunnel festgesessen. Ein Untersuchungsbericht spricht von Versäumnissen. Die ÖBB teilen mit, man ziehe Konsequenzen, Züge werden früher als bisher evakuiert. Simon Baumberger.
2: Ein Hauptvorwurf aus dem Bericht, der am Donnerstag diese Woche publik wurde, war, dass bei der Evakuierung einige Fehlentscheidungen getroffen wurden, etwa aufgrund unklarer Zuständigkeiten. Die ÖBB geben an, bereits Konsequenzen gezogen zu haben. ÖBB-Sprecher Bernhard Rieder.
3: Das Problem war eigentlich die Verzögerung von zu vielen Maßnahmen, die gesetzt worden sind. Das soll in Zukunft besser werden. Es gibt zum Beispiel eine Maßnahme, die umgesetzt wird, wenn nach 30 Minuten nicht geklärt ist, ob ein Zug abgeschleppt werden kann oder wieder hochgefahren wird, dann wird die Evakuierung angeordnet.
2: Das hat sich in den vergangenen Monaten auch bereits bemerkbar gemacht, indem es alleine heuer schon zu 3 größeren Evakuierungen gekommen ist. Im Februar wurde ein Railjet auf der Südbahn geleert. Im März wurde im Tulnerfeld ein ICE mit 500 Fahrgästen wegen eines technischen Problems evakuiert und auch im April mussten 250 Passagiere eines Cityjets wegen eines betrunkenen Spaziergängers vorzeitig in Mödling aussteigen.
1: Bei der Sommerschule gibt es heuer trotz höherer Teilnehmerzahlen genügend Lehrpersonal. Die Sommerschule ist nun für Schüler mit schlechten Deutschkenntnissen verpflichtend, daher gibt es mehr Anmeldungen. Im Krieg zwischen den USA und dem Iran könnte es eine leichte Annäherung geben. US-Außenminister Marco Rubio sagt, es werde weiterhin an einer Lösung gearbeitet. Auch ein Sprecher des iranischen Außenministeriums spricht von Annäherung. Die geplante sogenannte Beleglotterie kommt doch nicht. Damit wollte das Finanzministerium gegen Steuerbetrug vorgehen. Mit der Lotterie sollten Menschen dazu motiviert werden, sich den Kassenzettel aushändigen zu lassen. Bei einem Verkehrsunfall in Wien-Brigittenau ist ein 3-Jähriger ums Leben gekommen, Nicola Corazza.
4: Um die Mittagszeit ist der 3-jährige Bub mit seinem Vater auf der Harteltgasse in der Brigittenau unterwegs. Das Kind fährt auf einem Tretroller. Gleichzeitig will ein PKW-Lenker aus einer Garagenausfahrt fahren. Die Sicht auf den Gehsteig ist laut Polizei schlecht. Der Lenker übersieht den herannahenden Buben. Das Kleinkind prallt auf das Auto und erleidet schwerste Kopfverletzungen. Eine zufällig anwesende Notärztin leistet bis zum Eintreffen der Berufsrettung Erste Hilfe. Der Bub wird mit dem Notarzthubschrauber unter durchgehender Reanimation in die Klinik Donaustadt geflogen. Dort ist er am späten Nachmittag infolge der schweren Kopfverletzungen verstorben.
1: Das waren die Nachrichten mit Markus Langer. Und nun zum Wetter.
5: Klar ist die Nacht, beziehungsweise wird sie es noch. Auf 17 bis 10 Grad gehen die Temperaturen zurück. In einzelnen Tälern sowie im Freiwald wird es spürbar frischer. Meist sonnig und heiß geht es morgen am Pfingstsonntag und übermorgen am Pfingstmontag weiter. Mit 24 bis 32 Grad ist zu rechnen. Dazu kommt überwiegend mäßiger, mitunter lebhafter Wind aus Nord bis Nordost. Morgen Nachmittag dürften über dem Mühlviertel einzelne, teils gewitterige Schauer entstehen und in Richtung Salzkammergut ziehen. So viel zum Wetter von Manfred Bauer.
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7: Schön, dass Sie uns treu geblieben sind. Es zahlt sich auf jeden Fall aus. Als treue Prämie gibt's jetzt gleich einmal die beste Rock'n'Roll-Band der Welt. Die Rolling Stones eröffnen Runde 2 und diesmal gibt's echten Hot Stuff.

0: Die Talking Heads, einfache Zeitmaschine mit ihrem ersten großen Hit. Und das ausgerechnet mit einer Art Gospel-Song, den der Southern Soul-Held Al Green im Original geschrieben und auch gesungen hat. Ja, interessante Songwahl, wenn man bedenkt, dass die Talking Heads ja eigentlich aus einer ganz anderen Welt kommen. Basis New York, musikalisch durchaus avantgardistisch angehaucht, eher kühles, distanziertes Sounddesign und doch hat das erstaunlich gut funktioniert. Vielleicht auch deshalb, weil sie dem Song tatsächlich ihre eigene Duftnote hinzufügen haben können. Die Talking Heads, Take Me to the River.
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Heart in vorer Zeitmaschine. All I wanna do is make love to you. Musikalisch gesehen allerbester Mainstream-Rock, textlich, naja, das singt also eine Fernfahrerin davon, wie sie einen Autostopper mitnimmt, mit ihm in ein Motel fährt, um mit ihm dort ungeschützten Geschlechtsverkehr zu haben. Mit der Absicht nämlich, von ihm schwanger zu werden. Am nächsten Morgen hinterlässt sie ihm einen Zettel, wo dann Folgendes draufsteht: Ich hab dir gesagt, ich bin die Blume, du bist der Samen. Wir sind dann in den Garten gegangen und haben einen Baum gepflanzt. Bitte versteh mich, ich liebe einen anderen und was er mir nicht geben kann, war genau das, was du mir gegeben hast. Ja, alles gut und recht. Mich tät aber schon auch interessieren, wie es ihm eigentlich mit all dem letztendlich gegangen ist. Werden wir leider nie erfahren. Hard, all I wanna do.

0: Bilderbuch in Pfarrers Zeitmaschine mit Bungalow. Ja, die Band, die steht mittlerweile vor einer wirklich großen Herausforderung. Ihr stilprägender Gitarrist Michael Snacky Mike Kramer, der hat nach über 17 Jahren die Band im März 2026 verlassen. Er hat also wirklich maßgeblichen Anteil am Sound der Band gehabt und zieht sich jetzt aus persönlichen Gründen also zurück, um nämlich mit seiner Familie ein neues Leben in Südamerika zu beginnen. Wo es demnächst stilistisch hingehen könnte, das haben sie mit einem äußerst schroffen, bewusst sperrigen Song angedeutet, der unlängst erschienen ist. Das wird also noch richtig spannend, in welche Richtung es da gehen wird.
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Die Steve Miller Band hat mit Abracadabra, Abracadabra den letzten Song für heute aus dem Zylinder gezaubert. Aber in einer Woche gibt's dann ein Wiederhören, wenn Sie Zeit und Lust haben. Same time, same station. Ich bin Eberhard Forer, draußen für heute. Ciao.

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1: Im Nachrichtenstudio Markus Langer. Der Rechnungshof zeigt sich unzufrieden mit den Budgetplänen der Regierung. Rechnungshofpräsidentin Margit Kraker sagt, die geplanten Einsparungen von 2,5 Milliarden Euro seien sehr knapp bemessen. Im Ö1-Interview kritisierte Kraker auch, dass die Senkung der Mehrwertsteuer auf Grundnahrungsmittel durch eine Paketsteuer gegenfinanziert werden soll. Sie sprach sich außerdem für ein höheres gesetzliches Pensionsalter aus.
2: Wir erleben das ja auch im Gesundheitsbereich. Da ist ein wichtiger Kostentreiber natürlich die demografische Entwicklung. Und bei den Pensionen haben wir eben auch diese demografische Situation. Und es geht um einen großen Brocken, der natürlich für den Haushalt relevant ist. Auch hier muss man zeitgerecht Reformen machen, Pensionsalter erhöhen.
3: Also das Regelpension, Antrittsalter.
2: Ja, natürlich, das ist auch irgendwie logisch.
1: Die ÖBB kündigen raschere Evakuierungen liegengebliebener Züge an. Vor knapp einem Jahr sind hunderte Fahrgäste eines ICE 7 Stunden in einem Wienerwaldtunnel festgesessen. Ein Untersuchungsbericht spricht von Versäumnissen. Die ÖBB teilen mit, man ziehe Konsequenzen. Züge werden früher als bisher evakuiert. Die Direktion Staatsschutz und Nachrichtendienst hat einen Jugendlichen ausgeforscht, der Bilder und Videos mit gewaltverherrlichenden, extremistischen und antisemitischen Inhalten in den sozialen Medien gepostet hatte. Der 16-Jährige wurde mit einem vorläufigen Waffenverbot belegt. Die Staatsanwaltschaft Wien leitete ein Ermittlungsverfahren ein. Der Jugendliche befindet sich vorerst auf freiem Fuß. Die britische Polizei weitet ihre Ermittlungen gegen Andrew Mountbatten Windsor aus. Neben dem Verdacht des Amtsmissbrauchs wird gegen den Bruder von König Charles wegen möglicher sexueller Vergehen ermittelt, Jörg Winter aus London.
4: Ein schwer mitgenommen wirkender ehemaliger Prinz im Fond einer Luxuslimousine, zusammengekauert am Rücksitz mit starrem Blick. Die Aufnahme eines Fotoreporters nach der vorübergehenden Festnahme von Andrew Mountbatten Windsor, sie ist zum Sinnbild geworden für den tiefen Fall eines einst hochprivilegierten Mannes. Die britische Polizei ermittelt, ob Jeffrey Epstein, der Sexualserienstraftäter, seinem langjährigen Freund Andrew junge Frauen zugeführt hat und ob die gegen ihren Willen Sex mit dem Prinzen hatten. Ermittelt wird auch, ob Andrew als Sonderbeauftragter der Regierung vertrauliche Wirtschaftsinformationen an den Milliardeninvestor Epstein weitergegeben hat. Dass Andrew diesen Job aufgrund des Drängens seiner Mutter von Queen Elizabeth bekommen hat, steht mittlerweile fest. Andrew bestreitet alle Vorwürfe, sieht sich als Opfer. Die britische Polizei weitet ihre Ermittlungen, wie es aussieht, jedoch aus.
1: Das waren die Nachrichten mit Markus Langer. Und nun zum Wetter.
5: Im Großen und Ganzen sonnig und heiß bleibt es bis knapp über Pfingsten hinaus. Die Höchstwerte werden vorerst einmal zwischen 24 und 32 Grad liegen. Zwar können sowohl morgen Sonntag als auch übermorgen Montag Quellwolken entstehen, aber nur vereinzelt auch kurzlebige, teils gewittrige Schauer. So zum Beispiel morgen Nachmittag und Abend vom Mühlviertel bis zum Salzkammergut. Zeitweise kann mäßiger, mitunter auch lebhafter Wind aus Nord bis Nordost auffrischen. So viel zum Wetter von Manfred Bauer.
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1: Im Nachrichtenstudio Markus Langer. Der bekannte Wiener Dompfarrer Toni Faber wird in seiner Funktion nicht verlängert. Der Wiener Erzbischof Josef Grünwiedel hat nach einem Gespräch mit Faber bestätigt, dass dieser als Dompfarrer mit 65 Jahren in Pension geschickt wird. Andreas Mittendorfer.
2: Ungefähr Mitte nächsten Jahres soll die Amtszeit von Dompfarrer Toni Faber als Dompfarrer enden, so der Wiener Erzbischof Josef Grünwiedel.
3: Ich bin Toni Faber sehr dankbar, dass er meinen Wunsch auch respektiert, dass ich mit seinem 30-jährigen Dienstjubiläum im Sommer 2027 auch überlege, einen neuen Dompfarrer zu suchen und diesen Posten neu zu besetzen.
2: Zur Frage, ob der Lebensstil Fabers ein wesentlicher Grund für diese Entscheidung gewesen sei, meint Grünwiedel eher ausweichend. Es habe mehrere Gründe gegeben, vor allem aber das Pensionsalter von 65. Dompfarrer

0: Faber meint, der Zeitpunkt jetzt kam für ihn schon überraschend, hält aber zugleich fest.
1: Ich bleibe am Stephansplatz, das ist geregelt. Ich bleibe hier auch in der Domkirche Seelsorger und City-Seelsorger. Ich habe keine Sorge, dass mir da die Arbeit ausgeht.
0: Seinem Nachfolger wünsche er schon jetzt alles Gute.
2: Der Rechnungshof zeigt sich unzufrieden mit den Budgetplänen der Regierung. Rechnungshofpräsidentin Margit Kraker sagt, die geplanten Einsparungen von 2,5 Milliarden Euro seien sehr knapp bemessen. Im Ö1-Interview kritisierte Kraker auch, dass die Senkung der Mehrwertsteuer auf Grundnahrungsmittel durch eine Paketsteuer gegenfinanziert werden soll. Sie sprach sich außerdem für ein höheres gesetzliches Pensionsalter aus. Im Krieg zwischen den USA und dem Iran könnte es eine leichte Annäherung geben. US-Außenminister Marco Rubio sagt, es werde weiterhin an einer Lösung gearbeitet. Auch ein Sprecher des iranischen Außenministeriums spricht von Annäherung. Die Goldene Palme der Filmfestspiele Cannes geht an den rumänischen Regisseur Cristian Mungiu für seinen Film Fjord. Das gab die Jury am Abend bekannt. Barbara Streisand erhielt eine Ehrenpalme für ihr Lebenswerk. Wegen eines Knieproblems hatte sie absagen müssen und wurde in Abwesenheit ausgezeichnet. Der türkische Präsident Erdogan verstärkt seinen Kampf gegen sinkende Geburtenraten. Erdogan sagt, Geburtenkontrolle sei Verrat und fordert, Väter müssten für den Lebensunterhalt sorgen, Mütter für den Haushalt und mindestens 3 Kinder, Rosa Lyon aus Istanbul.
3: Der türkische Präsident Recep Tayyip Erdogan spricht gerne von 3 Kindern. Ich sage mindestens 3 Kinder, denn starke Nationen bestehen aus starken Familien. Doch Erdogans Appell zeigt keine Wirkung. In ein paar Jahrzehnten wird das zu spüren sein, so der Bevölkerungswissenschaftler Türk Yilmaz.
4: The population predictions show that.
3: Laut Vorhersagen wird ab dem Jahr 2050 oder 2055 die Bevölkerung in der Türkei schrumpfen, wenn die Fertilität so bleibt oder sogar weiter abnimmt. Mindestens so wichtig wie der Blick auf die Babys sei jener auf die Alten, ist Türk Yilmaz überzeugt. In den kommenden 15 bis 20 Jahren werden in der Türkei rund 20 Millionen Menschen über 65 Jahre alt sein.
2: Und damit zum Sport heute mit Christoph Ott.
5: Bei der Eishockey-Weltmeisterschaft spielt Österreich derzeit gegen Deutschland. Nach 2 Dritteln liegen die Österreicher trotz starker Leistung mit 1:2 zurück. In der Formel 1 sichert sich Mercedes-Pilot George Russell den Sprint in Montreal vor Lando Norris in McLaren und seinem Teamkollegen Kimi Antonelli. Oscar Piastri wird 4., 5. Leclerc, 6. Hamilton und 7. Verstappen. In diesen Augenblicken startet noch das Qualifying für den morgigen Großen Preis von Kanada. Radprofi Felix Gall beendet die 14. Etappe beim Giro d'Italia hinter dem neuen gesamtführenden Jonas Vingegaard als Zweiter. Damit ist der Osttiroler mit einem Rückstand von 2 Minuten und 50 Sekunden wieder Gesamtdritter. Und in der Fußball-Frauen-Bundesliga trennen sich die Wiener Austria und Salzburg in der Meistergruppe mit einem torlosen Remis. Damit ist die Entscheidung in der Meisterschaft zwischen den Wienerinnen und den Serienmeisterinnen aus St. Pölten auf die letzte Runde vertagt. In der Abstiegsgruppe gewinnt die Spielgemeinschaft Kleinmünchen-Blau-West-Linz gegen Altach mit 1:0 und der LASK feiert einen 2:0-Erfolg gegen die Spielgemeinschaft Südburgenland-Hartberg.
2: Das waren die Nachrichten mit Markus Langer. Und nun zum Wetter.
6: Knapp 24 Grad gibt es aktuell noch in der Wiener Innenstadt. Bis morgen früh gehen die Temperaturen österreichweit auf 17 bis 7 Grad zurück. Im oberen Mühl- und Waldviertel wird es frischer. Im Großen und Ganzen sonnig und an den Nachmittagen heiß geht es zu Pfingsten weiter. Mit 24 bis 32 Grad ist zu rechnen. Einzelne, teils gewitterige Schauer sind hauptsächlich nur morgen Nachmittag und Abend möglich, speziell in Oberösterreich. So viel zum Wetter von Manfred Bauer.
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1: Im Nachrichtenstudio Markus Langer. In China sind bei dem schwersten Grubenunglück seit 17 Jahren mindestens 90 Bergleute ums Leben gekommen. Das Regime in Peking kündigt eine Untersuchung an. Christian Lininger.
2: Das chinesische Staatsfernsehen berichtet über eine Gasexplosion unter Tag im Liujinyu-Kohlebergwerk im Norden des Landes. Der Moderator erklärt, dass sich Präsident Xi Jinping persönlich in den Rettungseinsatz eingeschaltet hat, volle Anstrengung bei der Suchaktion nach Überlebenden und die Bestrafung der Verantwortlichen angeordnet hat. In China weiß man, Wortmeldungen des Präsidenten höchstpersönlich lassen in derartigen Fällen nichts Gutes ahnen. Die Zahl der durch die Explosion Getöteten steht zu diesem Zeitpunkt bei 8. Kurz später steigt sie auf mehr als 80. Inzwischen steht sie bei 90. Und auch jetzt, mehr als 24 Stunden nach der Explosion, ist der Rettungseinsatz weit in vollem Gang. Die Ursache des Unglücks ist noch nicht geklärt. Die chinesischen Staatsmedien sprechen aber von einer zu hohen Kohlenmonoxidkonzentration in den Schächten. Die Behörden haben inzwischen zwei Manager des Bergwerks festgenommen.
1: Der Rechnungshof zeigt sich unzufrieden mit den Budgetplänen der Regierung. Rechnungshofpräsidentin Margit Kracker kritisierte im Ö1-Interview unter anderem, dass die Senkung der Mehrwertsteuer auf Grundnahrungsmittel durch eine Paketsteuer gegenfinanziert werden soll. Sie sprach sich außerdem für ein höheres gesetzliches Pensionsalter aus.

0: Bei der Sommerschule gibt es heuer trotz höherer Teilnehmerzahlen genügend Lehrpersonal. Die Sommerschule ist nun für Schüler mit schlechten Deutschkenntnissen verpflichtend, daher gibt es mehr Anmeldungen. Der bekannte Wiener Dompfarrer Toni Faber wird in seiner Funktion nicht verlängert. Der Wiener Erzbischof Josef Grünwiedel hat nach einem Gespräch mit Faber bestätigt, dass dieser nächstes Jahr als Dompfarrer mit 65 Jahren in Pension geschickt wird. Das Technologieunternehmen Coil Innovation investiert 35 Millionen Euro in sein Werk in Eferding in Oberösterreich. Christoph Kienast.
1: Gebaut werden in Eferding Luftdrosselspulen. Sie sorgen zum Beispiel dafür, dass Stromnetze stabil sind. Weltweit gibt es nur wenige Unternehmen, die sie herstellen können, darunter eben Coil Innovation in Eferding. Der Geschäftsführer Stefan Hofer.
2: Eine Produktion im Ausland nur wegen Kostenthemen kommt für uns nicht in Frage. Wir haben Qualität, die wir unseren Kunden garantieren und die können wir im Prinzip in dieser Form aus unserer Sicht nur in Oberösterreich herstellen.
1: 200 Menschen arbeiten aktuell in dem Unternehmen. Durch die Investitionen sollen weitere 75 Arbeitsplätze entstehen. Und das Unternehmen will weiter wachsen, denn weltweit wird immer mehr Strom gebraucht und damit auch stabile Stromnetze.
0: Das waren die Nachrichten mit Markus Langer. Und nun zum Wetter.
3: Weitgehend stabile Verhältnisse beschert uns ein Hochdruckgebiet heuer zu Pfingsten. Einzelne teils gewitterige Schauer sind hauptsächlich nur morgen Nachmittag und Abend möglich, speziell in Oberösterreich. Die Luft kann sich jedenfalls auf 24 bis 31, am Pfingstmontag bis 32 Grad aufheizen. In 2000 Meter Seehöhe gibt es 11 bis 17 Grad. Die meiste Zeit weht schwacher bis mäßiger, vor allem am Montag mitunter auch lebhafter Nordwind. So viel zum Wetter von Manfred Bauer.
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2: Heute ist Sonntag, der 24. Mai, im Nachrichtenstudio Markus Langer. Der Rechnungshof zeigt sich unzufrieden mit den Budgetplänen der Regierung. Rechnungshofpräsidentin Margit Kraker meinte im Ö1-Interview:
3: Ich glaube, da versucht man mit irgendeinem mittleren wirtschaftlichen Szenario hier ein Ziel anzupeilen und das dann auch entsprechend darzustellen. Aber das Volumen ist wahrscheinlich sehr knapp bemessen.
2: Kraker kritisierte auch, dass die Senkung der Mehrwertsteuer auf Grundnahrungsmittel durch eine Paketsteuer gegenfinanziert werden soll.
3: Wir sind unzufrieden, weil wir glauben, dass die Gegenfinanzierungen immer eher ein bisschen aus der Hüfte geschossen kommen. Diese Paketabgabe kompensiert zum ersten nicht vollständig und auf der anderen Seite verteuert sie natürlich auch wieder für die Haushalte. Da sind wir und die Verwaltung ist aufwendig.
2: Die Rechnungshofpräsidentin sprach sich außerdem für ein höheres gesetzliches Pensionsalter aus. US-Präsident Trump kündigt an, die Straße von Hormus werde im Rahmen eines Abkommens mit dem Iran wieder geöffnet. Die Vereinbarung sei weitgehend ausgehandelt, letzte Details würden noch besprochen und in Kürze bekannt gegeben. Laut einem Unterhändler des Vermittlers Pakistan befindet sich der Entwurf in der Endphase der Vorbereitungen. Bei einem Grubenunglück in China sind mindestens 90 Menschen ums Leben gekommen. Ob noch Bergleute eingeschlossen sind, ist unklar. In der Mine im Norden Chinas war am Freitag Gas explodiert. Die Ursache ist noch nicht bekannt. Es ist das schwerste Grubenunglück in China seit 17 Jahren. Der bekannte Wiener Dompfarrer Toni Faber wird in seiner Funktion nicht verlängert. Der Wiener Erzbischof Josef Grünwiedel hat nach einem Gespräch mit Faber bestätigt, dass dieser nächstes Jahr als Dompfarrer mit 65 Jahren in Pension geschickt wird. Grünwiedel begründet das vor allem mit dem Alter Fabers. Dieser wird aber als Seelsorger weiterarbeiten.

0: Faber ist häufig in weiblicher Begleitung aufgetreten, was kirchenintern Kritik ausgelöst hat. Bei der Sommerschule gibt es heuer trotz höherer Teilnehmerzahlen genügend Lehrpersonal. Die Sommerschule ist nun für Schüler mit schlechten Deutschkenntnissen verpflichtend. Daher gibt es mehr Anmeldungen. Felix Nowak.
1: Grundsätzlich ist das Unterrichten in der Sommerschule freiwillig. Lehrerinnen und Lehrer, die sich etwas dazu verdienen oder Zeitausgleich bekommen wollen, konnten sich melden. Und sie haben das auch in ausreichender Zahl getan. Konkret 6.800 Lehrerinnen und Lehrer. Deutlich mehr als im Vorjahr. Hätte das nicht funktioniert, wollte Bildungsminister Wiederkehr von den NEOS zusätzliche Lehrkräfte verpflichten. Das dürfte heuer vom Tisch sein. Die Zahl der angemeldeten Schülerinnen und Schüler ist heuer bundesweit von etwa 41.000 auf 48.000 gestiegen. 14.000 von ihnen sind zur Sommerschule verpflichtet. Allerdings fehlen laut Ministerium noch 1.800 Schülerinnen und Schüler, die ebenso zur Teilnahme verpflichtet wären. Die Nachfrist läuft aber noch.
0: Bei der Eishockey-WM hat Österreich das Gruppenspiel gegen Deutschland mit 2:6 verloren. Der mögliche vorzeitige Viertelfinaleinzug wurde damit verpasst. Das waren die Nachrichten mit Markus Langer. Und nun zum Wetter.
2: Weitgehend stabile Verhältnisse beschert uns ein Hochdruckgebiet heuer zu Pfingsten. Einzelne, teils gewittrige Schauer dürften nur heute Nachmittag und Abend auftauchen und auch da hauptsächlich nur in Oberösterreich. Die Luft kann sich jedenfalls auf 24 bis 31, morgen am Pfingstmontag bis 32 Grad aufheizen. In 2000 Meter Seehöhe gibt es 11 bis 17 Grad. Die meiste Zeit weht nur schwacher bis mäßiger, vor allem morgen mitunter auch lebhafter Nordwind. So viel zum Wetter von Manfred Bauer.
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1: Im Studio Daniel Teissel. Es ist 1 Uhr. Eine Mehrheit der EU-Mitgliedsländer hat die EU-Lohntransparenzrichtlinie bisher nicht in nationales Recht umgesetzt, darunter auch Österreich. Am 7. Juni endet die Umsetzungsfrist. Aus Brüssel berichtet Johannes Perterer.
2: Nur 2 EU-Länder sind auf Kurs, die Lohntransparenzrichtlinie bis zur Frist am 7. Juni umzusetzen, die Slowakei und Italien. Der Rest, darunter Österreich und Deutschland, ist im Verzug. Ökonomin Katharina Wrohlich von der Universität Potsdam sieht in den Vorgaben ein nobles Ziel, aber auch mehr Bürokratie.
3: Auskunftsrechte für Beschäftigte und ganz wichtig eben Berichtspflichten über Entgeltstrukturen für alle Unternehmen mit mindestens 100 Beschäftigten. Und vor allem die 2 Punkte bedeuten eben größeren Bürokratieaufwand.
2: Wer die EU-Lohntransparenzrichtlinie nicht umsetzt, dem droht ein Vertragsverletzungsverfahren. Das österreichische Sozialministerium will es deshalb bis nach dem Sommer schaffen, um das zu verhindern.
1: Offenbar mehrere Raketeneinschläge in Kiew. Kurz nachdem Luftalarm ausgerufen worden ist, soll es mehrere Explosionen in der ukrainischen Hauptstadt gegeben haben. Volodymyr Zelensky hat bereits am Abend vor einem möglicherweise bedeutsamen Luftangriff gewarnt, Russland könne eine neuartige Rakete einsetzen. Österreichs Eishockey-Nationalteam scheint die Energie auszugehen. Nach einem historisch guten WM-Start müssen die Österreicher am Abend mit einem 2:6 gegen Deutschland die 2. deutliche Niederlage einstecken. Christoph Ott berichtet.
4: Die Österreicher haben bis Mitte des 2. Drittels super mitgehalten und sind sogar durch Leon Wallner in Führung gegangen. Die Deutschen konnten aber nur wenig später ausgleichen und die Partie noch im 2. Drittel drehen. Am Ende haben sich die Österreicher mit Stürmer Simon Schwinger mit mehreren Strafen selbst aus dem Spiel genommen. Das haben die deutschen NHL-Stars eiskalt ausgenutzt und Deutschland zum verdienten 6:2-Sieg geschossen.
5: Sehr schmerzt, wir sind alle ein enttäuscht. Wir haben uns viel vorgenommen. Wir wollten das Spiel unbedingt gewinnen oder Punkte holen. Aber ja, wir dürfen den Kopf nicht hängen lassen, wir müssen zusammenheben. Wir haben noch 2 wichtige Spiele vor uns und es ist noch alles möglich.
4: Heute Abend trifft das Team von Roger Bader auf Finnland und am Dienstag auf die USA. Mit Punkten gegen die Top-Nationen ist das Viertelfinale noch möglich.
6: Also ich glaube dran, aber es wird schwierig.
4: Das Spiel gegen Finnland ist ab 20.20 Uhr live zu sehen in ORF Sport Plus.
1: Jetzt zum Wetter und zu Georg Brack.
7: Ein kräftiges Hoch liegt über Europa und bringt uns ein sommerliches restliches Pfingstwochenende. Heute am Pfingstsonntag

0: Montag erwarten uns also etliche Sonnenstunden, speziell am Vormittag ist dabei kaum eine Wolke am Himmel zu sehen. Im Lauf des Tages kommen ein paar Quellwolken dazu, die entwickeln sich aber nur ganz vereinzelt gegen Abend zu einem kurzen Schauer, am ehesten vom Mühlviertel bis zur Obersteiermark. Die Temperaturen klettern heute auf 24 bis 31 Grad. Am Pfingstmontag geht es sehr sonnig und sogar noch eine Spur wärmer weiter, stellenweise werden es sogar bis zu 32 Grad.
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1: Im Studio Daniel Teissel. Es ist 2 Uhr. Doping ausdrücklich erwünscht. In Las Vegas starten heute die umstrittenen Enhanced Games. 42 Athletinnen und Athleten kämpfen im Schwimmen, Laufen und Gewichtheben um Rekorde. Sebastian Rosenauer berichtet.
2: Testosteron und Wachstumshormone gehören zu den beliebtesten Mitteln, die da eingenommen werden. Alles unter strenger medizinischer Aufsicht, heißt es von den Organisatoren. Finanziert wird das Ganze von privaten Spendern wie etwa dem Tech-Milliardär Peter Thiel. Kritiker sehen in den Enhanced Games eine große Verkaufsshow. Man kann zum Beispiel direkt auf der Webseite leistungssteigernde Medikamente kaufen. Für den Chef der österreichischen Anti-Doping-Agentur Michael Zepitsch entsteht dadurch auch ein ungesunder Leistungsdruck.
3: Wenn ich jetzt pro Tag eine Tablette nehmen muss, um den 100-Meter-Weltrekord zu brechen, okay, dann kassiere ich meine Prämie. Der Nächste, der den Rekord brechen will, wird mit einer Tablette wahrscheinlich nicht auskommen. Der muss zwei nehmen und es geht immer so dahin.
2: Wer tatsächlich stärker oder schneller ist als der Weltrekord, dem winkt ein Preisgeld von umgerechnet fast 1 Million Euro. Offiziell anerkannt wird dieser Rekord aber nicht.
1: Eine Einigung über ein Kriegsende zwischen den USA und dem Iran sei weitgehend ausgehandelt, müsse aber noch finalisiert werden, sagt US-Präsident Donald Trump. Der iranische Außenamtssprecher spricht von einem Trend zur Annäherung. Die Straße von Hormus soll nach dem möglichen Abkommen wieder geöffnet werden. Immer mehr Menschen verletzen sich beim Grillen. Laut dem Kuratorium für Verkehrssicherheit haben sich vergangenes Jahr 800 Menschen schwer verletzt, berichtet Wolfgang Böhmer.
4: Der Großteil, 60% der Verletzungen sind Verbrennungen, weil entgegen aller Warnungen immer noch Spiritus oder Benzin, also eigentlich Brandbeschleuniger beim Anzünden, verwendet werden. Eine meterhohe Stichflamme mit über 1000 Grad, die ins Gesicht schießt, ist da nicht selten die Folge. Platz 2 bei den Verletzungen sind dann schon Stich- und Schnittverletzungen, meist beim Aufschneiden der Verpackung. Aber auch das passiert regelmäßig, Stolpern vorm Grill in den Badeschlappen und schon ist man mit der Hand oder dem Gesicht am oder sogar im Grill. Kinder sind auch immer in Gefahr. 80 Kinder landen da jedes Jahr laut Kuratorium im Krankenhaus. Oft sind das auch Verbrennungen, weil man sich am Metall, das schnell 300 Grad erreicht, das Gesicht oder die Finger verbrennt. Und für den Fall der Fälle ein Kübel Wasser oder eine Löschdecke in Griffnähe schadet auch nie.
1: Jetzt zum Wetter und zu Georg Brack.
5: Es geht weiter in einen sehr sonnigen und außergewöhnlich warmen Pfingstsonntag. 30 Grad waren es gestern Nachmittag schon stellenweise in Tirol und heute knacken wir in einigen Bundesländern die 30-Grad-Marke. Die Temperaturen steigen auf 24 bis 31 Grad. Dazu scheint die Sonne bis Mittag oft vom strahlend blauen Himmel. Im Lauf des Nachmittags mischen sich auch Quellwolken dazu und dann ist vor allem in und um Oberösterreich ein kurzer gewittriger Schauer möglich. Am Pfingstmontag weiterhin viel Sonne, nur über den Bergen ein paar Quellwolken und noch ein bisschen wärmer.
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